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1: Kurz vor 3:30, ich bin Lisa Schwarzkopf. So heiß ist es in Deutschland noch nie gewesen. Der Allzeit-Hitzerekord wurde geknackt. In Saarbrücken hat der Deutsche Wetterdienst 41,3 Grad gemessen. Der bisherige Spitzenwert war aus dem Jahr 2019 mit 41,2 Grad. Das VW-Werk in Zwickau soll auf einer Streichliste des Konzerns stehen. Das berichtet das Manager-Magazin und beruft sich auf Insider. Demnach will VW weltweit 100.000 Stellen streichen. Dem Bericht zufolge stehen 4 Werke in Deutschland vor dem Aus, darunter auch das in Zwickau-Mosel. Die EU will Männern aus der Ukraine im wehrfähigen Alter künftig keinen Schutz mehr gewähren. Damit reagiert die Kommission auf eine direkte Bitte aus Kiew. Für alle anderen Geflüchteten soll der Schutzstatus bis März 2028 verlängert werden. Frankreich zieht als Gruppensieger mit viel Rückenwind in die K.O.-Runde der Fußball-WM ein. Die Equipe Tricolore hat sich mit einem regelrechten Offensivfeuerwerk gegen Norwegen mit 4:1 durchgesetzt. Außerdem hat der Senegal den Irak mit 5:0 abgefertigt und damit noch eine Chance auf 16. Finale. Radio PSR, neue Nachrichten wieder in einer halben Stunde.
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2: Trocken und wolkig ist es gerade noch und die Temperaturen liegen bei 23 bis 17 Grad. Am Tag wird es dann wieder richtig heiß und sonnig, ohne Regen. Da sind bis zu 37 Grad drin. In den Bergen ist es nicht ganz so heiß, aber immer noch ordentlich warm.
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2: Auf der A4 Görlitz Richtung Dresden, Vorsicht, zwischen Görlitz und Kodersdorf sind Leute auf der Autobahn. Staus oder Blitzer einfach melden unter 0800 023 und 4 mal die 4.

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9: Kurz vor drei, ich bin Lisa Schwarzkopf. 41,3 Grad. Mit dieser Temperatur hat Deutschland den heißesten Tag aller Zeiten erlebt. Der Deutsche Wetterdienst hat den Spitzenwert in Saarbrücken gemessen. Fabian Hoffmann berichtet.
10: Der bisherige Spitzenwert ist aus dem Jahr 2019. Damals wurden in Duisburg 41,2 Grad gemessen und das Ende Juli. Der neue Rekord könnte nur von kurzer Dauer sein. Jetzt am Wochenende rechnet der Wetterdienst damit, dass lokal auch 42 Grad möglich sind und warnt im ganzen Land vor teils extremer Hitze. Ähnlich sieht's bei unseren europäischen Nachbarn aus. Auch in Teilen Großbritanniens gilt Alarmstufe Rot. In Paris wurde fürs Wochenende sogar der Ausschank von Alkohol verboten, um das Gesundheitssystem nicht unnötig zu belasten.
9: Die Waldbrandgefahr in Sachsen nimmt durch die Hitze weiter zu. Am Wochenende geht der Staatsbetrieb Sachsen-Forst von einer hohen Gefahr fast überall im Freistaat aus. Für Teile der Landkreise Nordsachsen und Bautzen, dem Kreis Meißen sowie Dresden gilt morgen sogar die höchste Warnstufe. In Venezuela werden nach dem schweren Doppelerdbeben über 50.000 Menschen vermisst. Über 900 wurden bereits tot geborgen. Retter suchen mit schwerem Gerät und bloßen Händen weiter nach Überlebenden. Nach der Katastrophe am Mittwoch wird es so langsam ein Rennen gegen die Zeit. Mittlerweile sind auch erste Helfer aus dem Ausland in der Region um die Hauptstadt Caracas angekommen. Auch die Bundeswehr bringt Einsatzkräfte und Hilfsgüter nach Venezuela. Gruppensieg für Frankreichs Nationalmannschaft bei der Fußball-WM. In ihrem letzten Vorrundenspiel in Boston haben die Les Bleus Norwegen mit einem starken 4:1 geschlagen. Für beide Mannschaften geht's in der K.O.-Runde weiter. Auch der Senegal kann sich noch Hoffnungen auf den Einzug machen. Endstand gegen den Irak 5:0. Radio PSR, neue Nachrichten wieder in einer halben Stunde.
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11: Trocken und wolkig ist es gerade noch und die Temperaturen liegen bei 23 bis 17 Grad. Am Tag wird es dann wieder richtig heiß und sonnig, ohne Regen. Da sind bis zu 37 Grad drin. In den Bergen ist es nicht ganz so heiß, aber immer noch ordentlich warm.
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11: Auf der A4 Görlitz Richtung Dresden. Achtung, zwischen Görlitz und Kodersdorf sind Leute auf der Autobahn. Staus oder Blitzer einfach melden unter 0800 023 und 4x die 4.

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5: Kurz vor 4:30, ich bin Lisa Schwarzkopf. Deutschland hat einen neuen Hitzerekord. An einer Messstation in Saarbrücken hat der Deutsche Wetterdienst 41,3 Grad gemessen. So heiß war es noch nie seit Beginn der Aufzeichnungen. Die Hitze sorgt unter anderem auch auf den Autobahnen für Probleme. Auf mehreren Strecken ist die Fahrbahn aufgebrochen. Die Waldbrandgefahr in Sachsen nimmt durch die Hitze weiter zu. Am Wochenende geht der Staatsbetrieb Sachsen-Forst von einer hohen Gefahr fast überall im Freistaat aus. Für Teile der Landkreise Nordsachsen und Bautzen, dem Kreis Meißen sowie Dresden gilt morgen sogar die höchste Warnstufe. In Venezuela werden nach dem schweren Doppelerdbeben über 50.000 Menschen vermisst. Über 900 wurden bereits tot geborgen. Retter suchen mit schwerem Gerät und bloßen Händen weiter nach Überlebenden. Nach der Katastrophe am Mittwoch wird es so langsam ein Rennen gegen die Zeit. Gruppensieg für Frankreichs Nationalmannschaft bei der Fußball-WM. In ihrem letzten Vorrundenspiel in Boston haben die Les Bleus Norwegen mit einem starken 4:1 geschlagen. Für beide Mannschaften geht's in der K.O.-Runde weiter. Auch der Senegal kann sich noch Hoffnungen auf den Einzug machen. Endstand gegen den Irak 5:0. Radio PSR, neue Nachrichten wieder in einer halben Stunde.
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6: Trocken und wolkig ist es gerade noch und die Temperaturen liegen bei 23 bis 17 Grad. Am Tag wird es dann wieder richtig heiß und sonnig, ohne Regen. Da sind bis zu 37 Grad drin. In den Bergen ist es nicht ganz so heiß, aber immer noch ordentlich warm.
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6: Auf der A4 Görlitz Richtung Dresden. Bitte aufpassen, zwischen Görlitz und Kodersdorf sind Leute auf der Autobahn. Staus oder Blitzer einfach melden unter 0800 023 und 4 mal die 4.

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5: Kurz vor vier. Ich bin Lisa Schwarzkopf. Guten Morgen. Deutschland hat einen neuen Hitzerekord. An einer Messstation in Saarbrücken hat der Deutsche Wetterdienst 41,3 Grad gemessen. So heiß war es noch nie seit Beginn der Aufzeichnungen. Rekorde sind auch schon in Frankreich und Großbritannien gefallen. In Paris wurde fürs Wochenende sogar der Ausschank von Alkohol verboten, um das Gesundheitssystem nicht unnötig zu belasten. In London gab es wegen der Hitze einen historischen Rekord an Notfalleinsätzen. In Deutschland soll es bei der Sanierung von Straßen, Brücken und Schienen schneller gehen. Ein entsprechendes Gesetz hat der Bundestag jetzt verabschiedet. Es soll Planungen und Genehmigungen beschleunigen, vor allem bei Verkehrs- und Energieprojekten. Umweltverbände befürchten Einbußen beim Naturschutz. In Thüringen sind zwei Jugendliche wegen Terrorverdachts festgenommen worden. Sie sollen die rechtsextreme Terrorgruppe Letzte Verteidigungswelle unterstützt haben. Die Bundesanwaltschaft wirft ihnen auch versuchten Mord vor. Die beiden sollen letztes Jahr versucht haben, eine bewohnte Asylbewerberunterkunft in Schmölln anzuzünden. Schlegel, Schmilka, Adorf im Vogtland und Nerchau. Dorthin gehen in diesem Jahr Preise für besonders gelungene Bauprojekte auf dem Land. Sie sind vom Freistaat ausgezeichnet worden. Mehr von Hanna Messerschmidt.
6: In Schlegel im Landkreis Görlitz wurde die Sanierung eines Umgebindehauses prämiert. In Schmilka in der Sächsischen Schweiz der Umbau eines früheren Waldarbeiterhauses zu einem Feriendomizil. In Adorf gab es den Preis für das Erlebnismuseum Perlmutter und in Nerchau im Landkreis Leipzig für den Umbau einer Pfarrscheune zum Begegnungsort. Staatsministerin Krauser gratulierte allen Preisträgern und sagte, ihre Projekte machen Mut, weil sie zeigen, was mit Ideen, Ausdauer und Vertrauen in den eigenen Ort möglich ist.
5: Frankreich zieht als Gruppensieger mit viel Rückenwind in die K.O.-Runde der Fußball-WM ein. Die Équipe Tricolore hat sich mit einem regelrechten Offensivfeuerwerk gegen Norwegen mit 4:1 durchgesetzt. Außerdem hat der Senegal den Irak mit 5:0 abgefertigt und damit noch eine Chance auf 16. Finale. Radio PSR, neue Nachrichten wieder in einer halben Stunde.
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7: Trocken und wolkig ist es gerade noch und die Temperaturen liegen bei 23 bis 17 Grad. Am Tag wird es dann wieder richtig heiß und sonnig, ohne Regen. Da sind bis zu 37 Grad drin. In den Bergen ist es nicht ganz so heiß, aber immer noch ordentlich warm.
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7: Auf der A4 Görlitz Richtung Dresden. Achtung, zwischen Görlitz und Kodersdorf sind Leute auf der Autobahn. Staus oder Blitzer einfach melden unter 0800 023 und 4x die 4.

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1: Kurz vor 16:30, ich bin Lisa Schwarzkopf, guten Morgen. So heiß ist es in Deutschland noch nie gewesen. Der Allzeit-Hitzerekord wurde geknackt. In Saarbrücken hat der Deutsche Wetterdienst 41,3 Grad gemessen. Der bisherige Spitzenwert war aus dem Jahr 2019 mit 41,2 Grad. Lebenslange Haft, so lautet das Urteil für den Attentäter vom Magdeburger Weihnachtsmarkt. Außerdem wurde die besondere Schwere der Schuld festgestellt. Der 51-Jährige war 2024 mit einem Mietwagen über den Markt gerast. 6 Menschen starben, mehr als 300 wurden verletzt. Der Freistaat hat wieder besonders gelungene Bauprojekte auf dem Land ausgezeichnet. Die Preise gehen nach Schlegel, Schmilka, Adorf im Vogtland und Nerchau. In Schlegel beispielsweise wurde die Sanierung eines Umgebindehauses prämiert, in Schmilka der Umbau eines Waldarbeiterhauses zu einem Feriendomizil. Frankreich zieht als Gruppensieger mit viel Rückenwind in die K.O.-Runde der Fußball-WM ein. Die Équipe Tricolore hat sich mit einem regelrechten Offensivfeuerwerk gegen Norwegen mit 4:1 durchgesetzt. Außerdem hat der Senegal den Irak mit 5:0 abgefertigt und damit noch eine Chance auf 16-Finale. Radio PSR, neue Nachrichten wieder in einer halben Stunde.
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2: Trocken und wolkig ist es gerade noch und die Temperaturen liegen bei 23 bis 17 Grad. Am Tag wird es dann wieder richtig heiß und sonnig, ohne Regen. Da sind bis zu 37 Grad drin. In den Bergen ist es nicht ganz so heiß, aber immer noch ordentlich warm.
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2: Nichts los im Moment, die Straßen in Sachsen sind frei. Staus oder Blitzer einfach melden unter 0800 023 und 4 mal die 4.

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8: Kurz vor 5. Ich bin Lisa Schwarzkopf. Guten Morgen. 41,3 Grad. Mit dieser Temperatur hat Deutschland den heißesten Tag aller Zeiten erlebt. Der Deutsche Wetterdienst hat den Spitzenwert in Saarbrücken gemessen. Fabian Hoffmann berichtet.
9: Der bisherige Spitzenwert ist aus dem Jahr 2019. Damals wurden in Duisburg 41,2 Grad gemessen und das Ende Juli. Der neue Rekord könnte nur von kurzer Dauer sein. Jetzt am Wochenende rechnet der Wetterdienst damit, dass lokal auch 42 Grad möglich sind und warnt im ganzen Land vor teils extremer Hitze. Ähnlich sieht es bei unseren europäischen Nachbarn aus. Auch in Teilen Großbritanniens gilt Alarmstufe Rot. In Paris wurde fürs Wochenende sogar der Ausschank von Alkohol verboten, um das Gesundheitssystem nicht unnötig zu belasten.
8: Die Hitze lässt die Waldbrandgefahr weiter steigen. Fast überall in Sachsen gilt am Wochenende die zweithöchste Stufe. Heißt hohe Gefahr. In Teilen der Landkreise Nordsachsen und Bautzen, dem Kreis Meißen sowie Dresden steigt die Waldbrandgefahr dann morgen sogar auf die höchste Stufe. Wichtig, Waldwege und Zufahrten sollen niemals zugeparkt werden. Sachsen-Forstsprecher Lars Richter.
10: Ansonsten ist auch zu beachten, dass bei so hohen Waldbrandstufen die Landkreise und kreisfreien Städte auch Allgemeinverfügung erlassen können, die dann das Betretungsrecht einschränken. Da sollen sich die Waldbesuchenden bitte vorher informieren, ob für ihre Region da entsprechende Regelungen gelten.
8: Die nächste Verspätung bei der Deutschen Bahn ist jetzt offiziell. Die Eröffnung des Tiefbahnhofs Stuttgart 21 verzögert sich um weitere 5 Jahre. Letzte Arbeiten im Großraum Stuttgart werden erst 2033 fertig. Auch die Kosten steigen um weitere 3 Milliarden Euro. Gruppensieg für Frankreichs Nationalmannschaft bei der Fußball-WM. In ihrem letzten Vorrundenspiel in Boston haben die Le Bleu Norwegen mit einem starken 4:1 geschlagen. Auch Spanien hat sich mit einem 1:0 gegen Uruguay durchgesetzt und damit der DFB-Elf am Montag Paraguay als ersten K.O.-Rundengegner beschert. Radio PSR, neue Nachrichten wieder in einer halben Stunde.
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11: Trocken ist es heute Morgen schon mal. Dazu hängen ein paar Wolken am Himmel. Im Laufe des Tages bleibt sonnig und richtig heftig heiß. Die Höchstwerte klettern auf 37 bis 41 Grad. Morgen geht's nochmal ähnlich heiß los. Später kommen von Westen her mehr Wolken rein. Und vereinzelt knallt auch mal ein Gewitter mit Sturmböen runter. Maximal wieder bis 41 Grad.
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11: Nichts los auf den Straßen, überall freie Fahrt. Staus oder Blitzer einfach melden unter 0800 023 und 4x die 4.

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6: Kurz vor 5:30, ich bin Lisa Schwarzkopf. Guten Morgen. Deutschland hat einen neuen Hitzerekord. An einer Messstation in Saarbrücken hat der Deutsche Wetterdienst 41,3 Grad gemessen. So heiß war es noch nie seit Beginn der Aufzeichnungen. Die Hitze sorgt unter anderem auch auf den Autobahnen für Probleme. Auf mehreren Strecken ist die Fahrbahn aufgebrochen. Die Waldbrandgefahr in Sachsen nimmt durch die Hitze weiter zu. Am Wochenende geht der Staatsbetrieb Sachsen-Forst von einer hohen Gefahr fast überall im Freistaat aus. Für Teile der Landkreise Nordsachsen und Bautzen, dem Kreis Meißen sowie Dresden gilt morgen sogar die höchste Warnstufe. Die nächste Verspätung bei der Deutschen Bahn ist jetzt offiziell. Die Eröffnung des Tiefbahnhofs Stuttgart 21 verzögert sich um weitere 5 Jahre. Letzte Arbeiten im Großraum Stuttgart werden erst 2033 fertig. Auch die Kosten steigen um weitere 3 Milliarden Euro. Gruppensieg für Frankreichs Nationalmannschaft bei der Fußball-WM. In ihrem letzten Vorrundenspiel in Boston haben die Le Bleu Norwegen mit einem starken 4:1 geschlagen. Auch Spanien hat sich mit einem 1:0 gegen Uruguay durchgesetzt und damit der DFB-Elf am Montag Paraguay als ersten K.O.-Rundengegner beschert. Radio PSR, neue Nachrichten wieder in einer halben Stunde.
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7: Trocken ist es heute Morgen schon mal. Dazu hängen ein paar Wolken am Himmel. Im Laufe des Tages bleibt sonnig und richtig heftig heiß. Die Höchstwerte klettern auf 37 bis 41 Grad. Morgen geht's nochmal ähnlich heiß los. Später kommen von Westen her mehr Wolken rein. Und vereinzelt knallt auch mal ein Gewitter mit Sturmböen runter. Maximal wieder bis 41 Grad.
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7: Auf der A4 Chemnitz Richtung Dresden. Achtung, zwischen Berbersdorf und Siebenlehen laufen Ziegen auf der Autobahn. Staus oder Blitzer einfach melden unter 0800 023 und 4x die 4.

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5: Kurz vor sechs, ich bin Daniel Bornberg. Guten Morgen. 41,3 Grad. Mit dieser Temperatur hat Deutschland den heißesten Tag aller Zeiten erlebt. Der Deutsche Wetterdienst hat den Spitzenwert gestern Nachmittag in Saarbrücken gemessen. Fabian Hoffmann berichtet.
6: Der bisherige Spitzenwert ist aus dem Jahr 2019. Damals wurden in Duisburg 41,2 Grad gemessen und das Ende Juli. Der neue Rekord könnte nur von kurzer Dauer sein. Jetzt am Wochenende rechnet der Wetterdienst damit, dass lokal auch 42 Grad möglich sind und warnt im ganzen Land vor teils extremer Hitze. Ähnlich sieht es bei unseren europäischen Nachbarn aus. Auch in Teilen Großbritanniens gilt Alarmstufe Rot. In Paris wurde fürs Wochenende sogar der Ausschank von Alkohol verboten, um das Gesundheitssystem nicht unnötig zu belasten.
5: Es ist ein Rennen gegen die Zeit. Retter in Venezuela suchen fieberhaft weiter nach Überlebenden des schweren Doppelerdbebens. Über 50.000 Menschen werden noch vermisst. Mehr als 900 Tote wurden bereits geborgen. Mittlerweile sind erste Helfer aus dem Ausland in der Region rund um die Hauptstadt Caracas angekommen. Auch die Bundeswehr bringt Einsatzkräfte und Hilfsgüter nach Venezuela. Verteidigungsminister Pistorius.
7: Wir wollen sicherstellen, dass Material, Personal auch vom THW so schnell wie möglich vor Ort ist. Es geht darum, Menschen zu helfen, die in größter Not sind, und Menschen zu retten, die noch nicht gefunden wurden.
5: Bei der Lufthansa drohen Flugstreichungen. Nach Spiegelinfos hat Lufthansa-Chef Spohr seine Belegschaft wegen der weltweiten Kerosinknappheit auf harte Notfallpläne eingestimmt. Im Ernstfall müssen ab Juli vielleicht, aber auch erst im Winter, bis zu 40 Maschinen am Boden bleiben. Der Euro-Jackpot geht nach NRW. Knapp 90 Millionen Euro hat der Gewinner oder die Gewinnerin aus dem Sauerland bei der Ziehung gestern abgeräumt. Außerdem holten zwei Bayern, zwei Niedersachsen und ein Hamburger im Euro-Jackpot jeweils fast eine halbe Million Euro. Deutschland muss bei der Fußball-WM als nächstes gegen Paraguay ran. Das steht jetzt fest. Das 16. Finale der DFB-11 ist am Montag. Bei der WM gab es zuletzt folgende Ergebnisse. Norwegen-Frankreich 1:4, Senegal-Irak 5:0, Uruguay-Spanien 0:1 und Kapverde-Saudi-Arabien 0:0. Radio PSR, neue Nachrichten wieder in einer halben Stunde.
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8: Trocken ist es heute Morgen schon mal. Dazu hängen ein paar Wolken am Himmel. Im Laufe des Tages bleibt sonnig und richtig heftig heiß. Die Höchstwerte klettern auf 37 bis 41 Grad. Morgen geht's nochmal ähnlich heiß los. Später kommen von Westen her mehr Wolken rein. Und vereinzelt knallt auch mal ein Gewitter mit Sturmböen runter. Maximal wieder bis 41 Grad.
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8: Auf der A4 Dresden Richtung Chemnitz, Vorsicht, zwischen Dresden-Altstadt und dem Dreieck Dresden-West liegen Metallteile auf der Autobahn. Auf der A4 Chemnitz Richtung Dresden laufen zwischen Berbersdorf und Siebenlehen Ziegen auf der Autobahn. Und in Wurzen ist die Dresdner Straße zwischen der Beethovenstraße und der Goethestraße wegen eines Feuerwehreinsatzes in beiden Richtungen gesperrt. Staus oder Blitzer einfach melden unter 0800 023 und 4x4.

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4: Kurz vor 6:30, ich bin Dirk Jostes. Guten Morgen. So heiß ist es in Deutschland noch nie gewesen. Der Allzeit-Hitzerekord wurde geknackt. In Saarbrücken hat der Deutsche Wetterdienst gestern 41,3 Grad gemessen. Der bisherige Spitzenwert war aus dem Jahr 2019 mit 41,2 Grad. Jetzt am Wochenende könnte es sogar noch mal heißer werden. Durch die Hitze steigt die Waldbrandgefahr in Sachsen weiter an. Fast überall in Sachsen gilt jetzt die zweithöchste Stufe. Die Gefahr ist also hoch. In Teilen der Landkreise Nordsachsen und Bautzen, dem Kreis Meißen sowie Dresden steigt die Waldbrandgefahr dann morgen sogar auf die höchste Stufe. Unter dem Motto "Jetzt reicht's" hat ein breites Bündnis aus Gewerkschaften und Sozialverbänden heute zur Großdemo in Berlin aufgerufen. Es geht gegen die Reformpläne der Bundesregierung. Die Beschäftigten werden dadurch belastet, während die Reichen verschont werden, heißt es. Deutschland muss bei der Fußball-WM als nächstes gegen Paraguay ran. Das steht jetzt fest. Das 16. Finale der DFB-11 ist am Montag. Bei der WM gab es zuletzt folgende Ergebnisse. Norwegen-Frankreich 1:4, Senegal-Irak 5:0, Uruguay-Spanien 0:1 und Kapverde-Saudi-Arabien 0:0. 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Neue Nachrichten wieder in einer halben Stunde.
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5: Trocken ist es heute Morgen schon mal. Dazu hängen ein paar Wolken am Himmel. Im Laufe des Tages bleibt sonnig und richtig heftig heiß. Die Höchstwerte klettern auf 37 bis 41 Grad. Morgen geht's nochmal ähnlich heiß los. Später kommen von Westen her mehr Wolken rein. Und vereinzelt knallt auch mal ein Gewitter mit Sturmböen runter. Maximal wieder bis 41 Grad.
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5: Auf der A4 Dresden Richtung Chemnitz, Vorsicht, zwischen Dresden-Altstadt und dem Dreieck Dresden-West liegen Metallteile auf der Autobahn. Auf der A4 Chemnitz Richtung Dresden laufen zwischen Berbersdorf und Siebenlehen Ziegen auf der Autobahn. Und in Wurzen ist die Dresdner Straße zwischen der Beethovenstraße und der Goethestraße wegen eines Feuerwehreinsatzes in beiden Richtungen gesperrt. Staus oder Blitzer einfach melden unter 0800 023 und 4x die 4.
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1: Kurz vor sieben, ich bin Daniel Bornberg. Guten Morgen. Deutschland hat einen neuen Hitzerekord. An einer Messstation in Saarbrücken hat der Deutsche Wetterdienst gestern Nachmittag 41,3 Grad gemessen. So heiß war es noch nie seit Beginn der Aufzeichnungen. Rekorde sind auch schon in Frankreich und Großbritannien gefallen. In Paris wurde fürs Wochenende sogar der Ausschank von Alkohol verboten, um das Gesundheitssystem nicht unnötig zu belasten. In London gab es wegen der Hitze einen historischen Rekord an Notfalleinsätzen. Unter der derzeitigen Hitze in Sachsen leiden auch die Haustiere. Man sollte ihnen viel Wasser geben und kühle Orte für sie schaffen. Sachsens Landestierschutzbeauftragte Carina Heinrich sagte uns, woran man erkennt, dass es Tieren zu heiß ist.
2: Bei den Hunden zum Beispiel, die hecheln dann sehr, sehr stark. Bei Katzen kann man auch sehen, dass die Atemfrequenz erhöhen und dann auch so mit einem geöffneten Maul versuchen, sich dort Kühlung zu verschaffen. Und bei den Heimtieren sieht man häufig, dass sie viel liegen, so die Meerschweinchen und Kaninchen, so ganz ausgestreckt und auch sehr, sehr schnell atmen.
1: Millioneninvestition in Dresden. Auf dem TU-Campus ist der Grundstein für ein neues Forschungsgebäude gelegt worden. EU und Freistaat nehmen dafür mehr als 100 Millionen Euro in die Hand. Hier sollen später moderne Büros und Arbeitsräume, ein Hörsaal sowie Werkstätten und Labore unterkommen. Rente, Gesundheitssystem oder Pflege? Deutschland steht vor großen Reformen, doch der Protest wird lauter. Ein breites Bündnis aus Gewerkschaften und Verbänden hat heute zu einer Großdemo in Berlin aufgerufen. Nanju Kuhlmann mit den Einzelheiten.
3: Unter dem Motto "Jetzt reicht's" wollen unter anderem der DGB Berlin-Brandenburg, AWO, Wohlfahrtsverbände und der Berliner Mieterverein gegen die Pläne der Bundesregierung protestieren. Von massiven Kürzungen am Sozialstaat ist die Rede. Es geht um das Reformpaket zu Rente, Gesundheit, Pflege und Wirtschaft, das die Koalition noch vor der Sommerpause über die Bühne bringen will. Wegen der Hitze wird es statt eines Demozugs nur eine Kundgebung geben.
1: Der nächste Gegner Deutschlands bei der Fußball-WM steht jetzt fest. Es ist Paraguay. Das 16. Finale gibt es am Montag. Und noch die WM-Ergebnisse. Frankreich schlägt Norwegen mit 4:1, Senegal den Irak mit 5:0, Spanien setzt sich mit 1:0 gegen Uruguay durch und Kapverde und Saudi-Arabien spielen 0:0. Radio PSR, neue Nachrichten wieder in einer Stunde.
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4: Sonne satt heute Morgen, dazu schon ordentlich warm und trocken. Und bis zum Nachmittag zieht die Hitze richtig an. Da landen die Höchstwerte bei 37 bis 41 Grad. In den Bergen ist es nicht ganz so brutal heiß, aber immer noch heftig. Morgen erst wieder viel Sonne, später kommen mehr Wolken dazu und vereinzelt sind Gewitter drin. Maximal wieder um die 41 Grad.
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4: Auf der A4 Dresden Richtung Chemnitz, Vorsicht, zwischen Dresden-Altstadt und dem Dreieck Dresden-West liegen Metallteile auf der Autobahn. Und in Wurzen ist die Dresdner Straße zwischen der Beethovenstraße und der Goethestraße wegen eines Feuerwehreinsatzes in beiden Richtungen gesperrt. Staus oder Blitzer einfach melden unter 0800 023 und 4x die 4.
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5: Ja, mit knackigen 25 Grad starten wir in dieses Hitze-Sommer-Wochenende. 7 Uhr haben wir es da. Schönen guten Morgen. Ich bin Simon, Jenny noch im Urlaub. Und hier gehen wir gleich erstmal am frühen Samstagmorgen direkt in den Supermarkt mit Kollege Jans Herbst. Wie unterschiedlich da die Einkaufslisten sind, das sagt er uns mit seiner lustigen Comedy "Die Welt in 30 Sekunden". Die Alltagscomedy läuft hier in einer knappen Viertelstunde. Und mit Power geht's jetzt erstmal rein ins Wochenende. Liefert uns Bebe Rexha, New Religion, aktuelle Lieblingsmucke, direkt nach Malik Harris. Let's go.

0: Radio PSRs hier um kurz nach 7. Ja, erstmal das Gesicht richten und im Samstag ankommen. Mir geht's doch genauso. Hören wir erstmal Jan Zerbst zu, beziehungsweise es geht ab in den Supermarkt.
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2: Es gibt sie noch, die handgeschriebenen Zettel, die in der Küche liegen und liebevoll immer weiter ergänzt werden. Immer öfter wird aber auch nur nebenbei so ins Handy diktiert, was einem irgendwie gerade in den Kopf kommt.
3: Paprika, Klopapier.
2: Ja, das ist Speech-to-Text. Die Kinder wissen das auch schon und rufen zwischendurch immer irgendwas rein, wie
4: Schokolade.
2: Und das steht dann mit auf der Liste und mit etwas Glück wird's auch eingekauft. Und Variante 3, du fragst die KI, was du mal essen könntest und was du dafür kaufen musst und bestellst das dann direkt online, damit's dir irgendjemand vor die Tür stellt. Dann kannst du dir deine Menüs direkt von der Küchenmaschine kochen lassen. Nur leider ist die Technik noch immer nicht weit genug, denn du musst das ganze Essen immer noch selbst kauen und auch runterschlucken.
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0: Ja, und zu Hause ist ja bekanntermaßen da, wo man den Einkaufszettel vergessen hat. Also, so geht's mir auf jeden Fall sehr oft. Kommt erstmal weiter gut rein in den Samstag. Jetzt mit Sarah Larsson, Lush Live hier bei Radio PSR.

0: gleich. 7:30 haben wir es da. Die Radio PSR Samstagshow ist hier. Ja, und die große Frage: Was kannst du eigentlich mit der Family machen, ohne zu zerfließen? Ich habe da für euch gleich einen sehr schönen Tipp, der funktionieren könnte. Bekommt ihr hier um kurz nach 5:30. Außerdem noch mehr Abwechslung mit unseren Überraschungshits. Das Teil darf in keiner Sommerplaylist fehlen. Macht ultra Bock. Und spätestens dann seid ihr wach und im Samstag drin. Welcher Song es ist, ihr hört hier um kurz vor 8.
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2: Hallo, ich bin Friederike Ursprung. Stellt euch vor, ihr wacht auf, habt Hunger und als ihr Brot kaufen wollt, versteht ihr die Welt nicht mehr. Kaum noch ein vertrautes Haus. Es riecht ungewohnt, alles lärmt und leuchtet. Lauter Kutschen ohne Pferde, sonderbar gekleidete Menschen. Auch die Frauen tragen Hosen und die Leute schauen auch euch höchst befremdet an in eurem Wams und Gehrock. Allmählich begreift ihr, ihr habt fast 200 Jahre lang geschlafen und seid in einer völlig anderen Zeit aufgewacht. An so eine Geschichte erinnert der heutige Siebenschläfertag. Sieben christliche Brüder überlebten der Legende nach im 3. Jahrhundert einen Mordanschlag des römischen Kaisers Decius, in dem sie, eingemauert in einer Höhle, fast 200 Jahre verschliefen. Das Unglaubliche an ihrer Zeitreise waren nicht so sehr technische Fortschritte oder politische Veränderungen, sondern vor allem die wunderbare Überraschung, ihr Glaube, wegen dem sie verfolgt wurden und in die Höhle geflohen waren, der hatte sich durchgesetzt. Niemand brauchte als Christ mehr Angst zu haben. Was für ein göttliches Wunder für die Sieben und auch für die Christen der Stadt Ephesus, die die vermeintlichen Märtyrer aus der Vergangenheit jubelnd begrüßten. Wie ginge es Christen von ungefähr 1830, wenn sie in unserer Zeit aufwachten? Und welchen Schreck oder welche Freude würden schlafende Zeitreisende von heute im 23. Jahrhundert erleben? Solche Fragen finde ich am Siebenschläfertag mindestens so spannend wie die nach dem Wetter.
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8: Sonne satt heute Morgen, dazu schon ordentlich warm und trocken. Und bis zum Nachmittag zieht die Hitze richtig an. Da landen die Höchstwerte bei 37 bis 41 Grad. In den Bergen ist es nicht ganz so brutal heiß, aber immer noch heftig. Morgen erst wieder viel Sonne, später kommen mehr Wolken dazu und vereinzelt sind Gewitter drin. Maximal wieder um die 41 Grad.
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8: In Wurzen ist die Dresdner Straße zwischen der Beethovenstraße und der Goethestraße wegen eines Feuerwehreinsatzes in beiden Richtungen gesperrt. Staus oder Blitzer einfach melden unter 0800 023 und 4x die 4.
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0: Hallöchen und schönen guten Morgen. Ja, das ganze Wochenende haben wir vor uns und gute Nachrichten. Das sinnlos Sommermärchen von Steffen Lukas und Max Reg, das ist auch noch da. Rapunzel vom 10-Meter-Turm. Die 7 schwer erziehbaren Zwerge, die wollen das Rapunzel freien, denn das wird auf dem 10-Meter-Turm gefangen gehalten. Ja, entweder schon jetzt ahnen in unserer App oder auf der Fahrt an See ins Freibad. Ich wünsche auf jeden Fall viel Spaß damit. Ich bin Simon. Hab jetzt hier was Entspanntes zum Reinkommen. Das ist Miles Smith mit Stargazing. Einer der besten Hits von heute.

0: Kurz nach 7:30 haben wir es da. Die Radio PSR Samstagshow ist hier und ja, bei den Temperaturen dieses Wochenende, da stellt sich schon die Frage, was kann man da eigentlich noch unternehmen, ohne komplett zu zerfließen? Wir haben einen Ausflugstipp für die ganze Familie, bei dem er garantiert einen kühlen Kopf bewahrt, im Panometer in Leipzig. Dort startet heute um 10.30 Uhr eine besondere Familienführung durch die Panorama-Ausstellung Antarktis. 45 Minuten lang wird nicht nur geschaut, sondern auch gerochen, geschmeckt und gestaunt. Wie riechen eigentlich Pinguine? Wie schmecken Wolken in der Antarktis? Genau solchen Fragen geht ihr dort interaktiv auf den Grund. Und die Führung ist für Kinder ab 8 Jahren geeignet und ganz nebenbei, ja, da fühlt sich das Thema Antarktis bei diesen Temperaturen doch gleich doppelt erfrischend an. Wichtig nur, vorher am besten noch fix anmelden. So, und dann hat der Andreas aus Frankenberg auch noch einen schönen Tipp für uns. Schieß los.
1: Bei der Hitze geht's am besten immer ins Museum Bergbau. Es gibt auch andere schöne Bergbaumuseen mit Bahn, größere, kleinere. Kann man ruhig reingehen. Da sollte man ja schon mal eventuell über eine Jacke nochmal nachdenken, damit man dann auch nicht erkältet wird. Ne? Schaut es euch an, schöne Sache in Sachsen, kein Problem.
0: Ja, starker Tipp. Habt ihr noch was, wo man das Wochenende verbringen kann bei der Hitze? Schickt doch gerne mal rüber eine Sprachnachricht an die 0341 39 37 6000. Ja, und trotzdem, ne, trotz der Hitze, Laune oben, Wochenende da. Das ist Dermot Kennedy mit Funeral, einer der besten Hits von heute.

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1: Ja, und jetzt kommt ein Song, der nicht nur Sommer macht, sondern auch ein kleines Stück 90er-Club-Geschichte mitbringt. Viele denken, das ist einfach nur dieser typische Urlaubstrack. Aber tatsächlich steckt dahinter eine Neuauflage eines Eurodance-Hits, der schon vorher die Tanzfläche geprägt hat. Die Version jetzt hier, die wir bekommen, hat den Sound dann nochmal richtig ins Radio gebracht. Easy eingängig hier ist Bailando von Luna.

0: So, also lässt es sich doch bestens in den Samstag starten. Direkt ein Ohrwurm dazu. Gern geschehen, kurz vor acht haben wir es da. Ja, und Dai Dai, Iku, Dal, Ale und Let's Go. Keine Sorge, mir geht's gut. Das ist nur der Vorgeschmack auf Shakira. Sie sagt gleich mal in fünf verschiedenen Sprachen, los geht's mit ihrem Hit Dai Dai. Bekommt er noch in der nächsten halben Stunde.
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9: Kurz vor acht, ich bin Daniel Bornberg, guten Morgen. 41,3 Grad. Mit dieser Temperatur hat Deutschland den heißesten Tag aller Zeiten erlebt. Der Deutsche Wetterdienst hat den Spitzenwert gestern Nachmittag in Saarbrücken gemessen. Fabian Hoffmann berichtet.
10: Der bisherige Spitzenwert ist aus dem Jahr 2019. Damals wurden in Duisburg 41,2 Grad gemessen und das Ende Juli. Der neue Rekord könnte nur von kurzer Dauer sein. Jetzt am Wochenende rechnet der Wetterdienst damit, dass lokal auch 42 Grad möglich sind und warnt im ganzen Land vor teils extremer Hitze. Ähnlich sieht es bei unseren europäischen Nachbarn aus. Auch in Teilen Großbritanniens gilt Alarmstufe Rot. In Paris wurde fürs Wochenende sogar der Ausschank von Alkohol verboten, um das Gesundheitssystem nicht unnötig zu belasten.
9: Durch die Hitze steigt die Waldbrandgefahr weiter an. Fast überall in Sachsen gilt jetzt die zweithöchste Stufe. Die Gefahr ist also hoch. In Teilen der Landkreise Nordsachsen und Bautzen, dem Kreis Meißen sowie Dresden steigt die Waldbrandgefahr dann morgen sogar auf die höchste Stufe. Schlegel, Schmilka, Adorf im Vogtland und Nerchau. Dorthin gehen in diesem Jahr Preise für besonders gelungene Bauprojekte auf dem Land. Sie sind vom Freistaat ausgezeichnet worden. Mehr von Hanna Messerschmidt.
11: In Schlegel im Landkreis Görlitz wurde die Sanierung eines Umgebindehauses prämiert. In Schmilka in der Sächsischen Schweiz der Umbau eines früheren Waldarbeiterhauses zu einem Feriendomizil. In Adorf gab es den Preis für das Erlebnismuseum Perlmutter und in Nerchau im Landkreis Leipzig für den Umbau einer Pfarrscheune zum Begegnungsort. Staatsministerin Kraushaar gratulierte allen Preisträgern und sagte, ihre Projekte machen Mut, weil sie zeigen, was mit Ideen, Ausdauer und Vertrauen in den eigenen Ort möglich ist.
9: Die USA haben erneut Ziele im Iran angegriffen. US-Präsident Trump hatte Teheran zuvor einen Verstoß gegen die Waffenruhe vorgeworfen. Er beschuldigte das Regime, ein Schiff in der Straße von Hormuz attackiert zu haben. Teheran reagierte mit Gegenangriffen. Eigentlich arbeiten beide Seiten gerade an einem Friedensabkommen. Deutschland muss bei der Fußball-WM als nächstes gegen Paraguay ran. Das steht jetzt fest. Das 16. Finale der DFB 11 ist am Montag. Bei der WM sicherte sich zuletzt auch Belgien den Gruppensieg mit einem 5:1-Sieg gegen Neuseeland. Ägypten trennte sich nur mit 1:1 vom Iran. Radio PSR, neue Nachrichten wieder in einer Stunde.
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12: Sonne satt heute Morgen, dazu schon ordentlich warm und trocken. Und bis zum Nachmittag zieht die Hitze richtig an. Da landen die Höchstwerte bei 37 bis 41 Grad. In den Bergen ist es nicht ganz so brutal heiß, aber immer noch heftig. Morgen erst wieder viel Sonne, später kommen mehr Wolken dazu und vereinzelt sind Gewitter drin. Maximal wieder um die 41 Grad.
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12: Nichts los auf den Straßen, überall freie Fahrt. Staus oder Blitzer einfach melden unter 0800 023 und 4x die 4.
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0: Ja, mit knackigen 27 Grad geht's rein in den Samstag. Um 8 haben wir's da. Schönen guten Morgen. Ich bin ja froh, dass es nicht schneit. Ne? Schneeschaufeln bei den Temperaturen hätte ich ja wirklich gar keinen Bock. So, hier hört er gleich, warum Plastereimer gut für den Weltfrieden sind. Am sinnlos Telefon bekommt er das in gut 10 Minuten, wird lustig. Ich bin Timon, die Klima läuft. Im Kaffee habe ich 2 Eiswürfel reingepackt und für euch jetzt aktuelle Lieblingsmucke von Alex Warren. Fühlt sich bei dem Wetter auch an wie ein Fever Dream jetzt hier bei Radio PSR. Schönen guten Morgen.

0: Es geht weiter in den Samstag rein mit der Radio PSR Samstagsshow. Da schauen wir doch immer aufs Wetter. Ja, sind dann auch schon fast bei 30 Grad angekommen. Geht bis auf 39 heute noch hoch. Dazu ein paar Wolken. Selbes Hitzespielchen dann morgen. Da kann es vereinzelt mal ein paar Schauer geben. Das Radio PSR Wetter ausführlich hier wieder in 15 Minuten. Ja, und jetzt hört er, warum Plastereimer gut für den Weltfrieden sind. Das ist auch schön.
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2: Friedel?
3: Ja, Tag Frau Friedel. Mein Name ist Frenzel von der Firma Spritz und Weg. Wir haben den Auftrag, bei Ihnen das Dach zu sanieren.
2: Ich habe kein Dach.
3: Sie haben kein Dach?
2: Nein, aber das Dach, was ich habe, dafür ist mein Hauswirt verantwortlich.
3: Ja, der und hat uns ja wahrscheinlich auch beauftragt. Das weiß ich allerdings jetzt nicht, weil
2: ja,
3: ich
2: aber ja, unser Dach ist in Ordnung.
3: Da sollen Solarzellen draufgebaut werden. Wissen Sie?
2: Da kann ich Ihnen keine Auskunft geben.
3: Nee, ich soll Sie nur anrufen und fragen, ob Sie genügend Eimer haben. Weil es kann passieren, dass es im Vorsaalbereich ein kleines bisschen durch die Decke tropft. Haben Sie so Eimer, so Plastereimer, ganz normale, handelsübliche?
2: Ja, so zwei oder drei habe ich.
3: Ja, also wir werden nächste Woche Montag anfangen. Müssen Sie mal am Vormittag ein bisschen kontrollieren, wenn das anfängt zu suppen, stellen Sie einen Eimer drunter.
2: Okay, weiß ich Bescheid.
3: Wissen Sie Bescheid, ja?
2: Lieber hat man halt ein paar Eimer mehr, als wenn noch welche fehlen.
3: Ja, wenn jeder so viel Einsicht hätte wie Sie, dann wären auch weniger Weltkriege. Und da empfiehlt es sich lieber, ein paar Eimer mehr zu haben als zu wenig. Dann am Ende, wenn einer fehlt, dann ist das Geschrei natürlich groß, ne?
2: Ich hoffe doch, dass wir um die Runden kommen.
3: Wir hoffen alle, dass wir über die Runden kommen. Es ist zwar knapp an allen Enden, aber man will ja nicht meckern, ne?
2: Nee.
3: Genau.
2: Wir sind soweit zufrieden und das ist das Wichtigste.
3: Das ist das Allerwichtigste. Hauptsache Gesundheit, ne?
2: Eben.
3: Und Freude auch am Alltag. Auch wenn es mal ein bisschen durchtropft im Flur.
2: Ja, deswegen lachen wir trotzdem.
3: Richtig. Wichtig ist eben wirklich, dass man lieber ein paar mehr Eimer hat als zu wenig.
2: Ja, also das ist wichtig.
3: Das ist sehr, sehr wichtig. Da sollten sich am besten alle dran halten, dann gäbe es auch mehr Frieden und Völkerverständigung.
2: Genau.
3: Und
2: so
3: vor
2: ist
3: allen
2: es.
3: Dingen.
2: Und ich werde mir demnächst auch noch ein paar Eimer zulegen.
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0: Ach herrlich, unser sinnlos Telefon. 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Ja, und hier jetzt WM-Sound von Shakira, Die Die bei Radio PSR.

0: Zimt, Himbeeren und Kirschen bringen uns noch mehr zum Schwitzen, habe ich gerade gelesen. Kurz vor 9:30 haben wir's, die Radio PSR Samstagshow hier. Ja, da muss man genau schauen, was man heute und am Wochenende zu sich nimmt. Wiederum helfen Reis, Spinat und Wassermelone, wenn wir uns runterkühlen wollen. Wassermelone gerne auch noch mit Minze pimpen, das verstärkt die zusätzlich kühlende Wirkung. Also da wisst ihr, was heute auf jeden Fall noch mit auf die Einkaufsliste muss. Kommt erstmal weiter am Wochenende an. Hier gleich mit Mr. Sonnenbrille, der coolste Tellerdreher, Robin Schulz, Prayer in C oder auch David Guetta. Geballte DJ-Power noch in der nächsten halben Stunde.
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0: Eine Bullenhitze heute. Ja, Maximalwerte von bis zu 40 Grad. Super viel Sonne. Ab und zu schiebt sich mal eine Wolke davor. Es wird echt krass. Auch morgen, der Sonntag. Hitzehammer, ebenso bis zu 40 Grad möglich. Am Montag kühlt es dann auf 30 Grad. Wie absurd das schon klingt. Dazu auch Gewitter und Starkregen möglich. Also dann das andere Extrem. Boah.
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0: Mit dem Blick auf die Straßen am Samstagmorgen und da ist soweit nichts los, freie Fahrt, wunderbar. Blitzer haben wir auch keine. Wenn ihr noch was gesehen habt, dann meldet's doch gerne. Das geht ganz einfach über unsere App.
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0: Ja, 8:30 haben wir es da. Schönen guten Morgen zum Auftakt des Hitze-Sommer-Wochenendes. Radio PSR-Hörerin Kathleen hat was Schönes, was wir da machen können.
7: Mein Tipp für die heißen Tage und natürlich auch die Sommerferien. Kommt doch mal ins Vogtland und besucht die Drachenhöhle in Syrau. Dort sind immer von Natur aus angenehme 10 Grad. Viel Spaß und ein schönes Wochenende.
0: Ja, danke, liebe Kathleen. Und meldet euch gerne auch weiter rein, wie wir dieses Wochenende packen. Vor allem alle in der Dachgeschosswohnung. Die müssen ja irgendwie rauskommen. Also drin geht's nicht. Ne? Ich spreche aus eigener Erfahrung. Also Tipps gerne per Sprachnachricht an die 0341 3937 6000. Ich bin Timon, habe für euch jetzt aktuell Lieblingsmucke am Start. Das ist Taylor Swift mit Opelite. Let's go. 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

schönstes Wochenendlächeln aufgesetzt. Hier ist Radio PSR, die Samstagsshow. Und da schauen wir mal eben kurz aufs Wetter. Ja, schwitzt du noch oder klebst du schon? Das Motto für diesen Samstag geht heute noch auf bis zu 40 Grad hoch in manchen Bereichen. Ebenso morgen, da kann es mal vereinzelte Schauer geben, Abkühlung und etwas mildere Temperaturen dann ab Montag. Das Radio PSR-Wetter ausführlich in 15 Minuten wieder. Ja, und wenn man den Finger einfach mal so direkt in den Ventilator reinsteckt, dann lenkt der Schmerz von der Hitze ab. Also, wenn ihr so gar nicht mehr wisst, was eigentlich noch hilft. Die Samstagsshow hier bei Radio PSR, ey, jetzt wirklich 40 Grad, Alter, da geht's nur noch ab an See oder in die Freibäder, sich irgendwie ein bisschen Abkühlung holen. Wo ihr da überall planschen könnt, ihr findet's auch immer übersichtlich auf radiopsr.de. Unsere Badekarte, checkt das gerne mal ab. Ich bin Simon und falls mich jemand sucht, ich könnte mal eben kopfüber im Kühlschrank hängen. Ray übernimmt bitte mit Rare is my husband bei Radio PSR. 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
1: Erkennt ihr diese Songs, wenn ihr so die ersten zwei Takte hört und ihr automatisch einfach ein bisschen cooler durch die Gegend lauft? Genauso einer kommt jetzt. Der Beat hat diesen typischen 2000er Sound, der bis heute einfach funktioniert. Egal ob im Auto, beim Putzen oder wenn er euch schon ready macht auf dem Weg zum See. Funktioniert einfach. Und obwohl der Song von einer Weltkarriere erzählt, ist die Botschaft eigentlich ganz einfach. Bodenständig bleiben. Hier ist Jenny from the Block von Jennifer Lopez. Unser Überraschungshit in dieser Stunde. 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

0: Ja, was ein lässiges Ding von Jennifer Lopez aus dem Jahr 2002. Jenny from the Block. Ja, unsere Jenny ist im Urlaub, da schicken wir mal liebe Grüße hin. Auch bei mir bekommt er natürlich eine ordentliche Portion Abwechslung. Dafür die Queen of Pop hier gleich dabei, Madonna oder auch Singer-Songwriter Somber mit Homewrecker. Damit kannst du auch weiter in Samstag reingehen. Hier gleich bei Radio PSR.
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1: Kurz vor neun. Ich bin Daniel Bornberg. Guten Morgen. Deutschlands nächster Gegner bei der Fußball-WM steht fest. Paraguay wartet im 16. Finale am Montag. Mehr zur WM von Anne Brauer.
2: Der ewige Geheimfavorit hat jetzt doch noch geliefert. Belgien schlägt Neuseeland mit 5:1 und sichert sich damit den Gruppensieg. Ägypten und der Iran trennen sich 1:1. Ägypten ist weiter, der Iran muss zittern. Die Franzosen überzeugen beim 4:1 gegen allerdings eine norwegische B-11. Beide sind weiter. Der Senegal schlägt den Irak 5:0 und ist ebenfalls durch. Und Kap Verde hat es tatsächlich geschafft. Dank des dritten Unentschiedens 0:0 gegen Saudi-Arabien geht's in die K.O.-Runde. Gruppensieger sind die Spanier, die spielen 1:0 gegen Uruguay. Und das bedeutet auch, für Uruguay geht's nach Hause.
1: So heiß war es in Deutschland noch nie. Der Allzeithitzerekord ist geknackt. In Saarbrücken hat der Deutsche Wetterdienst gestern Nachmittag 41,3 Grad gemessen. Der neue Rekord könnte aber nur von kurzer Dauer sein. Jetzt am Wochenende rechnet der DWD damit, dass lokal auch 42 Grad möglich sind und warnt im ganzen Land vor teils extremer Hitze. Die Hitze in Sachsen setzt auch den Haustieren zu. Bei den hohen Temperaturen fangen Hunde etwa an zu hecheln. Auch Katzen oder Meerschweinchen werden kurzatmiger. Sachsens Landestierschutzbeauftragte Carina Heinrich sagte uns, wie man für die Tiere kühle Orte schafft.
3: Es gibt spezielle Kühlmatten. Man kann aber auch einfach ein Handtuch befeuchten und das dann auf den Fliesenboden legen. Wenn man jetzt Tiere hat, wie Vögel, die im Käfig sind, oder Meerschweinchen und Kaninchen, dann darauf achten, dass die Käfige so stehen, dass sie eben nicht in der prallen Sonne sind.
1: Alkohol könnte in Deutschland teurer werden. Die Alkoholsteuer soll nächstes Jahr um 20% erhöht werden. Das sieht ein Gesetzentwurf des Finanzministeriums vor, der dem RND vorliegt. Der Preis für eine 0,7 Liter Flasche Wodka oder Whisky beispielsweise könnte um etwa 90 Cent steigen. Der Euro-Jackpot geht nach NRW. Knapp 90 Millionen Euro hat der Gewinner oder die Gewinnerin aus dem Sauerland bei der Ziehung gestern abgeräumt. Außerdem holten zwei Bayern, zwei Niedersachsen und ein Hamburger im Euro-Jackpot jeweils fast eine 500.000 Euro. Radio PSR, neue Nachrichten wieder in einer Stunde.
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4: Kollektives Schwitzen ist angesagt. Es ist schon verrückt, ne? Bis zu 40 Grad. Das habe ich bei dem Wetter, glaube ich, noch nie verkündet. Dazu viel Sonne. In der Nacht geht es auf 24 Grad runter. Der Sonntag dann auch gnadenlos heiß, ebenso bis zu 40 Grad. Passt auf euch auf, das ist echt nicht ohne. Am Montag dann Abkühlung, da gibt es dann Gewitter und Starkregen.
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4: Vorsicht auf der A72 Richtung Chemnitz zwischen Hartmannsdorf und Chemnitz-Röhrsdorf. Hier liegen Reifenteile auf der Straße. Ansonsten freie Fahrt, Blitzer, soweit auch nichts. Wenn ihr noch was gesehen habt, dann ja, klingelt gerne durch. Die Nummer ist die 0800 023 4x4.
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4: Ja, in Sachsen werden die Ladentüren aufgeschlossen. Schönen guten Morgen, 9 Uhr haben wir es da. Und hier klären wir gleich, warum wir Männer oft nicht nur unbeholfen, sondern auch völlig verloren sind. Warum und in welchen Situationen? Ihr hört es mit der Welt in 30 Sekunden, läuft in gut 10 Minuten. Und Jette aus Leipzig, sag mal, wie geht's denn dir eigentlich mit der Hitze?
5: Mir geht's halbwegs gut, aber meine zwei Hunde haben schon zu kämpfen bei der Wärme. Die kommen dann mit in den Pool, kriegen Eiswürfel mit Leckerli. So überstehen wir die heißen Tage.
4: Ja, passt wirklich auf euch auf. Ne? Das ist schon krass an diesem Wochenende. Ich bin Timon. Wurschtel mich auch mit euch durch jetzt mit Tom Gregory. Das ist Fingertips bei Radio PSR.

0: Wir sind in der schönsten Zeit angekommen, im Wochenende. Hier ist die Radio PSR Samstagsshow mit einem kurzen Blick mal aufs Wetter. Und da sind wir auch schon bei fast 30 Grad angekommen, geht bis auf 39 noch hoch, dazu ein paar Wolken. Selbes Hitzespielchen dann morgen, da kann es vereinzelt mal ein paar Schauer geben. Das Radio PSR Wetter ausführlich hier wieder in 15 Minuten. Ja, und es gibt diese Situation, da sind wir Männer nicht nur unbeholfen, sondern auch völlig lost hier.
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2: Du bist frisch gebackene Mama und bekommst nach der Geburt Besuch von einer guten alten kinderlosen Freundin und die sagt:
3: Oh, ist der süß, darf ich den mal halten?
2: Und das darf sie und dann sagt sie:
3: Ja, fein, ja, du bist ja ein Feiner.
2: Und dann bekommt der frisch gebackene Papa Besuch von einem alten Kumpel und der guckt und denkt sich:
4: Warum ist denn der Kopf so groß? Warum sabbert das so?
2: Und weil er weiß, er muss irgendwas machen, streckt er dann so den Zeigefinger hin und sagt:
4: Hallo.
2: Und hofft, dass das reicht als Reaktion. Und erst wenn später mal dieser Kumpel selbst Papa ist und andere Säuglinge sieht, wird aus:
4: Hallo.
2: Ganz plötzlich:
4: Ja, du bist ja ein Feiner.
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0: Ja, ist auch ein Feiner, unser Jan Zerbst, ne? Wir gehen weiter in den Samstag jetzt mit einem Kaffee. Vielleicht auch schon zwei Eiswürfel drin. Dazu Major Lazer, Lean On bei Radio PSR.
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0: Kurz vor 10 haben wir es da. Hier ist die Radio PSR Samstagshow. Gleich mit der fantastischen Dua Lipa. Und zwei Wochen nach der Mega-Hochzeit mit Schauspieler Callum Turner in Palermo. Da kommen jetzt Details zum Hochzeitskleid raus. Ne? Sprengt alle Rekorde. Chanel-Kleid mit 480.000 Perlen, 25.000 Federn und 1.155 Stunden Handarbeit. Also dass man überhaupt so viel an einem Kleid unterbringen kann, absoluter Wahnsinn. 2 Meter lange Schleppe, 6 Meter langer Schleier. Ja, so kann man mal heiraten. Aber also das Ding ist jetzt schon endgültig durch. Ja, ich brauche mir jetzt keine Hoffnung mehr machen. Okay. Na, dann spielen wir sie doch gleich. Dua Lipa habe ich mit Physical um kurz nach halb. Die Radio ESL
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2: 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Ich genieße es trotzdem.
1: Das macht richtig, Steffen. Jette aus Torgau, wie ist bei dir?
3: Meine 2 Hunde haben schon zu kämpfen bei der Wärme. Die kommen dann mit in den Pool, kriegen Eiswürfel mit Leckerli. So überstehen wir die heißen Tage.
4: Ich wäre gern ein Hund von der Jette.
1: So weit entfernt ist es nicht. Du hast doch auch viele Eiswürfel mit Leckerli. 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
4: Oh.
1: Am Montag spielen wir mit euch eine neue Runde.
4: 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Kommt bitte gut durch die Hitze.
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0: So circa 23 Mal duschen, dann haben wir das Wochenende auch geschafft. Es ist super heiß, bis zu 40 Grad heute, ebenso morgen. Da kann es mal leichte Schauer geben. Entspannen tut sich das Ganze dann zum Start in die neue Woche. Es kühlt mal auf 22 Grad runter, dazu aber auch viel Regen und Gewitter.
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0: Und da ist soweit nichts los auf unseren Straßen. Freie Fahrt, wunderbar. Der Holger hat einen Blitzer gesehen. Ja, auf den Holger ist Verlass. Ist zwar in Dresden auf der Heinrich-Zille-Straße. Danke dir. Macht's doch gerne genauso, wenn ihr noch einen Blitzer gesehen habt oder eine Verkehrsmeldung. Könnt ihr ganz bequem melden. Einfach über unsere App.
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0: Ich habe gerade gesehen, dass heute Start des Siebenschläfers ist und man sagt, so wie das Wetter heute ist, bleibt es dann die nächsten 7 Wochen. Können wir das mal bitte nicht machen? Das wäre ja absoluter Wahnsinn. Aber sagt gerne mal, was macht denn ihr heute bei der Hitze eigentlich so? Irgendwo ins kühle Nass drin, im kühlen Dunklen bleiben? Meldet euch gerne mal rein. Nummer ist die 0341 39 37 6000. Ja, aber eins steht fest, ne? 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Ja, viel Spaß damit. Ich bin Timon. Wir gehen rein mit epischem Sound von Alex Warren, Ordinary. Abfahrt.
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0: Kurz nach 9:30 haben wir es da. Die Radio PSR Samstagsshow ist hier und da schauen wir mal eben aufs Wetter. Schwitzt du noch oder klebst du schon? Das Motto für diesen Samstag geht heute noch auf bis zu 40 Grad hoch in manchen Bereichen. Ebenso morgen, da kann es mal vereinzelte Schauer geben, Abkühlung und etwas mildere Temperaturen. Dann ab Montag das Radio PSR-Wetter ausführlich wieder in 15 Minuten. So, und damit wissen wir jetzt, gegen wen es im 16-Finale geht bei dieser WM. Ich gebe mal einen Hinweis.
1: Ich sag's nur meinem Fanblog.
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0: Ja, Roque Santa Cruz, bekanntester Nationalspieler von, Trommelwirbel, ja, Paraguay. Gegen die geht's jetzt am Montag um 22.30 Uhr in Boston, in der Stadt, in der die schottischen Fans einmal alles leer gesoffen haben. Ich denke, bis dahin ist wieder alles aufgefüllt soweit. Also Montag länger wach bleiben, haben wir uns eingetragen. Und damit heißt es jetzt erstmal weiter wach werden, im Wochenende ankommen. Jetzt mit den entspannten Klängen von Kygo, Save My Love, einer der besten Hits von heute.

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1: Für noch mehr Abwechslung bekommt er die hier immer um kurz vor voll. Jetzt mit einer Band. Der Name klingt, als kommt er direkt von der spanischen Riviera, ne? Die Jungs kommen aber tatsächlich aus Hannover. Und obwohl Spanier bei den Texten teilweise die Hände über dem Kopf zusammenschlagen, aufgrund von grammatikalischen Ungereimtheiten, ist es trotzdem genau dieser Song, der halb Europa zum Mitsingen gebracht hat, damals 2007. Spanische Gitarre, sonnige Vibes. Hier sind Marquez mit Vayamos Compañeros bei Radio PSR.

0: spanisches Fuego hier am Samstag, schon kurz vor 10. So kann es doch weiter ins Wochenende reingehen. Und während ihr auf dem Weg zum Wochenendeinkauf seid, bekommt ihr gleich die Jungs von Clock Clock, Out of the Dark. Einer der besten Hits von heute ist das. Oder auch Pink mit einem coolen Song von 2006 hier gleich bei Radio PSR.
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11: Kurz vor 10, ich bin Daniel Braunberg. Guten Tag. Deutschland muss bei der Fußball-WM als nächstes gegen Paraguay ran. Das 16-Finale ist am Montag. Auch Belgien sicherte sich den Gruppensieg mit einem 5:1 gegen Neuseeland. Ägypten trennte sich mit 1:1 vom Iran. Ägypten ist als Zweiter weiter, der Iran muss zittern. Die Franzosen besiegen Norwegen mit 4:1. Beide sind weiter. Der Senegal schlägt den Irak 5:0 und ist ebenfalls durch. Auch Spanien ist Gruppensieger und Kap Verde schreibt sein WM-Märchen weiter und steht in der K.O.-Runde. Deutschland brät in der Sommerhitze. Der neue Temperaturrekord 41,3 Grad in Saarbrücken, der gestern aufgestellt wurde, könnte heute schon wieder fallen. Die Hitze hinterlässt inzwischen erste Straßenschäden. Die Kommunen rufen zum Wassersparen auf. Und überall im Land sind Veranstaltungen abgesagt. Zum Beispiel Sportwettkämpfe, Konzerte oder Sommerfeste. Der CSD in München soll aber stattfinden. Die Veranstalter raten, viel Wasser trinken, den Kopf bedecken und mit Lichtschutzfaktor 50 eincremen. Die Waldbrandgefahr in Sachsen nimmt durch die Hitze weiter zu. Heute warnt der Staatsbetrieb Sachsenforst vor einer hohen Gefahr fast überall im Freistaat. Für Teile der Landkreise Nordsachsen und Bautzen, dem Kreis Meißen sowie Dresden gilt morgen sogar die höchste Warnstufe. Schlegel, Schmilka, Adorf im Vogtland und Nerchau. Dorthin gehen in diesem Jahr Preise für besonders gelungene Bauprojekte auf dem Land. Sie sind vom Freistaat ausgezeichnet worden. Mehr von Hanna Messerschmidt.
12: In Schlegel im Landkreis Görlitz wurde die Sanierung eines Umgebindehauses prämiert. In Schmilka in der Sächsischen Schweiz der Umbau eines früheren Waldarbeiterhauses zu einem Feriendomizil. In Adorf gab es den Preis für das Erlebnismuseum Perlmutter und in Nerchau im Landkreis Leipzig für den Umbau einer Pfarrscheune zum Begegnungsort. Staatsministerin Kraushaar gratulierte allen Preisträgern und sagte, ihre Projekte machen Mut, weil sie zeigen, was mit Ideen, Ausdauer und Vertrauen in den eigenen Ort möglich ist.
11: Schnaps, Sekt und Alkopops werden teurer. Finanzminister Klingbeil will nächstes Jahr offenbar die Alkoholsteuer um 20% erhöhen. Das Redaktionsnetzwerk Deutschland berichtet über einen entsprechenden Gesetzentwurf. Das bedeutet, eine Flasche Wodka oder Rum würde knapp 1 Euro teurer. Radio PSR, neue Nachrichten wieder in einer Stunde.
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0: Eine Bullenhitze heute, ja, Maximalwerte von bis zu 40 Grad, super viel Sonne. Ab und zu schiebt sich mal eine Wolke davor. Es wird echt krass, auch morgen, der Sonntag. Hitzehammer, ebenso bis zu 40 Grad möglich. Am Montag kühlt es dann auf 30 Grad, wie absurd das schon klingt. Dazu auch Gewitter und Starkregen möglich, also dann das andere Extrem. Boah.
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0: Eine Meldung haben wir da von der A9 Richtung Nürnberg zwischen der Abfahrt Leipzig-West und Großkugel. Hier liegen Gegenstände auf der rechten Spur. Einen Blitzer haben wir auf der Heinrich-Zille-Straße stadteinwärts, hat uns der Holger gemeldet. Danke dir. Wenn ihr noch was gesehen habt, Staus oder Blitzer, klingelt gerne durch. Die Nummer ist die 0800 023. 4x4.
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0: 10 Uhr haben wir es da. Hallöchen in die Wochenendrunde. Na, zerfließt er schon oder geht's noch? Ja, auch für die Zoos in Sachsen, da ist die Hitze wirklich eine Herausforderung. Was sich die Tierpfleger da einfallen lassen, um die Tiere gut durch die Hitze zu bringen, das hört er hier in 10 Minuten. Ich bin Simon, im Studio lässt sich's aushalten. Ich hoffe, bei euch geht's auch einigermaßen. Das ist erstmal aktuelle Lieblingsmucke von Leonie. Don't worry bei Radio PSR. 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

0: 10 nach 10 haben wir es am Samstag. Ihr hört Radio PSR, ja, und es ist der Hitzehammer an diesem Wochenende. Die heißesten Temperaturen werden bei uns in Deutschland gemessen seit Beginn der Wetteraufzeichnung. Da müssen wir natürlich auch mal schauen, wie es da so unseren Tieren geht. Was machen die Zoos in Sachsen, damit die Tiere gut durch die Hitze kommen? Peter Höhmke, der Leiter vom Zoo der Minis in Aue, bitte.
1: Unter anderem stellen wir bei unseren Alpakas einen Pool auf, wo die sich dann teilweise auch reinlegen. Wir duschen unsere Emus eben ab. Sonst gibt es immer Futter versteckt in Kartons oder aufgehängt. Und jetzt machen wir alles mit Eis. Die kriegen dann also sogenannte Eisbomben. Unsere Arter lieben es. Bei den Schweinen zum Beispiel achten wir darauf, dass die eine ordentliche Suhle haben. Also so richtig schönes Schlammbad, wo die sich dann auch drin abkühlen und natürlich auch, dass wirklich alle immer zu Schatten haben. Heißt, wir stellen im Notfall auch mal einen Sonnenschirm noch extra auf.
0: Sehr gut. Ich kriege dieses Bild nicht aus dem Kopf. So Alpakas, die chillig im Pool schwimmen mit einem Cocktail in der Hand. Sehr gut. Damit rüber zu Ruben Holland, Kurator vom Zoo Leipzig. Was macht ihr?
2: Wir stellen teilweise Sprenkler auf, damit die Tiere sich befeuchten können oder dass die Luft einfach ein bisschen kühler wird. Was wir aber auch sehr, sehr gerne machen, ist Eisbomben. Und das heißt nicht, dass wir einfach nur Eis hinstellen, sondern dass wir zum Beispiel Früchte oder Fleisch in einen Wassereimer tun, den einfrieren und dann können die Tiere nach und nach sozusagen wie bei einem Eis ihre Leckerchen aus dem Eis schlecken.
0: Und im Zoo Dresden, da wird sich auch gekümmert, Matthias Händel, der Senior-Kurator vom Zoo Dresden, bitte.
3: Bei diversen Gebirgstieren, das betrifft auch meistens Huftiere, werden die Ställe geöffnet, sodass sie sich dort in den kühleren Stall zurückziehen können, wenn es draußen zu heiß ist. Früh in den Morgenstunden werden teilweise Sprenkler aufgestellt. Bei Klappotter oder auch bei Orang-Utans werden so kleine Eisbomben gereicht, um ein bisschen für Abkühlung zu sorgen. Die Orangs kriegen so selbstgemachtes Eis am Stiel, so eine Art Wassereis mit Früchten.
0: Ich sehe schon, nicht nur bei uns Menschen, auch bei den Tieren. Eis steht ganz hoch im Kurs. Also richtige und wichtige Maßnahmen, damit die Tiere auch gut durchkommen. Sehr schön. Ja, und wir gehen weiter durch den Samstag. Also ich würde eigentlich gerne im Dunkeln bleiben. Klock sagt, ne, out of the dark, jetzt hier bei Radio PSR.

0: Beste Einkaufszeit in Sachsen, unterwegs in den Supermarkt, da läuft Radio PSR, kurz vor 11 haben wir's. In dieser Stunde auch wieder unser Überraschungshit, bekommt er immer um kurz vor voll. Dann ein Song, bei dem der Titel das komplette Gegenteil von dem auslöst, ja, was eigentlich passiert. Denn eins ist sicher, wenn der läuft, fühlt man sich alles andere als lonely. Welcher Song es ist, ihr hört's hier in einer halben Stunde bei Radio PSR.
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0: Kollektives Schwitzen ist angesagt. Es ist schon verrückt, ne? Bis zu 40 Grad. Das habe ich bei dem Wetter, glaube ich, noch nie verkündet. Dazu viel Sonne. In der Nacht geht es auf 24 Grad runter. Der Sonntag dann auch gnadenlos heiß, ebenso bis zu 40 Grad. Passt auf euch auf, das ist echt nicht ohne. Am Montag dann Abkühlung, da gibt es dann Gewitter und Starkregen.
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0: Eine Meldung haben wir da von der A9 Richtung Nürnberg zwischen der Abfahrt Leipzig-West und Großkugel. Hier liegen Gegenstände auf der rechten Spur. Die neuesten Blitzer für Sachsen, Dresden, Heinrich-Zille-Straße stadteinwärts. Ja, und wenn ihr noch was gesehen habt, dann meldet's gerne einfach über unsere App.
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0: Ja, das Thermometer schnippt schon auf über 30 Grad. Wir haben es gerade mal 10:30. Hallöchen zusammen. Andreas aus Frankenberg, wohin flüchten an diesem Wochenende?
9: Bei der Hitze geht's am besten immer ins Museum Bergbau. Es gibt auch andere schöne Bergbaumuseen mit Bahn, größere, kleinere. Kann man ruhig reingehen. Da sollte man ja schon mal eventuell über eine Jacke nochmal nachdenken, damit man dann auch nicht erkältet wird. Ne? Schaut es euch an, schöne Sachen in Sachsen, kein Problem.
0: Ja, ist eine richtig gute Idee. Kommt auf jeden Fall gut durch dieses Hitzewochenende. Ich bin Timon, begleite euch weiter jetzt mit Hozier, Too Sweet, einer der besten Hits von heute.

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Kurz nach 10:30 haben wir es. Die Radio PSR Samstagsshow ist hier und wir blicken schon mal auf die kommende Woche. Am Montag spielen wir mit euch direkt eine neue Runde Hit Me Baby Pop Song Reim. So, das ist unser neues Musikquiz in der Radio PSR Morning Show. 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Und damit habt ihr euch einen Eiskaffee ready gemacht. Weiter geht's jetzt mit den entspannten Klängen von Lola Young, Messi bei Radio PSR. 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
1: Ja, und da gibt's so Songs, die sind wie so ein spontaner Kurzurlaub. Ein paar Sekunden reichen und plötzlich denkst du da an laue Sommerabende, offene Autofenster. Ja, und daran, dass der Alltag ganz, ganz weit weg ist. Genauso einen habe ich jetzt hier. Und das Verrückte, der Song heißt I Feel Lonely, fühlt sich aber überhaupt nicht einsam an. Stattdessen gibt's entspannte Pop-Vibes, die seit Jahren zuverlässig den Sommer einläuten. Und wahrscheinlich summt ihr den Refrain schneller mit, als euch lieb ist. Hier ist auf jeden Fall Sascha mit I Feel Lonely bei Radio PSR.

0: Unser Überraschungshit von Sascha hier bei Radio PSR um kurz vor 11. Und ihr macht euch hoffentlich einen entspannten Samstag. Grüße auch in die Wochenendschicht, da bin ich natürlich auch mit dabei. Gleich mit dem King of Pop für noch mehr Abwechslung. Und aktuelle Lieblingsmucke gibt's auch noch zum Beispiel von unserer Lieblingsbohne Benson Boone, Beautiful Things, noch in der nächsten halben Stunde.
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14: Kurz vor 11. Ich bin Daniel Bornberg. Guten Tag. Deutschland brät in der Sommerhitze. Der neue Temperaturrekord 41,3 Grad in Saarbrücken, der gestern aufgestellt wurde, könnte heute schon wieder fallen. Überall im Land sind Veranstaltungen abgesagt, zum Beispiel Sportwettkämpfe, Konzerte oder Sommerfeste. Durch die Hitze steigt die Waldbrandgefahr weiter an. Fast überall in Sachsen gilt jetzt die zweithöchste Stufe. Die Gefahr ist also hoch. In Teilen der Landkreise Nordsachsen und Bautzen, dem Kreis Meißen sowie Dresden steigt die Waldbrandgefahr dann morgen sogar auf die höchste Stufe. Hitze in Sachsen, die macht auch den Haustieren zu schaffen. Tierschützer empfehlen, kühle Orte für die Tiere zu schaffen, etwa mit Kühlmatten oder feuchten Handtüchern. Außerdem sagte uns Sachsens Landestierschutzbeauftragte Carina Heinrich.
15: Vor allem auch immer darauf achten, dass die Tiere ausreichend frisches Wasser haben. Gegebenenfalls ruhig noch einen Napf mehr oder eine Trinkflasche reinhängen in die Käfige, dass dort wirklich sichergestellt ist, dass die Tiere genügend trinken können.
14: Auch Neustadt in Sachsen ist jetzt Mitglied der Allianz Sichere Sächsische Kommunen. Das Präventionsnetzwerk gibt es seit 2019. Rund 60 Städte und Gemeinden gehören mittlerweile dazu. Ziel ist es, Sicherheit und Sicherheitsempfinden der Einwohner zu verbessern, auch durch Austausch, Kooperationen und Partnerschaften. Alkohol könnte in Deutschland teurer werden. Die Alkoholsteuer soll nächstes Jahr um 20% erhöht werden. Das sieht ein Gesetzentwurf des Finanzministeriums vor, der dem RND vorliegt. Der Preis für eine 0,7 Liter Flasche Wodka oder Whisky beispielsweise könnte um etwa 90 Cent steigen. Deutschlands nächster Gegner bei der Fußball-WM steht fest. Paraguay wartet im 16. Finale am Montag. Mehr zur WM von Anne Brauer.
16: Der ewige Geheimfavorit hat jetzt doch noch geliefert. Belgien schlägt Neuseeland mit 5:1 und sichert sich damit den Gruppensieg. Ägypten und der Iran trennen sich 1:1. Ägypten ist weiter, der Iran muss zittern. Die Franzosen überzeugen beim 4:1 gegen allerdings eine norwegische B-11. Beide sind weiter. Der Senegal schlägt den Irak 5:0 und ist ebenfalls durch. Und Kap Verde hat es tatsächlich geschafft. Dank des dritten Unentschiedens 0:0 gegen Saudi-Arabien geht's in die K.O.-Runde. Gruppensieger sind die Spanier, die spielen 1:0 gegen Uruguay und das bedeutet auch, für Uruguay geht's nach Hause.
14: Radio PSR, neue Nachrichten wieder in einer Stunde.
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0: So circa 23 mal duschen, dann haben wir das Wochenende auch geschafft. Es ist super heiß, bis zu 40 Grad heute, ebenso morgen. Da kann es mal leichte Schauer geben. Entspannen tut sich das Ganze dann zum Start in die neue Woche. Es kühlt mal auf 22 Grad runter, dazu aber auch viel Regen und Gewitter.
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0: Eine Meldung haben wir da von der A9 Richtung Nürnberg zwischen der Abfahrt Leipzig-West und Großkugel. Hier liegen Gegenstände auf der rechten Spur. In Neuss-Mitzer für Sachsen, Dresden, Heinrich-Zille-Straße statt einwärts. Ja, und wenn ihr noch was gesehen habt, dann meldet's gerne einfach über unsere App.
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0: Ja, Zimt, Himbeeren und Kirschen bringen uns noch mehr zum Schwitzen, habe ich gerade gelesen. Hallöchen zusammen, 11 Uhr haben wir es da. Wiederum helfen Reis, Spinat und Wassermelone, wenn wir uns runterkühlen wollen. Wassermelone gerne auch noch mit Minze pimpen, das verstärkt die kühlende Wirkung. Ich lese mir gerade wirklich alles durch, was da irgendwie hilft gegen diese Hitze. Boah, ist das warm, beziehungsweise wird das warm noch heute. Ich bin Timon und der schönste Ort aktuell für mich, das Studio hier. Ich hoffe, ihr kommt auch gut durch. Kommt einem ein bisschen vor wie so ein Fever Dream, singt auch Alex Warren direkt nach Clean Bandit. Schönen Samstag euch.

0: So geht's weiter durch den Samstag mit Radio PSR. Ja, die Samstagsshow ist hier. Und meine liebe Kollegin Peggy, die schaut schon nur ein bisschen mit den Hufen. Hashtag neue Hits, da bekommt er die besten der besten Hits von heute präsentiert. Und Peggy, sag doch mal, was hast denn du heute für uns am Start?
1: Tja, der heißeste Samstag des Jahres braucht den heißesten Soundtrack. Ich lasse hier nichts anbrennen. 2 Stunden lang gibt's die brandneuen Tracks von unter anderem David Guetta, Afrojack, Felix Jehn, Loreen, Michael Schulte und viele mehr. Außerdem erfahrt ihr, warum Felix Jehn sich jetzt schon für seinen neuen Song entschuldigt. Das und noch viel mehr in Hashtag neue Hits.
0: Na, sehr schön. Könnt ihr euch drauf freuen? Geht dann los mit dem Mittagsgong um 12 Uhr. Und jetzt erstmal der Mann mit dem unverschämt gut aussehenden Schnurrbart. Benson Boone, singen kann er auch noch. Hier ist Beautiful Things bei Radio PSR. 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

0: gleich 11:30 haben wir es da für die Samstagsschichtler. Geht's Richtung Mittagspause. Ihr hört Radio PSR. Und ich habe gerade gesehen, dass heute auch der Start des Siebenschläfers ist. Und man sagt, so wie das Wetter heute ist, bleibt's die nächsten 7 Wochen. Können wir das mal bitte nicht machen? Ich meine, 40 Grad die nächsten 7 Wochen, auf gar keinen Fall. Sagt mir gerne mal, wie ihr das Wochenende verbringt, was ihr bei der Hitze treibt. Meldet euch gerne rein. Nummer ist die 0341 3937 6000.
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0: Eine Bullenhitze heute, ja, Maximalwerte von bis zu 40 Grad, super viel Sonne. Ab und zu schiebt sich mal eine Wolke davor. Es wird echt krass, auch morgen der Sonntag. Hitzehammer, ebenso bis zu 40 Grad möglich. Am Montag kühlt es dann wow, auf 30 Grad, wie absurd das schon klingt. Dazu auch Gewitter und Starkregen möglich, also dann das andere Extrem. Boah.
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0: Mit dem Blick auf die Straßen am Samstagvormittag. Und da hat der Michael was gesehen. Schieß los.
15: Ja, schönen guten Tag. Ich wollte gerne einen Unfall oder einen Reifensatzer von einem LKW melden. Und zwar ist das vom Dreieck West, die A17 Richtung Gorbitz.
0: Ja, danke dir. Blitzer haben wir noch in Dresden auf der Heinrich-Zille-Straße stadteinwärts. Und wenn ihr noch was gesehen habt, dann könnt ihr das einfach melden über unsere App.
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0: Hallo zusammen. 11:30 haben wir es. Noch ganz viel Wochenende vor uns. Sehr schön. Und gute Nachrichten weiterhin auch. Das sinnlos Sommermärchen von Steffen Lukas und Maximilian Reg, das ist da. Rapunzel vom 10-Meter-Turm heißt's. Ja, und die 7 schwer erziehbaren Zwerge, die wollen das Rapunzel freien, denn das wird auf dem 10-Meter-Turm gefangen gehalten. Ja, entweder jetzt könnt ihr es euch schon anhören in unserer App oder auf der Fahrt an den See ins Freibad später. Ich wünsche auf jeden Fall ganz viel Spaß damit. Rein geht's hier jetzt mit so dem größten Pop-Superstar auf unserem Planeten. Das ist Taylor Swift mit The Fate of Ophelia. Ich bin Timon, hab die besten Hits von heute für euch.

0: 11.40 Uhr haben wir es da. Die Radio PSR Samstagshow ist hier. Ja, und wir wissen jetzt, gegen wen es im 16. Finale geht bei dieser WM. Ich gebe mal einen Hinweis.
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0: Ja, Roque Santa Cruz, das war wohl so der bekannteste Nationalspieler Paraguays, besungen von den Sportfreunden Stiller. Ja, und gegen die genau geht's dann am Montag 22.30 Uhr gegen Paraguay in Boston, in der Stadt, in der die schottischen Fans einmal alles leer gesoffen haben. Ich denke mal, die Tanks sind jetzt wieder gefüllt. Also Montag länger wach bleiben, haben wir uns eingetragen. Und jetzt gehen wir erstmal mit großen Schritten Richtung Mittag mit Jennifer Lopez und David Guetta. Das ist Save Me Tonight, einer der besten Hits von heute.

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1: Kaum zu glauben, als der Song jetzt hier rauskam, war er eigentlich gar nicht als die ganz große Hymne geplant. Am Ende wurde er aber genau das. Plötzlich lief er auf Festivals, Abi-Feiern, WG-Partys, überall. Und für viele ist der Song bis heute untrennbar. Er hat so eine Aufbruchsstimmung, Freiheitsgefühl, aber auch mit Sommer verbunden. Das Schöne ist, die Energie funktioniert auch noch Jahre später. Also einmal laut aufdrehen und mitsingen. Hier ist Frieda Gold mit Wovon sollen wir träumen? Ich bin

0: Frieda Gold bringt uns den Überraschungshit der Stunde. Sehr schön. So, und die Hitze ballert und der Jens aus Leipzig findet's klasse.
1: Ja, 40 Grad ist doch was Tolles. Ihr wolltet doch alle den Sommer. Und hoffentlich schlägt da 7 Schläfer zu, damit die Leute alle befriedigt sind und ihren entsprechenden Sommer 40 plus bekommen. Aber im Endeffekt wird dann auch immer gesagt, wir hatten doch alle keinen Sommer. Also frohe Schwitzen und schönen Samstag.
0: Den wünsche ich dir auch, lieber Jens. Ich mag auch deine Begeisterung. Nur ein paar Grad weniger. Gönn doch, bitte. Aber gut, Sommer am Start, die Vibes nehmen wir mit. Auch gleich bei meiner Kollegin Peggy mit ihrer Sendung Hashtag Neue Hits bekommt er in ein paar Minuten. Ich bin Timon, wir hören uns ab morgen früh wieder. Bis dahin wünsche ich euch einen schönen Samstag.
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9: Kurz vor 12, ich bin Daniel Bornberg. Guten Tag. Europa ächzt in der Sommerhitze, ein Temperaturrekord nach dem anderen fällt. In Deutschland könnten etwa die 41,3 Grad von gestern heute schon wieder überboten werden. Unter der Hitze leiden nicht nur Menschen, Tiere und Pflanzen, auch die Gletscher in den Alpen. Die Schneereserven aus dem Winter sind jetzt schon so gut wie weggeschmolzen. Das ist ungewöhnlich früh, sagen Experten. In den vergangenen Jahrzehnten sind bereits viele Gletscher in den Alpen komplett verschwunden. Auch für Haustiere ist die aktuelle Hitzewelle eine extreme Belastung. Tierschützer empfehlen, immer genug Wasser zu geben. Sachsens Landestierschutzbeauftragte Carina Heinrich hat noch weitere Tipps, etwa fürs Gassigehen mit dem Hund.
10: Man sollte unbedingt vermeiden, dass man mit den Hunden dann zu dieser Zeit zu sehr spielt. So ein exzessives Spiel, starke Bewegung, auch Fahrradfahren mit dem Hund sollte man jetzt in diesen Tagen lieber vermeiden. Das sind alles Überanstrengungen, das tut den Tieren nicht gut.
9: Trotz eigentlich vereinbarter Waffenruhe, die USA und der Iran greifen sich wieder gegenseitig an und schieben sich wie üblich gegenseitig die Schuld an der neuen Eskalation zu. Beide Seiten haben auch verbal weiter aufgerüstet und drohen mit weiteren Angriffen. Es ist ein Rennen gegen die Zeit. Retter in Venezuela suchen fieberhaft weiter nach Überlebenden des schweren Doppelerdbebens. Über 50.000 Menschen werden noch vermisst. Mehr als 900 Tote wurden bereits geborgen. Mittlerweile sind erste Helfer aus dem Ausland in der Region rund um die Hauptstadt Caracas angekommen. Auch die Bundeswehr bringt Einsatzkräfte und Hilfsgüter nach Venezuela. Verteidigungsminister Pistorius:
11: Wir wollen sicherstellen, dass Material, Personal auch vom THW so schnell wie möglich vor Ort ist. Es geht darum, Menschen zu helfen, die in größter Not sind, und Menschen zu retten, die noch nicht gefunden wurden.
9: Der Freistaat hat wieder besonders gelungene Bauprojekte auf dem Land ausgezeichnet. Die Preise gehen nach Schlegel, Schmilka, Adorf im Vogtland und Nerchau. In Schlegel beispielsweise wurde die Sanierung eines Umgebindehauses prämiert, in Schmilka der Umbau eines Waldarbeiterhauses zu einem Feriendomizil. Radio PSR, neue Nachrichten wieder in einer Stunde.
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0: Kollektives Schwitzen ist angesagt. Es ist schon verrückt, ne? Bis zu 40 Grad. Das habe ich bei dem Wetter, glaube ich, noch nie verkündet. Dazu viel Sonne. In der Nacht geht es auf 24 Grad runter. Der Sonntag dann auch gnadenlos heiß, ebenso bis zu 40 Grad. Passt auf euch auf, das ist echt nicht ohne. Am Montag dann Abkühlung, da gibt es dann Gewitter und Starkregen.
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0: Probleme auf der A9 Richtung Berlin zwischen Wiedemar und Halle. Da hat es einen Unfall auf der rechten Spur gegeben. Die A17 Richtung Prag zwischen dem Dreieck Dresden-West und Dresden-Gorbitz liegen Reifenteile auf der Fahrbahn. Und dann noch Vorsicht auf der A72 Richtung Zwickau zwischen Stolberg-West und dem Rastplatz Beutembach. Hier sind Personen auf der Straße. Die neuesten Blitzer für Sachsen in Chemnitz auf dem Südring in der 50er-Zone. Wenn ihr noch was gesehen habt, dann meldet es gerne. Die Nummer ist die 0800 023. 4x4.
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3: Ja, willkommen zur vermutlich heißesten Show des Jahres. Draußen schmilzt der Asphalt, drin gleich die Lautsprecher. Also Ventilator an, Füße ins Planschbecken und Radio laut. Ich habe für euch die neuesten Hits dabei, bei denen sogar die Sonne kurz fragt, ob sie nicht vielleicht doch einen Gang zurückschalten sollte. In den nächsten 2 Stunden gibt's frische Musik, unter anderem von David Guetta, von Afrojack, Alesso und Felix Jehn. Also der Festivalsommer ist voll im Gang. Und bevor hier irgendjemand spontan karamellisiert, starten wir mal mit Bebe Rexha und Faithless und True Religion.

0: Shabusi mit The Bar Song hier in Hashtag Neue Hits. Ja, Sommerhits können wir bei Radio PSR. Aber wir können natürlich auch die romantischen Töne. Dafür sorgt jetzt Miles Smith. Der hat letzte Woche endlich mal sein Debütalbum veröffentlicht. Und endlich deshalb, weil er sich bewusst Zeit gelassen hat. Statt möglichst schnell ein Album rauszuhauen, wollte er erstmal zeigen, wer er denn so als Künstler überhaupt ist. Gerade erlebt er allerdings eine Zeit voller Gegensätze. Beruflich läuft's Bombe, privat dafür deutlich schwieriger. Menschen aus seinem engsten Umfeld sind nämlich schwer erkrankt, müssen gerade von Arzt zu Arzt und warten auf Untersuchungsergebnisse. Ja, und gleichzeitig reist Miles durchs Land und stellt sein neues Album vor.
1: Some people really close to me are going through some quite bad health things at the moment, and it's been to and from drives to the doctors all over the country, and it's been super, super difficult, struggling to get it through.
0: Er spricht darüber ganz offen, weil es nun mal auch zu seinem Leben gehört. Er ist eben nicht nur Musiker, sondern auch Freund, Sohn, Bruder und eben auch Partner. Und genau diese Ehrlichkeit steckt auch in seinen Songs. Darin hat er ja auch schon oft über Selbstzweifel gesprochen, über schwierige Zeiten und die komplizierte Beziehung zu seinem Vater. Sein neuer Song Heaven zeigt dagegen die helle Seite des Lebens. Es geht um die Menschen, die einem Halt geben, um Liebe, Familie und das Gefühl, angekommen zu sein, wenn man endlich den richtigen Menschen gefunden hat. Hier ist Miles Smith und Heaven.

ganz fantastischen Sommersamstag wünsche ich euch. Oh, ich hoffe, ihr habt was Kaltes im Glas. Für die coole Musik sorge ich hier in Hashtag Neue Hits bei Radio PSR. Und da habe ich jetzt für euch einen sommerleichten Song, der die Handschrift von Purple Disco Machine trägt, nämlich Rhythm Unknown von Moskenna. An der Stelle wünsche ich Purple mal ganz schnell gute Besserung. Der musste nämlich leider die nächsten Gigs absagen, weil er einen Tinnitus hat. Also komm schnell wieder auf die Beine. Und diese Collab mit Moskenna ist ja schon die zweite. Für Fireworks sind die beiden schon mal zusammengekommen und matchen wirklich perfekt. 80er Jahre Disco-Vibes und dann diese soulige Stimme von Moskenna. Das ist genau das, was wir jetzt im Cabrio brauchen. Rhythm Unknown.

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6: Viel Sonne ist gerade am Start, dazu bleibt es trocken und es wird richtig brutal heiß. Am Mittag und bis zum Nachmittag klettern die Höchstwerte auf 37 bis 41 Grad. In den Bergen ist es etwas weniger heiß, aber immer noch heftig. Morgen erst wieder viel Sonne, später ziehen mehr Wolken rein und vereinzelt gibt es Gewitter mit Sturmböen, maximal wieder 41 Grad.
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6: Auf der A9 Nürnberg Richtung Berlin. Vorsicht, zwischen Leipzig-West und Großkugel liegen Gegenstände auf der Autobahn. Auf der A9 Halle-Leipzig Richtung Berlin hat es zwischen Wiedemar und Halle einen Unfall auf der rechten Spur gegeben. Geblitzt wird in Chemnitz am Südringone und ein Blitzer steht auch in Dresden auf der Heinrich-Zille-Straße stadteinwärts. Staus oder Blitzer einfach melden unter 0800 023 und 4x die 4.
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8: Also falls es euch heute zu heiß ist, denkt dran, in 6 Monaten ist Weihnachten schon wieder vorbei. Und auch die längste Fußball-WM aller Zeiten. Und dann bleibt eigentlich nur noch die Musik, die an diese schöne Zeit erinnert. Ja, und bei Shakira und Burna Boy war es ja auch wieder mal eine Punktlandung. Die Die heißt nicht einfach nur los geht's, sondern ist auch eine Botschaft an jedes Kind und soll es daran erinnern, dass auch ein Ronaldo oder ein Messi mal als Kind angefangen, gekämpft und nie aufgegeben haben. Wir sind Shakira und Burna Boy.

Bitte, bitte lasst heute nichts im Auto bei der Hitze. Ne? Keine Kinder, keine Tiere, Schwiegermütter auch nicht, obwohl Drachen ja eigentlich Hitze aushalten. Bleibt, soweit es geht, im Schatten und für den frischen Wind sorge ich hier bei Radio PSR. Und sie können einfach nicht voneinander lassen. Der schwedische EDM-Superstar Alesso und Ryan Tedder von OneRepublic. Dreimal haben sie schon Geschichte geschrieben mit Songs wie If I Lose Myself. Und jetzt gibt es eine Fortsetzung mit In Your Eyes. Alesso selbst sagt, diese Zusammenarbeit fühlt sich für ihn jedes Mal an wie ein Gespräch, das nie wirklich aufgehört hat. Und genauso klingt der Track auch. Irgendwie vertraut und doch anders. Hier sind Alesso und OneRepublic

0: Der Samstag hat hier zwei Stunden lang immer seinen ganz eigenen Sound, denn hier in Hashtag Neue Hits bei Radio PSR geht nur raus, was gerade frisch released wurde. Und bei David Guetta, da kann man gar nicht sagen, dass er mit neuer Musik zurück ist, denn er ist nie weg. Kaum einer ist so produktiv wie er. Und das ist auch etwas, das er heute ein klein bisschen bereut. Vor 22 Jahren, als sein erstes Kind geboren wurde, da war er so sehr in seine Karriere vertieft, da hatte er auch existenzielle Ängste, dass er das Vatersein auch gar nicht so richtig genießen konnte. Nun ist er zum vierten Mal Papa geworden und sein 3 Monate alter Sohn ist für ihn ein Ruhepol in seinem stressigen und sehr erfolgreichen Leben und Geld kein Grund mehr zur Sorge. Denn laut Forbes Magazine soll er 37 Millionen Euro im Jahr verdienen. Richtig?
1: I'm not sure how much I make a year, to be honest. But I guess if you don't know how much money you make a year, that's a good news.
0: Und jetzt kommt wieder ein Schippchen drauf. Mit seinem neuen Song Awake Tonight, den er mit Afrojack und Sia aufgenommen hat. Und wenn diese drei Namen in einem Satz auftauchen, dann weiß man schon, das ist kein normaler Release, das ist eher so ein EDM-Blockbuster. Awake Tonight beschreibt dieses Gefühl, wenn du aus einer dunklen Phase rauskommst, wieder Hoffnungen hast und plötzlich alles wieder leuchtet. Hier sind Afrojack, Sia und David Guetta und Awake Tonight.

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11: Kurz vor eins. Ich bin Daniel Bornberg. Guten Tag. Schweres Unglück in einem Biergarten in Steinberg im Vogtland. Hier ist gestern Abend ein meterlanger Ast eines Baumes abgebrochen und auf Gäste gestürzt. Durch die Wucht wurden 10 Gäste verletzt, 4 von ihnen schwer. Das Unglück löste einen Großeinsatz von Feuerwehr und Rettungsdienst aus. Auch Hubschrauber waren im Einsatz. Deutschland brät in der Sommerhitze. Der neue Temperaturrekord von 41,3 Grad könnte heute gleich wieder überboten werden. Auch der Rest Europas schwitzt mit. Mehr zu dem Thema von Anne Brauer.
12: Viel trinken ist wichtig, aber so verlockend ein kühles Bier für manchen auch sein mag, es ist nicht der richtige Durstlöscher. Paris hat deshalb gleich mal fürs ganze Wochenende den Ausschank von Alkohol verboten. Hier in Deutschland geht man nicht ganz so weit, aber es sind zahlreiche Veranstaltungen abgesagt, um die Menschen zu schützen. Sportwettkämpfe, Konzerte oder Sommerfeste. Unter der Hitze leidet auch die Natur, Tiere und Pflanzen und auch die Gletscher in den Alpen. Die Schneereserven aus dem Winter sind da jetzt schon so gut wie weggeschmolzen. Das ist außergewöhnlich früh, sagen Experten.
11: Wackelt der Deal? Die USA und der Iran greifen sich wieder gegenseitig an, trotz eigentlich vereinbarter Waffenruhe. US-Vizepräsident Vance warnt vor einer weiteren Eskalation und betont, dass die USA bereit zu weiteren Angriffen sind. Er postet, Gewalt wird nur Gewalt erzeugen. Alkohol wird in Deutschland wohl teurer werden. Die Alkoholsteuer soll nächstes Jahr um 20% erhöht werden. Das sieht ein Gesetzentwurf des Finanzministeriums vor, der dem Redaktionsnetzwerk Deutschland in Auszügen vorliegt. Einzelheiten von Dirk Justus.
13: Werden die Pläne so umgesetzt, dürfte eine 0,7 Liter Flasche einer Spirituose wie Wodka oder Whisky etwa 90 Cent teurer werden. Auch die Steuer auf Sekt oder Alkopops soll um 20% steigen. Die Biersteuer will Finanzminister Klingbeil nicht erhöhen. Wein soll steuerfrei bleiben. Durch die Steuererhöhung rechnet das Ministerium mit rund 400 Millionen Euro mehr pro Jahr.
11: Kap Verde hat's vorgemacht und steht in der K.O.-Runde der WM. Heute kann etwa der Kongo nachziehen. Ein Sieg gegen Usbekistan und das Weiterkommen ist sicher. Vor dem Spiel Österreich gegen Algerien munkelt so mancher über eine drohende Schande von Kansas City. Denn bei einem Unentschieden sind beide weiter. Radio PSR, neue Nachrichten wieder in einer Stunde.
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14: Viel Sonne und richtig heiße Luft stehen heute Mittag auf dem Plan. Bis zum Nachmittag bleibt's knallsonnig und trocken. Nur in den Bergen ist's ein bisschen erträglicher. Die Höchstwerte liegen bei 37 bis 41 Grad. Morgen erst wieder viel Sonne, später ziehen mehr Wolken rein. Und vereinzelt kann's krachen mit Gewittern. Maximal nochmal um 41 Grad.
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14: Auf der A17 Dresden Richtung Prag, Vorsicht, zwischen dem Dreieck Dresden West und Dresden Gorbitz steht ein kaputter LKW. Auf der A9 Halle-Leipzig Richtung Berlin hat es zwischen Wiedemar und Halle einen Unfall auf der rechten Spur gegeben. Im Kreis Bautzen ist die Straße zwischen Feldschlösschen und Radeberg nach einem Unfall gesperrt. Geblitzt wird in Chemnitz auf dem Südringone und es blitzt auch in Dresden auf der Heinrich-Zille-Straße stadteinwärts. Staus oder Blitzer einfach melden unter 0800 023 und 4x die 4.
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15: Also falls es euch heute zu heiß ist, den Störchen geht's nicht anders. Aber die haben eine Lösung dafür. Die kacken sich auf die Füße, wenn es ihnen zu heiß wird, um sich durch die Feuchtigkeit abzukühlen. Ja, folgt mir für weitere Lifehacks. Und bleibt dran, denn in dieser Stunde komme ich euch noch mit dem ganz neuen Song von Felix Jehn. Und er schiebt da auch gleich noch eine Entschuldigung hinterher. Warum, hört er gleich. Außerdem feiert Loreen ihr Comeback und Milo. So, und während ihr euch jetzt hier von rechts nach links dreht auf der Sonnenliege, spiele ich euch Kygo Kali.

0: Also das ist keine Hitzewelle, das ist ein Zuwarmen. Aber schön, dass ihr diesen heißen Samstag mit mir und den neuesten Songs der Woche verbringt. Hashtag neue Hits hier bei Radio PSR. Und kennt ihr die Netflix-Serie Young Royals aus Schweden? Ist schon 2 Jahre alt und da spielte Omar Rudberg eine der Hauptrollen. Er ist aber nicht nur Schauspieler, sondern auch Sänger und war für Felix Jähn der heißeste Kandidat für den Song Siren, den er schon ein paar Jahre in der Schublade hatte. Aber so richtig happy war er damit noch nicht. Dann hat er Omar gefragt und der Song war wirklich bei der ersten Aufnahme perfekt. Aber kleine Triggerwarnung von Felix.
1: Siren ist einfach auch inhaltlich ein Song, den ich so nice finde, weil ich leider natürlich, wie ihr wahrscheinlich auch schon mal, in einer Toxic Relationship war und diesen Moment kenne. Und dieses Dieter-da-Dieter-Hook ist ja offensichtlich, geht die einen auf die Nerven. Ne? Ich entschuldige mich jetzt schon hierfür damit. Ich weiß, wenn der Song den ganzen Sommer im Radio gelaufen ist, wird es Leute geben unter euch, die sagen, Dieter, da kriege ich nicht mehr aus dem Kopf und es nervt mich zu Tode. Aber genau das ist irgendwie auch das funny Konzept an diesem Song.
0: Also genießt ihn, solange er noch so frisch ist. Hier sind Felix Jähn und Omar Rudberg und Siren.

0: Also es gibt wirklich nur alle paar Jahre mal jemanden, der mit so einem Stimmvolumen und so einer Stimmfarbe daherkommt wie Teddy Swims. Und vor allem auch versteht, dieses Potenzial voll auszuschöpfen. Mr. Know-It-All am heißesten Samstag des Jahres hier in Hashtag Neue Hits bei Radio PSR. Und während wir noch im Heute und Hier überlegen, in welchen Tümpel wir unsere Mauken hängen können, um uns ein bisschen zu erfrischen, hat Michael Schulte schon fürs nächste Jahr ganz feste Pläne.
1: Leute, es gibt geile News. Wir gehen wieder auf große Tour und zwar Mitte Februar 2027 geht's los. Einmal ganz durch Deutschland. Richtig geile Venues haben wir wieder Stehpublikum. Wir wollen feiern. Ich würde mich tierisch freuen, wenn euch wieder ganz
0: am 18.02. ist er zum Beispiel in Leipzig und neben all seinen Songs, die wir ja frei nicht mitsingen können, wird er natürlich auch seinen neuesten Track Lovesick singen. Und damit ist nicht Liebeskummer gemeint, sondern dieses wunderbare Schmetterlinge im Bauchgefühl, wenn man nicht essen und nicht schlafen kann vor lauter Verliebtheit. Und das fühlt sich einfach krank geil an. Hier ist Michael Schulte und Lovesick.

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21: Viel Sonne und richtig heiße Luft stehen heute Mittag auf dem Plan. Bis zum Nachmittag bleibt's knallsonnig und trocken. Nur in den Bergen ist's ein bisschen erträglicher. Die Höchstwerte liegen bei 37 bis 41 Grad. Morgen erst wieder viel Sonne, später ziehen mehr Wolken rein. Und vereinzelt kann's krachen mit Gewittern. Maximal nochmal um 41 Grad.
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21: Auf der A17 Dresden Richtung Prag. Achtung, zwischen dem Dreieck Dresden-West und Dresden-Gorbitz steht ein kaputter LKW. In Leipzig ist die Käthe-Kollwitz-Straße zwischen der Marschner Straße und der Hauptmannstraße nach einem Unfall gesperrt. Und im Kreis Bautzen ist die Straße zwischen Feldschlösschen und Radeberg nach einem Unfall gesperrt. Geblitzt wird in Chemnitz auf dem Südringone und es blitzt auch in Dresden auf der Heinrich-Zille-Straße stadteinwärts. Staus oder Blitzer einfach melden unter 0800 023 und 4x die 4.
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11: Ach Mensch, wir schwimmen heute nicht nur im eigenen Schweiß, sondern auch auf einer Wellenlänge. Tach, ihr Schnuten, das ist immer noch euer samstägliches Musik-Update. Und da blicken wir gleich mal nach Belgien zu Milo, der für seinen neuen Song mit einem DJ kollaboriert hat. Und Mother is Back, wie in der Szene Loreen genannt wird. Die Schwedin hatte sich ja die letzten 3 Jahre rar gemacht. Sie hat die Zeit genutzt, nicht mehr vor sich wegzulaufen, wie sie sagt. Und die daraus gewonnenen Erkenntnisse hört er in ihrer Musik. Gibt's gleich. Das hier sind die Good Old Days von Christus Ren.

Where is my husband, wenn man mal kurz Schatten braucht? Ray hier bei Radio PSR. An dem Tag, an dem wir nicht schwitzen, sondern so langsam karamellisieren. Ja, und wenn euch das schon zu heiß ist, dann schaut lieber nicht zu lange aufs Cover vom neuen Loreen-Album Wildfire. Da steht sie nämlich in Flammen. Kann heute draußen fast genauso aussehen. Loreen kennt er natürlich. Sie ist die einzige Frau, die den Eurovision Song Contest zweimal gewonnen hat. Nämlich 2012 mit Euphoria und 2023 mit Tattoo. Seitdem war es etwas ruhiger um sie, kreativ aber ganz sicher nicht. Wildfire dreht sich um Wahrheit, und zwar um die, die man findet, wenn man aufhört, vor sich selbst wegzulaufen. Um Chaos, Zerstörung und darum, dass auch das einen Sinn haben kann. Und genau dieses Gefühl steckt auch in ihrem neuen Song. Hier ist Loreen mit Set Me Free.

Mark Forster, gestern noch bei den Filmnächten am Elbufer in Dresden und heute in Hashtag Neue Hits. Ja, der Mann kommt rum. So Leute, jetzt kommt hier so ein Song, bei dem ihr, glaube ich, automatisch lächeln müsst, egal wo ihr gerade seid. Der heißt Forever Young und kommt von Milo, dem belgischen Singer-Songwriter mit dieser unverwechselbar warmen Stimme. Und DJ-licious, der genau weiß, wie man Pop und Dance zusammenbringt. Worum geht's? Also Forever Young spielt mit genau diesem einen Gedanken, den wir alle kennen. Wie würde es sich anfühlen, wenn man die Zeit mal kurz anhält? Diese herrliche Leichtigkeit des Seins. Also Fenster runter, Sonnenuntergang, beste Freunde im Auto und überhaupt kein Plan, wo die Nacht endet. Eben Forever Young. Hier sind Milo und DJ.

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11: Kurzer zwei, ich bin Holger Dilk. Guten Tag. Unglück in einem Biergarten in Steinberg im Vogtland. Hier ist gestern Abend ein meterlanger Ast eines Baumes abgebrochen und auf die Gäste gestürzt. Daniel Bornberg.
12: Durch die Wucht des Astes wurden 10 Gäste verletzt, 4 von ihnen schwer. Das Unglück löste einen Großeinsatz von Feuerwehr und Rettungsdienst aus. Mehrere Notärzte und 12 Rettungswagen rückten mit Blaulicht an. Umliegende Krankenhäuser wurden informiert. Auch 2 Hubschrauber waren im Einsatz, um 2 der Schwerverletzten in Krankenhäuser zu fliegen.
11: In der Dresdner Innenstadt ist ein Fußgänger bei einem Unfall mit einer Straßenbahn ums Leben gekommen. Laut Polizei ging der 53-Jährige trotz roter Ampel an der Haltestelle Reichenbachstraße über die Straße und wurde von der Bahn erfasst. Weitere Menschen wurden nicht verletzt. Alkohol wird in Deutschland teurer werden. Die Alkoholsteuer soll kommendes Jahr um 20% erhöht werden. Das sieht ein Gesetzentwurf des Finanzministeriums vor, der dem Redaktionsnetzwerk Deutschland in Auszügen vorliegt. Einzelheiten von Dirk Justus.
13: Werden die Pläne so umgesetzt, dürfte eine 0,7 Liter Flasche einer Spirituose wie Wodka oder Whisky etwa 90 Cent teurer werden. Auch die Steuer auf Sekt oder Alkopops soll um 20% steigen. Die Biersteuer will Finanzminister Klingbeil nicht erhöhen. Wein soll steuerfrei bleiben. Durch die Steuererhöhung rechnet das Ministerium mit rund 400 Millionen Euro mehr pro Jahr.
11: Trotz einer eigentlich vereinbarten Waffenruhe, die USA und der Iran greifen sich wieder gegenseitig an und schieben sich wie üblich gegenseitig die Schuld an der neuen Eskalation zu. Beide Seiten haben auch verbal weiter aufgerüstet und drohen mit weiteren Angriffen. Die Waffenruhe ist eigentlich ein Kernpunkt der Absichtserklärung, den die USA und der Iran unterschrieben haben, um den Krieg zu beenden und zu verhandeln. Die Angriffe könnten den Deal also ordentlich ins Wackeln bringen. Hat die Bundesregierung in Sachen Hitzeschutz versagt? Das wirft ihr zumindest der Hausärzteverband in den Funke-Zeitungen vor. Ein Kritikpunkt, die Hausärzte kriegen es nicht vergütet, wenn sie ihre Patienten beraten, wie sie am besten mit solchen Temperaturen umgehen sollen. Seit über 2 Wochen läuft die Fußball-WM und jetzt geht die Gruppenphase zu Ende. Zum Abschluss heute ist in der Gruppe L etwa noch alles drin. England will mit einem Sieg gegen das bisher punktlose Panama Gruppenerster werden. Ghana und Kroatien spielen gegeneinander und beide haben auch noch Chancen auf den Gruppensieg. Morgen früh liefern sich Österreich und Algerien ein Endspiel um Platz 2 in ihrer Gruppe. Aber mancher munkelt auch über eine drohende Schande von Kansas City, denn ein Unentschieden hilft beiden. Radio PSR, neue Nachrichten wieder in einer Stunde.
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14: Viel Sonne und richtig heiße Luft stehen heute Mittag auf dem Plan. Bis zum Nachmittag bleibt es knallsonnig und trocken. Nur in den Bergen ist es ein bisschen erträglicher. Die Höchstwerte liegen bei 37 bis 41 Grad. Morgen erst wieder viel Sonne, später ziehen mehr Wolken rein. Und vereinzelt kann es krachen mit Gewittern, maximal nochmal um 41 Grad.
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14: Auf der A72 Leipzig Richtung Chemnitz, Achtung, zwischen Borna Süd und Geithain gab es einen Unfall. Auf der A17 Dresden Richtung Prag, zwischen dem Dreieck Dresden West und Dresden Gorbitz steht ein kaputter LKW. In Leipzig ist die Käthe-Kollwitz-Straße zwischen der Marschner-Straße und der Hauptmannstraße nach einem Unfall gesperrt. Und im Kreis Bautzen ist die Straße zwischen Feldschlösschen und Radeberg nach einem Unfall gesperrt. Geblitzt wird in Chemnitz auf dem Südring und ein Blitzer steht auch in Dresden auf der Heinrich-Zille-Straße stadteinwärts. Staus oder Blitzer einfach melden unter 0800 023 und 4x die 4.
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15: Es duftet nach Sonnencreme in Sachsen. Hi, ich bin Nicole. Zusammen schwitzen wir uns jetzt durch diesen Nachmittag. Und ja, wenn ihr noch eine coole Idee habt, wie wir dieses Wetter bestmöglich überstehen, dann immer her damit per WhatsApp oder unter der 0341 39 37 6000. Ansonsten schmeißt euch einfach auf die Gartenliege oder in die Hollywood-Schaukel, denn dafür habe ich schon genau das Richtige für euch. Das Sinnlos-Sommermärchen von Steffen Lukas und Maximilian Reg. Rapunzel vom 10-Meter-Turm. Mit dabei und ich weiß, ihr liebt sie. Die 7 schwer erziehbaren Zwerge. Also unbedingt jetzt mal reinhören. In unserer App findet ihr das neue Sinnlos-Sommermärchen. Jetzt aber Faultier-Modus hier. Nur die nötigsten Bewegungen und dazu ganz entspannte Mucke von Miles Smith jetzt bei Radio PSR.

0: 36 Grad und es wird noch heißer. Ach nee, 37 haben wir schon in Dresden. Es ist eine Hitze da draußen. Ihr hört Radio PSR. Sag mal, Lydia, wie hältst denn du diese Hitze aus?
1: Also der gerade für mich angenehmste Ort ist mein Supermarkt. Denn der ist klimatisiert und zwar richtig. Und das ist äußerst angenehm und ich freue mich heute schon wie verrückt auf meinen Wochenendeinkauf, weil mein Arbeitsplatz hat leider keine Klimaanlage.
0: Oh, das glaube ich sofort. Ey, aber da wirst du auch nicht alleine vor der Kühltheke stehen, liebe Lydia. Viel Spaß beim Einkaufen und wenn auch ihr noch eine Geheimwaffe kennt, die dieses Wochenende einfach angenehmer gestaltet, gerne her damit. Schreibt mir per WhatsApp, ruft ihr durch 0341 3937 6000. So lange ergebe ich mich jetzt Dermot Kennedy, denn der hat eine Stimme zum Dahinschmelzen. Funeral, jetzt neu bei Radio PSR.

0: Ihr sucht selbst der Schatten. Ihr hört Radio PSR, 37 Grad haben wir es schon erreicht. Jette, wie geht's denn dir bei der ganzen Hitze?
1: Mir geht's halbwegs gut, aber meine zwei Hunde haben schon zu kämpfen bei der Wärme. Die kommen dann mit in den Pool, kriegen Eiswürfel mit Leckerli. So überstehen wir die heißen Tage. Macht weiter so, ciao.
0: Machen wir, und du genießt schön mit deinen Schnuffis den Pool. Finde ich richtig toll, wie du dich um die beiden kümmerst. Ja, und wir lassen uns einfach ein bisschen treiben, oder? Gleich hier mit Glockenbach und Tom Walker, Home, einer der besten Hits von heute. Und jede Stunde gibt's ja noch eine Überraschung in der Playlist. Und da habe ich für euch einen sexy Spanier, also dessen Vater war schon der absolute Frauenschwarm. Und er hat das Ganze nochmal getoppt. Der König des Latin Pop gibt's hier für euch 3:10.
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14: Viel Sonne und richtig heiße Luft stehen heute Mittag auf dem Plan. Bis zum Nachmittag bleibt es knallsonnig und trocken. Nur in den Bergen ist es ein bisschen erträglicher. Die Höchstwerte liegen bei 37 bis 41 Grad. Morgen erst wieder viel Sonne, später ziehen mehr Wolken rein. Und vereinzelt kann es krachen mit Gewittern. Maximal nochmal um 41 Grad.
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14: Auf der A72 Leipzig Richtung Chemnitz, Vorsicht, zwischen Abzweig Böhlen und Röther liegen Gegenstände auf der Fahrbahn. Auf der A17 Dresden Richtung Prag steht zwischen dem Dreieck Dresden West und Dresden Gorbitz ein kaputter LKW. Im Kreis Bautzen ist die Straße zwischen Feldschlösschen und Radeberg nach einem Unfall gesperrt. Und in Leipzig ist die Käthe-Kollwitz-Straße zwischen der Marschner Straße und der Hauptmannstraße nach einem Unfall gesperrt. Geblitzt wird in Chemnitz am Südring. Staus oder Blitzer einfach melden unter 0800 023 und 4x4.
0: Also bei dem Wetter wird es ja schon nach dem ersten Klassik ein bisschen undeutlich. Aber kein Problem, wir helfen gern mit einem kleinen Crashkurs in Sachen Lallen hier in unserer Comedy. Die Welt in 30 Sekunden gibt's nach 3 Hits am Stück.

0: Heute Jugendweihe ist aber auch kein Geschenk, oder? Oder Hochzeit. Ihr hört Radio PSR. Ich hoffe, ihr habt irgendwie einen richtig schönen, kühlen Raum zum Feiern gefunden und könnt die Party genießen. Ja, und hier kommt schon mal die Vorbereitung für den feuchtfröhlichen Abend. Das ist unsere Comedy mitten aus dem Leben.
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2: Betrunkenensprache ist es, wenn du Wörter sagst, die plötzlich was anderes bedeuten. Der Klassiker Eishockey ist dann ja plötzlich eine Nachfrage, ob alles okay ist.
3: Puh, Eishockey?
2: Gilt genauso für den Bundesstaat Alaska. Der Betrunkene möchte nur wissen, ob denn alles klar sei.
3: Alles klar bei dir?
2: Wenn jemand deutlich zu viel getrunken hat und gefragt wird, warum er denn so komisch redet, wird er zum Philosophen.
3: Ja, ich bin ziemlich hacke. Ich hab leider viel zu Philosophen.
2: Wenn dann jemand aus der Kneipe nach Hause gehen will, wird er nach seinem Hausschuh gefragt.
4: Oh, Hausschuh ab?
2: Ja, und die Verabschiedung von Betrunkenen ist immer Kohl.
3: Also, wir singen!
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0: Ob Jan Zerbst nach der Nummer immer noch eingeladen wird von seinen Freunden auf so eine feuchtfröhliche Runde, hat er wieder richtig genial gemacht. Ja, und die Nummer hier jetzt, die ist für alle, die von Luft und Liebe leben. Und ehrlicherweise habe ich OneRepublic wirklich lange nicht mehr so herrlich sanft erlebt. Meet Your Love, jetzt neu bei Radio PSR.

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1: Jede Stunde hauen wir hier einen raus. Das macht irre viel Spaß und jetzt wird's richtig heiß. Ein Ticken zu heiß sogar, also so wie das Wetter da draußen. Denn dieser sexy Spanier hier, der stiehlt nicht nur bis heute Herzen, sondern auch Küsse. Ja, Enrique Iglesias knutscht auf seinen Konzerten ab und zu auch mal mit seinen weiblichen Fans. Ja, und gerade eben haben meine Augen gerollt. Ich erinnere mich einfach an diesen superschönen Latin King of Pop und freue mich jetzt auf Suem La Radio. Das ist euer Radio PSR Überraschungshit. Suem.

0: Euer heißer Radio PSR Überraschungshit der Stunde. Den nächsten gibt's ja schon wieder 10 vor 4. Ja, und damit ihr mir jetzt nicht in der Hitze versackt, gibt's gleich einen richtig schönen Sommerkick von Samba Homewrecker. Einer der besten Hits von heute, gleich bei Radio PSR.
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13: Kurz vor drei, ich bin Holger Dirk. Guten Tag. Unglück in einem Biergarten in Steinberg im Vogtland. Hier ist gestern Abend ein meterlanger Ast eines Baumes abgebrochen und auf die Gäste gestürzt. Durch die Wucht wurden 10 verletzt, 4 von ihnen schwer. Das Unglück löste einen Großeinsatz von Feuerwehr und Rettungsdiensten aus. Auch Hubschrauber waren im Einsatz. Durch Hitze und Trockenheit steigt die Waldbrandgefahr weiter an. Fast überall in Sachsen gilt jetzt die zweithöchste Stufe. Die Gefahr ist also hoch. In Teilen des Landkreises Nordsachsen und Bautzen, dem Kreis Meißen sowie Dresden steigt die Waldbrandgefahr dann morgen sogar auf die höchste Stufe. Deutschland brät in der Sommerhitze. Der neue Temperaturrekord von 41,3 Grad könnte heute gleich wieder überboten werden. Auch der Rest Europas schwitzt mit. Mehr zum Thema von Anne Brauer.
14: Viel trinken ist wichtig, aber so verlockend ein kühles Bier für manchen auch sein mag, es ist nicht der richtige Durstlöscher. Paris hat deshalb gleich mal fürs ganze Wochenende den Ausschank von Alkohol verboten. Hier in Deutschland geht man nicht ganz so weit, aber es sind zahlreiche Veranstaltungen abgesagt, um die Menschen zu schützen. Sportwettkämpfe, Konzerte oder Sommerfeste. Unter der Hitze leidet auch die Natur, Tiere und Pflanzen und auch die Gletscher in den Alpen. Die Schneereserven aus dem Winter sind da jetzt schon so gut wie weggeschmolzen. Das ist außergewöhnlich früh, sagen Experten.
13: Schnaps, Sekt und Alkopops werden wohl teurer. Finanzminister Klingbeil will kommendes Jahr die Alkoholsteuer um 20% erhöhen. Das Redaktionsnetzwerk berichtet über einen entsprechenden Gesetzentwurf. Das bedeutet, eine Flasche Wodka oder Rum würde knapp 1 Euro teurer. An die Biersteuer will Klingbeil nicht ran, Wein soll steuerfrei bleiben. Die Gesundheitsexperten, die Bundesregierung beauftragt hatte, empfehlen übrigens, die Alkoholsteuer noch deutlich weiter hochzusetzen. Zollabkommen hin oder her, US-Präsident Trump droht EU-Ländern schon wieder mit Strafzöllen. Wenn ein EU-Land eine Digitalsteuer einführt, würde er es mit 100% Zöllen belegen. Welches Land genau er meint, hat er nicht gesagt, aber einzelne EU-Staaten kann Trump gar nicht mit Zöllen belegen. Kap Verde hat es vorgemacht und steht in der K.O.-Runde der Weltmeisterschaft. Heute kann etwa der Kongo nachziehen. Ein Sieg gegen Usbekistan und das Weiterkommen ist sicher. Vor dem Spiel Österreich gegen Algerien munkelt so mancher über eine drohende Schande von Kansas City. Denn bei einem Unentschieden sind beide weiter. Radio PSR, neue Nachrichten wieder in einer Stunde.
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15: Viel Sonne gibt's am Nachmittag, dazu bleibt's trocken und es ist richtig heiß. Die Temperaturen liegen gerade zwischen 37 und 41 Grad. Bis zum Abend ändert sich daran kaum was, höchstens ziehen hier und da mal ein paar Wolken durch. Morgen erstmals sonnig, später kommen mehr Wolken rein und vereinzelt kracht ein Hitzegewitter, maximal wieder bis 41 Grad.
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15: Auf der A17 Dresden Richtung Prag, Vorsicht, zwischen dem Dreieck Dresden West und Dresden Gorbitz steht ein kaputter LKW. In Leipzig ist die Käthe-Kollwitz-Straße zwischen der Marschner Straße und der Hauptmannstraße nach einem Unfall gesperrt. Im Kreis Bautzen ist die Straße zwischen Feldschlösschen und Radeberg nach einem Unfall gesperrt. Und in Greiz ist die Straße zwischen der Brauereistraße und Grüne Linde nach einem Unfall gesperrt. Geblitzt wird in Chemnitz auf dem Südring. Staus oder Blitzer einfach melden unter 0800 023 und 4x die 4.
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0: Selbst der Fichtelberg ganz oben knackt hier gleich die 30-Grad-Marke. Ist das irre? Wie geht's denn euch da draußen? Ist die Arbeitsklamotte einfach schon komplett durch oder versteckt ihr euch im Supermarkt in der Kühlabteilung? Lasst mal von euch hören, 0341 39 37 6000 oder einfach eine WhatsApp reinschicken. Was macht Sachsen bei 40 Grad? Ich bin Nicole, ich habe mir jetzt die hier rangeholt. Lecker Eiswürfel für lecker Eiskaffee. Irgendwie kommen wir hier schon durch die Hitze. Jetzt mit Ava Max bei Radio PSR.

Selbst die Deutsche Bahn hat Erbarmen. Ihr hört Radio PSR und ihr könnt jetzt eure Deutsche Bahn-Tickets kostenfrei stornieren. Denn wenn ihr verständlicherweise sagt, bei 40 Grad im Schatten, da habe ich keinen Bock auf eine längere Reise, dann ist das völlig okay. Alle Tickets bis einschließlich Dienstag könnt ihr ab sofort kostenfrei stornieren und bekommt das gesamte Geld zurück. Ist eine Sonderkulanz von der Deutschen Bahn, finde ich aber richtig gut. Passt bitte schön auf euch auf bei diesem Wetter. Vieles kann, nichts muss. Und so gehen wir jetzt hier ganz entspannt durch diesen Samstag mit Radio PSR und meinem absoluten Lieblings-DJ Tia.

0: muss ja wieder einer übertreiben. Und heute ist es die Sonne. Ihr hört Radio PSR, Don't Worry. Die gute Laune halten wir oben mit Ed Sheeran, Azizam. Und 10 vor 4 habe ich für euch den Radio PSR Überraschungshit. Diesmal mit Ihmchen.
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0: Was für eine Stimme und eine echte Legende in Dresden. Freut euch drauf.
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7: Hallo, ich bin Friederike Ursprung. Tausende Jugendliche in Sachsen bekommen in diesen Tagen Post. Absender ist Sachsens Landesbischof Tobias Bilz. Jeden Sommer schreibt er an die Jungen und Mädchen, die gerade in die 9. Klasse gehen und durch Taufe und Konfirmation Mitglieder der Sächsischen Landeskirche sind. 5.750 Briefe sind es diesmal.
8: Ich möchte den Jugendlichen damit sagen, dass sie mir und dass sie unserer Kirche wichtig sind. Und umgekehrt, wir als Kirche auch für sie da sind.
7: Viele Jahre war Tobias Bilz Landesjugendpfarrer. Er hat also eine Vorstellung davon, was Jungen und Mädchen mit 15 oder 16 so bewegt.
8: Wer bin ich eigentlich? Wofür möchte ich mich in meinem Leben einsetzen? Was will ich mal werden? Wo ist mein Platz in dieser Welt? Wie gestalte ich eine Freundschaft? Wie stehe ich zu meiner Familie? Und so weiter. Da geht es darum, spannende Leute kennenzulernen, sich zu engagieren, vielleicht bei was Tollem mitzumachen und natürlich um die Frage, welchen Beruf man mal ergreifen möchte.
7: In jedem Umschlag liegt auch ein Heft, das Ideen dazu vorstellt. Programme der evangelischen Jugend, Möglichkeiten für Praktika, Freiwilligendienste oder auch zu Berufen in Kirche und Diakonie. Außerdem fragt der Landesbischof die Jugendlichen nach ihren Gedanken zum Thema Frieden und Wehrpflicht. Mit 18 bekommen sie ja einen Brief von der Bundeswehr. Und Tobias Bilz glaubt, dass das viele schon vorher beschäftigt.
8: Ich möchte von den Jugendlichen wissen, ob das so ist und ob sie sich Beratung und Unterstützung von der Kirche wünschen. Die Frage des Wehrdienstes ist ja eine Gewissensentscheidung und ein Gewissen muss auch geformt und herausgebildet werden. Und als Kirche möchten wir Jugendliche da gern begleiten und beraten. Ergebnis offen und ihren Wünschen entsprechend.
7: Bisher hat der Landesbischof schon oft gemerkt, der Brief von der Kirche bleibt nicht ungelesen.
8: In den letzten Jahren jedenfalls haben sich mehrere hundert Jugendliche auf meine Fragen hin gemeldet. Und es waren hochinteressante und überraschende Antworten dabei. Ich bin gespannt, wie das dieses Jahr wird.
7: Den ganzen Wortlaut von Landesbischof Tobias Bilz Brief an evangelische Jugendliche in Sachsen verlinke ich für euch auf radiopsr.de/familiensache.
2: Ein Beitrag der evangelischen Kirche in Sachsen.
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17: Viel Sonne gibt's am Nachmittag. Dazu bleibt's trocken und es ist richtig heiß. Die Temperaturen liegen gerade zwischen 37 und 41 Grad. Bis zum Abend ändert sich daran kaum was. Höchstens ziehen hier und da mal ein paar Wolken durch. Morgen erst meist sonnig, später kommen mehr Wolken rein und vereinzelt kracht ein Hitzegewitter, maximal wieder bis 41 Grad.
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17: Auf der A72 Hof Richtung Plauen, Vorsicht, in Höhe vom Rastplatz Großzöbern liegen Gegenstände auf der Autobahn. Auf der A17 Dresden Richtung Prag steht zwischen dem Dreieck Dresden West und Dresden Gorbitz ein kaputter LKW. Im Kreis Bautzen ist die Straße zwischen Feldschlösschen und Radeberg nach einem Unfall gesperrt. In Leipzig ist die Käthe-Kollwitz-Straße zwischen der Marschnerstraße und der Hauptmannstraße nach einem Unfall gesperrt. Und in Greiz ist die Straße zwischen der Brauereistraße und Grüne Linde nach einem Unfall gesperrt. Geblitzt wird in Chemnitz am Südring. Staus oder Blitzer einfach melden unter 0800 023 und 4x die 4.
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0: Badespaß oder knallroter Kopf auf Arbeit? Wie geht's euch gerade bei 40 Grad? Meldet euch gerne mal rein. 0341 3937 6000. Und ich bin ja auch mal gespannt, ob ich hier in der nächsten Viertelstunde jemanden finde, der diese Hitze wirklich abfeiert.

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1: In Budapest, aber auch hier bei uns in Sachsen, 37, teils 38 Grad, eine Sommerhitze ist das. Ihr hört Radio PSR. Ja, und Jens, bist du vielleicht der eine Mann, der dieses Wetter auch richtig genießen kann?
2: Ja, 40 Grad ist doch was Tolles. Ihr wolltet doch alle den Sommer. Und hoffentlich schlägt da Siebenschläfer zu, damit die Leute alle befriedigt sind und ihren entsprechenden Sommer 40 plus bekommen. Aber im Endeffekt wird dann auch immer gesagt, wir hatten doch alle keinen Sommer. Also frohes Schwitzen und schönen Samstag.
1: Ach Mensch, Jens, da ist wirklich viel Wahres dran. Und ich liebe deine Begeisterung. Hab noch einen wunderschönen, feinen Samstag. Und das mit dem Siebenschläfer, das schauen wir uns auch gleich mal ganz genau zusammen an. Zusammen mit dem Jens Ömischen vom Deutschen Wetterdienst. Der weiß auch, ob der Sommer jetzt wirklich so heiß bleibt. Hier 10 nach um 4. Und jetzt für euch Klock-Klock. Die haben jetzt die Klampfe ausgepackt. Und der Sound, der ist jetzt ein bisschen ruhiger geworden. Aber einfach herrlich. Für wunderschöne, lange Sonnenaufgänge. Out of the Dark. Jetzt neu bei Radio.

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1: Das kleine, große Extra in unserer Playlist gibt's ja jede Stunde für euch. Und diesmal habe ich für euch den Mann, der in Dresden sogar eine eigene Wiese bekommen hat. Genau gesagt ist das der nördliche Teil der Günzwiesen. Und dort hat dieser Künstler ein fantastisches Konzert vor 85.000 Fans gegeben. Zaungäste nicht mitgerechnet. Und das war so legendär, dass dieser Teil seither Cockerwiese heißt. Hier ist der Mann mit der wunderbaren Rauchstimme, Joe Cocker.

Gänsehautstimme. Das sind die Radio PSR Überraschungshits. Den nächsten hört er schon in einer Stunde 10 vor 5. Ja, heute Volkssport Ventilator drehen. Dazu gibt's von uns frischen Wind von den besten Hits von heute gleich mit Artemis, I Like the Way You Kiss Me und Saft.

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17: Kurz vor vier, ich bin Holger Dirk. Guten Tag. Unglück in einem Biergarten in Steinberg im Vogtland. Hier ist gestern Abend ein meterlanger Ast eines Baumes abgebrochen und auf die Gäste gestürzt. Daniel Baumberg.
18: Durch die Wucht des Astes wurden 10 Gäste verletzt, 4 von ihnen schwer. Das Unglück löste einen Großeinsatz von Feuerwehr und Rettungsdienst aus. Mehrere Notärzte und 12 Rettungswagen rückten mit Blaulicht an. Umliegende Krankenhäuser wurden informiert. Auch 2 Hubschrauber waren im Einsatz, um 2 der Schwerverletzten in Krankenhäuser zu fliegen.
17: Die Waldbrandgefahr in Sachsen nimmt durch die Hitze weiter zu. Heute warnt der Staatsbetrieb Sachsen-Forst vor einer hohen Gefahr fast überall im Freistaat. Für Teile der Landkreise Nordsachsen und Bautzen, dem Kreis Meißen sowie Dresden, gilt morgen sogar die höchste Warnstufe. Deutschland schwitzt und schwitzt. Gut möglich, dass heute der Temperaturrekord von gestern gleich wieder geknackt wird. Und gerade weil es nachts keine Abkühlung gegeben hat, kann die Hitze wirklich gefährlich werden. Anne Brauer.
19: Ja, in Köln hat die Feuerwehr nach eigenen Angaben innerhalb von 24 Stunden 7 Menschen bewusstlos in ihren Wohnungen aufgefunden, meist im Dachgeschoss. Die Betroffenen waren völlig überhitzt. Die Temperaturen setzen auch den Autobahnen in Deutschland zu. Quer durchs Land sind Abschnitte gesperrt wegen Hitzeschäden, zum Beispiel auf der A2 in Brandenburg. Die Bahn ist übrigens keine gute Alternative, wenn man von A nach B will. Die Bahn selbst rät davon ab, sich bei der Rekordhitze in ihre Züge zu setzen, wenn es nicht unbedingt notwendig ist.
17: Schnaps, Sekt und Alkopops werden wohl teurer. Finanzminister Klingbeil will kommendes Jahr die Alkoholsteuer um 20% erhöhen. Das Redaktionsnetzwerk berichtet über einen entsprechenden Gesetzentwurf. Das bedeutet, eine Flasche Wodka oder Rum würde knapp 1 Euro teurer. An die Biersteuer will Klingbeil nicht ran, Wein soll steuerfrei bleiben. Die Gesundheitsexperten, die Bundesregierung beauftragt hatte, empfehlen übrigens, die Alkoholsteuer noch deutlich weiter hochzusetzen. Seit über 2 Wochen läuft die Fußball-WM und jetzt geht die Gruppenphase zu Ende. Zum Abschluss heute ist in der Gruppe L etwa noch alles drin. England will mit einem Sieg gegen das bisher punktlose Panama Gruppenerster werden. Ghana und Kroatien spielen gegeneinander und haben auch noch die Chancen auf den Gruppensieg. Morgen früh liefern sich Österreich und Algerien ein Endspiel um Platz 2 in ihrer Gruppe, aber mancher munkelt auch über eine drohende Schande von Kansas City, denn ein Unentschieden hilft beiden. Radio PSR, neue Nachrichten wieder in einer Stunde.
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21: Viel Sonne gibt's am Nachmittag, dazu bleibt's trocken und es ist richtig heiß. Die Temperaturen liegen gerade zwischen 37 und 41 Grad. Bis zum Abend ändert sich daran kaum was, höchstens ziehen hier und da mal ein paar Wolken durch. Morgen erst meist sonnig, später kommen mehr Wolken rein und vereinzelt kracht ein Hitzegewitter, maximal wieder bis 41 Grad.
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21: Auf der A72 Hof Richtung Plauen, Vorsicht, in Höhe vom Rastplatz Großzöbern liegen Gegenstände auf der Fahrbahn. Die A17 Dresden Richtung Prag ist zwischen dem Dreieck Dresden West und Dresden Gorbitz, da steht ein kaputter LKW. Und im Kreis Bautzen ist die Straße zwischen Feldschlösschen und Radeberg nach einem Unfall gesperrt. Staus oder Blitzer einfach melden unter 0800 023 und 4x die 4.
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0: Sommer, Sonne, sinnlos. Das merkt euch jetzt, denn das große Finale der aktuellen Sinnlos-Märchenstaffel ist da. Unser Sinnlos-Sommermärchen Rapunzel vom 10-Meter-Turm gibt's ab sofort bei uns in der App. Also jetzt am besten gleich am See oder auf der Gartenliege reinhören. Ich bin Nicole, zusammen mit Jens Ömichen vom Deutschen Wetterdienst schaue ich gleich mal auf den heutigen Siebenschläfer. Ob der Sommer wirklich so heiß bleibt, das hört ihr hier in 10 Minuten. Jetzt aber erstmal der Mann, dem die Sonne quasi aus Poppes scheint. Kamerad, Be Mine, einer der besten Hits von heute hier bei Radio PSR. Yeah,

0: Wie das Wetter am Siebenschläfer sich verhält, so ist es 7 Wochen lang bestellt. Ihr hört Radio PSR, heute ist dieser Siebenschläfer und ich weiß nicht, wie es euch geht, aber 7 Wochen 40 Grad? Jens Oehmichen vom Deutschen Wetterdienst, wie gut kann man denn auf diese Bauernregel vertrauen?
1: Wir erkennen schon auch an, dass diese Bauernregeln oft durch jahrelange Beobachtungen von den Bauern aufgestellt wurden, die man tatsächlich auch findet, wenn man statistisch so die Wetterlagen auswertet. Aber es gibt auch tatsächlich eine ganze Reihe Bauernregeln, da ist was dran. Aber wir hier schauen dann doch eher auf die numerischen Modelloutputs.
0: Und was sagen die? Bleibt es jetzt wirklich so heiß?
1: Zeichnet sich jetzt schon als relativ sicher ab, dass mit Beginn der nächsten Woche eine Abkühlung eintritt und sich dann die Wetterlage wieder umstellt.
0: Also erstmal durchatmen. Das sind gute Neuigkeiten. Danke Jens vom Deutschen Wetterdienst. Und jetzt habe ich für euch das kleine Chamäleon in unserer Playlist. Teddy Swims. Denn Swims steht eigentlich für die Abkürzung von Someone Who Isn't Me Sometimes. Also jemand, der in ganz verschiedene Rollen schlüpfen kann. Und jetzt ist er bei uns Mr. Know-It-All. Neu bei Radio.

0: Heute darf man ganz offiziell auch mal faul sein. Ihr hört Radio PSR, gleich habe ich für euch eine süße Verführung. Hosier, Too Sweet, einer der besten Hits von heute und am Ende der Stunde wird getanzt. Ein Sommertanz, den versprochen wirklich jeder kann und der heute auch auf jeder Hochzeit läuft. Aber erstmal bei uns im Radio PSR Überraschungshit 10 vor 5.
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1: Viel Sonne gibt's am Nachmittag, dazu bleibt's trocken und es ist richtig heiß. Die Temperaturen liegen gerade zwischen 37 und 41 Grad. Bis zum Abend ändert sich daran kaum was, höchstens ziehen hier und da mal ein paar Wolken durch. Morgen erst meist sonnig, später kommen mehr Wolken rein und vereinzelt kracht ein Hitzegewitter, maximal wieder bis 41 Grad.
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1: Auf der A72 Hof Richtung Plauen. Achtung, in Höhe des Rastplatzes Großzöbern steht ein Liegenbleiber. Und im Kreis Bautzen ist die Straße zwischen Feldschlösschen und Radeberg nach einem Unfall gesperrt. Staus oder Blitzer einfach melden unter 0800 023 und 4x4.
2: Ein kühles Getränk ist heute so wichtig. Und unser Steffen Lukas tut alles dafür, damit ich hier eine kalte Cola kriege. Der bricht sogar den Automaten auf. Aber er entschuldigt sich. Jawohl, nee. Er ruft ziemlich dreist beim Automatenhersteller an. Hören wir gleich am Sinnlos-Telefon in 10 Minuten.

0: 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Und ja, unser Steffen, der kümmert sich um uns. Der sorgt eben auch mal für ein kühles Getränk. Mit allen Mitteln.
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2: Coca-Cola, Halle Löwe.
3: Ja, doch schön, hier ist der Frank Fritsche, Haustechniker PSR in Leipzig.
2: Schönen guten Tag.
3: Wir haben zwei Automaten von euch, einen in der Kantine und einen im Raucherraum.
2: Aha.
3: Und da wollte ich mich jetzt mal erkundigen, wie ist denn das mit dem Steuerblock, der da drin ist? Das schwarze Ding, ist da extra nochmal abgesichert? Wie viel Ampere sind denn das?
2: Was für Automat ist denn das? Wissen Sie jetzt?
3: Nur so Coca-Cola-Automat.
2: Ja, nee, wir haben da verschiedene Typen. Steht da was dran?
3: Nee.
2: Wissen Sie jetzt nicht.
3: Nee. Na, das sieht ja jetzt auch nicht mehr aus wie ein Cola-Automat, weil die Wände an der Seite, das ist ein bisschen durchs Aufhebeln ein bisschen verbrochen jetzt.
2: Wieso ist der aufgebrochen?
3: Klar, ich musste ja irgendwie, musste doch da rein. Weil da stand immer okay Wechselgeld.
2: Dann ist wahrscheinlich zu wenig Wechselgeld im Münzer.
3: Das kann doch gar nicht sein. Ich habe da Haufen Kohle rausgeholt. Das ist doch hier. So. Ein Haufen Geld war doch drinne.
2: Sie können Automaten nicht aufbrechen.
3: Wieso nicht?
2: Das ist doch unser.
3: Da steht er bei uns.
2: Das macht doch nichts.
3: Wenn der kaputt ist, dann kann ich den doch, ich bin hier der Haustechniker, da kann ich den doch reparieren.
2: Wenn der Automat kaputt ist, dann wird bei uns angerufen, dann kommt von uns ein Techniker, der den repariert. Der Automat ist doch nur geliehen oder bei Ihnen hingestellt und wird von uns betreut.
3: Na, aber ich kann das doch auch, ich bin gelernter Schmied. Ich werde doch wohl so ein Automat aufkriechen.
2: Nee. Sie können nicht einfach unseren Automaten aufbrechen, das geht nicht.
3: Ich hab's versucht, wieder zusammen, die Seitenwände.
2: Aha. Und nu?
3: Was und nu?
2: Wie, ist er wieder zu oder was, der Automat?
3: Das geht nicht mehr richtig zu.
2: Das habe ich mir gedacht, ich schicke einen Techniker hin.
3: Na, wieso denn? Ich kann das irgendwie schon alleine.
2: Passen Sie auf.
3: Da braucht nicht
2: ich schicke einer. Einen Techniker hin. Sie haben doch sowieso ein Problem mit dem Automaten.
3: Braucht doch von euch nicht extra einer kommen. Das ist wohl nur der Dank oder was? Ich kümmere mich um eure Automaten und ihr wollt jetzt einen vorbeijagen.
2: Sie brauchen sich nicht um unsere Automaten zu kümmern. Das sind Automaten, die bei Ihnen stehen und im Vollservice von uns befüllt und gewartet werden.
3: Ne, du wolltest euch unter die Arme greifen, wolltest, dass wir hier das irgendwie schnell mal lösen, das Problem, und nur so auf
2: wenn
3: einmal.
2: Der kein Wechselgeld anzeigt, dann bekommen Sie das sowieso nicht hin. Das ist ein elektronisches Problem.
3: Die Steuereinheit habe ich ab jetzt. Die habe ich rausgenommen, wo die vielen Kabel dran waren. Ich habe auch jetzt schon mal mit dem Lötkolben versucht, dort die ganzen Drähte, weil da waren zu viele rote Drähte drin. Die habe ich versucht, jetzt erstmal abzumachen. Das kann ja nicht mit rechten Dingen zugehen.
2: Aha, Radio PSR. Wenn ich jetzt die richtige Sender einstelle, bin ich im Radio, oder wie?
3: Hier ist Steffen Lukas. Das Radio PSR Sinnlos Telefon.
2: So habe ich mir das gedacht, ja. Ja.
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0: Aber er hat es mit Humor genommen und vielleicht müssen wir das auch machen, jetzt gerade bei der Hitzewelle. Also zum Beispiel statt Schweiß sagen wir jetzt, das ist herrlicher Körperglitzer. Kommt gut durch diesen heißen Tag jetzt für alle Optimisten da draußen. Die neue Nummer von Nico Santos und die ist ganz sanft geworden. Optimist bei Radio PSR.

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1: Die Nummer kommt sonst gar nicht mehr im Radio, aber hier bei uns. Denn stündlich gibt's hier wieder eine Überraschung für euch. Und jetzt tanzen alle mit, weil diesen Tanz kann einfach jeder. Vielleicht weiß gar nicht mehr jeder, von wem der eigentlich ist. Los del Rio, Freunde. So, haben wir wieder aufgefrischt. Und jetzt geht's aber los mit dem Macarena bei Radio PSR.

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1: Vielleicht war es doch ein bisschen zu warm zum Tanzen, aber es hat verdammt viel Spaß gemacht. Und darum gibt's hier schon 10 vor 6 den nächsten Radio PSR Überraschungshit für euch. Und unsere Leonie ist diese Woche 29 geworden und das klang dann genau so.
2: Woo! 29!
1: Herzlichen Glückwunsch noch von uns. Wir feiern das Ganze auch direkt mal nach mit Don't

0: Contrary von Leonie, gleich hier bei Radio PSR.
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0: der Gammrich. Mit seinen gut 250 Metern Höhe thront er in der vorderen sächsischen Schweiz bei Waltersdorf. Ein richtig schönes Beispiel dafür, wie diese Landschaft entstanden ist. Der Felsen gehört zu einer großen Sandsteinplatte rund um Rathen und wurde über die Zeit von Wind und Wetter geformt. Der Gipfel ist für jeden Wanderer leicht erreichbar und der Aufstieg lohnt sich. Oben wartet ein grandioser Rundblick über den Nationalpark, von der berühmten Bastei bis hin zum Rauenstein und Lilienstein. Einziger Haken für alle, die nicht schwindelfrei sind: oben gibt es keine Geländer, also lieber einen Schritt vorsichtiger sein. Unterhalb liegt die Gammrichhöhle. Nur ein paar Meter vom Weg entfernt, rund 20 Meter lang, also ziemlich beeindruckend. Die Größe ist allerdings handgemacht. Ende des 19. Jahrhunderts wurde das Gestein zu Scheuersand zerrieben und der landete später in Gasthäusern und Haushalten bis nach Dresden.
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1: Kurz vor 5, ich bin Holger Dilk. Guten Tag. Großeinsatz von Feuerwehr und Rettungsdienst in Steinberg im Vogtland. Gestern Abend ist dort ein meterlanger Ast eines Baums abgebrochen und in einen Biergarten gestürzt. Durch die Wucht wurden 10 Gäste verletzt, 4 von ihnen schwer. Einige Verletzte mussten mit Hubschraubern in Krankenhäuser geflogen werden. Durch Hitze und Trockenheit steigt die Waldbrandgefahr weiter an. Fast überall in Sachsen gilt jetzt die zweithöchste Stufe. Die Gefahr ist also hoch. In Teilen des Landkreises Nordsachsen und Bautzen, dem Kreis Meißen sowie Dresden steigt die Waldbrandgefahr dann morgen sogar auf die höchste Stufe. Die Rekordhitze wird zur Gesundheitsgefahr und bringt reihenweise die Rettungsdienste an ihre Grenzen. In Köln haben Helfer beispielsweise innerhalb von 24 Stunden 7 Menschen bewusstlos und völlig überhitzt in ihren Wohnungen aufgefunden, meist im Dachgeschoss. Betroffen waren nicht nur Menschen mit Vorerkrankungen, sondern auch Fitte. Auch die Infrastruktur kommt an ihre Grenzen. Quer durchs Land sind Autobahnabschnitte wegen Hitzeschäden gesperrt. Alkohol wird in Deutschland teurer werden. Die Alkoholsteuer soll kommendes Jahr um 20% erhöht werden. Das sieht ein Gesetzentwurf des Finanzministeriums vor, der dem Redaktionsnetzwerk Deutschland in Auszügen vorliegt. Einzelheiten von Dirk Justus.
2: Werden die Pläne so umgesetzt, dürfte eine 0,7 Liter Flasche einer Spirituose wie Wodka oder Whisky etwa 90 Cent teurer werden. Auch die Steuer auf Sekt oder Alkopops soll um 20% steigen. Die Biersteuer will Finanzminister Klingbeil nicht erhöhen. Wein soll steuerfrei bleiben. Durch die Steuererhöhung rechnet das Ministerium mit rund 400 Millionen Euro mehr pro Jahr.
1: Wackelt der Deal? Die USA und der Iran greifen sich wieder gegenseitig an, trotz eigentlich vereinbarter Waffenruhe. US-Vizepräsident J.D. Vance warnt vor einer weiteren Eskalation und betont, dass die USA bereit zu weiteren Angriffen sind. Er postete, Gewalt wird nur Gewalt erzeugen. Kap Verde hat es vorgemacht und steht in der K.O.-Runde der Fußball-Weltmeisterschaft. Heute am letzten Gruppenspieltag kann etwa der Kongo nachziehen. Anne Brauer.
3: Ja, der Kongo braucht einen Sieg gegen Usbekistan und das Weiterkommen ist sicher. Um den Gruppensieg spielen da Kolumbien und Ronaldos Portugiesen. Ein anderer Superstar darf auf der Bank sitzen. Messis Argentinier sind sicher Erster und treten mit einer B-11 gegen Jordanien an. Vor dem Spiel Österreich gegen Algerien munkelt mancher über eine drohende Schande von Kansas City, denn mit einem Unentschieden kommen beide weiter. England will gegen Panama den Gruppensieg klarmachen und Ghana und Kroatien spielen gegeneinander und könnten unter Umständen auch noch Erster werden.
1: Radio PSR, neue Nachrichten wieder in einer Stunde.
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4: Viel Sonne und richtig brutale Hitze ist gerade angesagt. Dazu bleibt's trocken. Aktuell gehen die Temperaturen hoch auf 37 bis 41 Grad. In den Bergen nicht ganz so heftig. Morgen bleibt's erst noch sonnig mit ein paar Wolken. Später ziehen mehr Wolken rein und vereinzelt knallt's mit Gewittern, mit Sturmböen. Trotzdem wieder bis zu 41 Grad.
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4: Auf der A14 Leipzig Richtung Halle. Vorsicht, zwischen Leipzig Mitte und Leipzig Nord steht ein kaputter LKW auf dem rechten Fahrstreifen und dem Standstreifen. Und im Kreis Bautzen ist die Straße zwischen Feldschlösschen und Radeberg nach einem Unfall gesperrt. Staus oder Blitzer einfach melden unter 0800 023 und 4x die 4.
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6: Sie ist wieder da, die Schlaghose, und die hängt natürlich nur auf der Hüfte. Es ist wieder bauchfrei angesagt, Glitzer-Lipgloss gibt's und viele kramen ihren Gameboy wieder raus. Sind denn unsere 90er zurück? Werd ich hier noch wahnsinnig? Nein, es gibt tatsächlich ein Phänomen, das man ganz leicht erklären kann, warum gerade diese Sachen jetzt im Trend sind. Und ich sag's euch natürlich hier in 10 Minuten. So lange könnt ihr mir ja mal verraten, was ihr euch gern zurückwünschen würdet und was auf gar keinen Fall aus den 90ern wiederkommen darf. Hier unter der 0341 3937 6000 oder einfach mal eine WhatsApp reinschicken. Ich bin Nicole, wir lassen sie jetzt hier erstmal richtig krachen. Das sind die Imagine Dragons bei Radio PSR. First.

Das ist der Grund, warum wir wieder Hose mit Schlag tragen und warum wir wieder Gameboy spielen. Ihr hört Radio PSR. Fragst du dich doch, warum das alles wiederkommt? Oder sogar ein Tamagotchi habe ich jetzt wieder gesehen. Und tatsächlich ist es so, dass zu jedem Jahrzehnt ein Referenzjahrzehnt existiert. Das ist dann immer so 20 bis 30 Jahre her. Und ihr könnt euch so vorstellen, dass die Generationen, die vor 20, 30 Jahren Kinder und Teenager waren, die sind jetzt fest im Job. Die haben also jetzt Kohle, die sie raushauen können. Und das machen sie ganz gerne für die Sachen, die sie sich schon als Kind gewünscht haben und vielleicht nicht bekommen haben. Also eben doch dieser Gameboy, den du als Kind nicht haben konntest, dafür haust du jetzt die Kohle raus. Und deshalb wiederholt sich das alles. Denn klar, die Mode, die Technik, die haben da allen Fokus drauf und sogar die Musik. Also das kannst du wirklich durch jeden Bereich durchspielen. So ungefähr 20, 30 Jahre, dann kommt das alles irgendwie wieder. Und da frage ich mich doch, was war denn euer Kinderwunsch? Was wolltet ihr als Kind unbedingt haben und würdet es euch jetzt sofort kaufen, wenn es endlich wieder im Regal steht? Ruft mal an 0341 39 37 6000 oder eine Nachricht schicken per WhatsApp.

0: so eine schöne kostenlose Kühlkammer. Ja, aber bitte macht irgendwann auch die Kühltruhe wieder zu im Supermarkt. Das wäre schon ganz, ganz toll. Ihr hört Radio PSR und ich drehe hier gleich für euch am Powerregler. Bebe Rexha und Faithless, New Religion, das geht ordentlich los. Und jede Stunde gibt es hier ja noch ein besonderes Extra, den Radio PSR Überraschungshit. Und da habe ich wieder eine feine Nummer, die ihr lange nicht gehört habt und die nach einem blauen Cocktail benannt wurde. Und der knallt richtig. Hier 10 vor 6. Die Radio.
1: 40 Grad und mehr. Wie geht's euch denn eigentlich mit der Hitze, Steffen?
2: Ich habe tatsächlich was im Garten gemacht, aber da dort nur Sonne ist, da habe ich natürlich gestern bei diesen Tätigkeiten alles rausgeschwitzt, was mein Vater früher getrunken hat. Ich genieße es trotzdem.
1: Das macht richtig, Steffen. Jette aus Torgau, wie ist bei dir?
3: Meine zwei Hunde haben schon zu kämpfen bei der Wärme. Die kommen dann mit in den Pool, kriegen Eiswürfel mit Leckerli. So überstehen wir die heißen Tage.
4: Ich wäre gern ein Hund von der Jette.
1: So weit entfernt ist es nicht. Du hast doch auch viele Eiswürfel mit Leckerli. 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
1: Viel Sonne und richtig brutale Hitze ist gerade angesagt. Dazu bleibt's trocken. Aktuell gehen die Temperaturen hoch auf 37 bis 41 Grad. In den Bergen nicht ganz so heftig. Morgen bleibt's erst noch sonnig mit ein paar Wolken. Später ziehen mehr Wolken rein und vereinzelt knallt's mit Gewittern, mit Sturmböen. Trotzdem wieder bis zu 41 Grad.
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1: Auf der A14 Leipzig Richtung Halle. Vorsicht, zwischen Leipzig Mitte und Leipzig Nord steht ein kaputter LKW auf dem rechten Fahrstreifen und dem Standstreifen. Auf der A17 Prag Richtung Dresden steht im Tunnel Koschwitz ein defektes Auto auf dem Standstreifen. Auf der B170 in Altenberg ist die Dresdner Straße zwischen der Büttner Straße und dem Bahnhof nach einem Unfall gesperrt. Und im Kreis Bautzen ist die Straße zwischen Feldschlösschen und Radeberg nach einem Unfall gesperrt. Staus oder Blitzer einfach melden unter 0800 023 und 4x die 4.
2: Ein paar Minuten in der Sonne geparkt und schon ist das Auto richtig heiß. Und damit ihr schnell frische, kühle Luft in die Karre bekommt, habe ich den richtig coolen Tipp für euch in 10 Minuten.

So wird's bei euch im Auto kühl und das in unter einer Minute. Ihr hört Radio PSR und wir kennen das alle. Das Auto stand in der Sonne und wir müssen los und du kannst es so drin nicht aushalten. Was machst du? Fenster runter. Dauert lange. Klimaanlage dauert auch, kostet noch Geld. Nee, ihr macht diesen Trick ab heute. Ihr macht erstmal das Beifahrerfenster runter und dann die Fahrertür auf und zu. Das Ganze 4 bis 5 Mal. Zack, ist die heiße Luft raus aus der Karre. Was ist passiert, wenn ihr die Tür aufmacht? Dann zieht ihr die heiße Luft aus dem Auto raus und durch das Fenster kommt neue, kühlere Luft rein. Und dann macht er die Tür wieder zu, dadurch entsteht Druck, der muss raus und presst sich dann quasi aus dem Beifahrerfenster wieder raus. Da geht die ganze heiße Luft auch nochmal weg. Und wenn ihr das 4 bis 5 Mal macht, habt ihr ein herrlich kühles Auto. Also merkt euch, Beifahrerfenster runter, Fahrertür 1, 2, 3 Mal auf und zu und zack, ist das Auto runtergekühlt. Herrlich, oder? Dahinschmelzen müsst ihr jetzt aber trotzdem, denn ich habe hier für euch Dermot Kennedy und zumindest geht's mir so. Bei seiner Stimme schmelze ich dahin. Funeral, neu bei Radio PSR.

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1: Hier wird die Playlist geshaked wie in einem guten Cocktailshaker. Jede Stunde ein neuer Hit, den wir lange nicht gehört haben. Und diesmal ist es ein karibikblauer Cocktail geworden. Der hat es auch ordentlich in sich mit Whisky und Wodka. Also der knallt durch, genauso wie die Nummer dazu. Funky Cold Medida heißt das Ding und den gibt's jetzt von Tone Lock bei Radio PSR.
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0: Unser Radio PSR Überraschungshit. Und einen habe ich für euch noch. 7:10. Und wenn ihr gleich den Grill anwerft, dann gibt's von mir feinste Sommermucke von Alvaro Soler und Topic Solo Paraty und den WM-Hit von Shakira, Dai Dai. Also bleibt dran, das ist euer Sommersamstag mit Radio PSR.
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15: Kurz vor sechs, ich bin Holger Dilk. Guten Abend. Unglück in einem Biergarten in Steinberg im Vogtland. Hier ist gestern Abend ein meterlanger Ast eines Baumes abgebrochen und auf die Gäste gestürzt. Daniel Baumberg.
16: Durch die Wucht des Astes wurden 10 Gäste verletzt, 4 von ihnen schwer. Das Unglück löste einen Großeinsatz von Feuerwehr und Rettungsdienst aus. Mehrere Notärzte und 12 Rettungswagen rückten mit Blaulicht an. Umliegende Krankenhäuser wurden informiert. Auch 2 Hubschrauber waren im Einsatz, um 2 der Schwerverletzten in Krankenhäuser zu fliegen.
15: Die Waldbrandgefahr in Sachsen nimmt durch die Hitze weiter zu. Heute warnt der Staatsbetrieb Sachsen-Forst vor einer hohen Gefahr fast überall im Freistaat. Für Teile der Landkreise Nordsachsen und Bautzen, dem Kreis Meißen sowie Dresden, gilt morgen sogar die höchste Warnstufe. Deutschland schwitzt und schwitzt. Gut möglich, dass heute der Temperaturrekord von gestern gleich wieder geknackt wird. Und gerade weil es nachts keine Abkühlung gegeben hat, kann die Hitze wirklich gefährlich werden. Anne Brauer.
17: Ja, in Köln hat die Feuerwehr nach eigenen Angaben innerhalb von 24 Stunden 7 Menschen bewusstlos in ihren Wohnungen aufgefunden, meist im Dachgeschoss. Die Betroffenen waren völlig überhitzt. Die Temperaturen setzen auch den Autobahnen in Deutschland zu. Quer durchs Land sind Abschnitte gesperrt wegen Hitzeschäden, zum Beispiel auf der A2 in Brandenburg. Die Bahn ist übrigens keine gute Alternative, wenn man von A nach B will. Die Bahn selbst rät davon ab, sich bei der Rekordhitze in ihre Züge zu setzen, wenn es nicht unbedingt notwendig ist.
15: Schnaps, Sekt und Alkopops werden wohl teurer. Finanzminister Klingbeil will kommendes Jahr die Alkoholsteuer um 20% erhöhen. Das Redaktionsnetzwerk berichtet über einen entsprechenden Gesetzentwurf. Das bedeutet, eine Flasche Wodka oder Rum würde knapp 1 Euro teurer. An die Biersteuer will Klingbeil nicht dran, Wein soll steuerfrei bleiben. Die Gesundheitsexperten, die die Bundesregierung beauftragt hatte, empfehlen übrigens, die Alkoholsteuer noch deutlich weiter hochzusetzen. Trotz eigentlich vereinbarter Waffenruhe, die USA und der Iran greifen sich wieder gegenseitig an und schieben sich wie üblich gegenseitig die Schuld an der neuen Eskalation zu. Beide Seiten haben auch verbal weiter aufgerüstet und drohen mit weiteren Angriffen. Letzter Spieltag der WM-Gruppenphase. Den Auftakt macht heute Abend die Gruppe L. England will gegen Panama gewinnen und den Gruppensieg klar machen. Kroatien und Ghana spielen auch gegeneinander und könnten auch beide noch Erster werden. Radio PSR, neue Nachrichten wieder in einer Stunde.
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6: Viel Sonne und richtig heiß bleibt es heute Abend noch, dazu weiterhin trocken. In der Nacht sind nur ein paar Wolken unterwegs. Die Temperaturen gehen runter auf 24 bis 18 Grad. Morgen erst wieder viel Sonne, später ziehen von Westen her mehr Wolken rein. Und dann können vereinzelt Gewitter dazukommen, teils auch kräftiger. Dazu nochmal extreme Hitze mit bis zu 41 Grad.
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6: Auf der A14 Leipzig Richtung Halle. Vorsicht, zwischen Leipzig Mitte und Leipzig Nord steht ein kaputter LKW auf dem rechten Fahrstreifen und dem Standstreifen. Auf der B170 in Altenberg ist die Dresdner Straße zwischen der Büttner Straße und dem Bahnhof nach einem Unfall gesperrt. Und im Kreis Bautzen ist die Straße zwischen Feldschlösschen und Radeberg nach einem Unfall gesperrt. Staus oder Blitzer einfach melden unter 0800 023 und 4x die 4.
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19: Ob im Garten, am See oder auf der Terrasse, lasst diesen heißen Tag doch mal richtig lustig ausklingen. Das neue Sinnlos-Sommermärchen ist da. Rapunzel vom 10-Meter-Turm hört da ab sofort bei uns in der App. Ich bin Nicole, hi, und ich verrate euch gleich mal, was Autoreifen in der Sterneküche zu suchen haben, hier in 10 Minuten. Und noch ein kleiner Reminder. Die heißeste Zeit des Tages, die haben wir hiermit offiziell überstanden. Das heißt, wenn ihr das gepackt habt, dann könnt ihr alles schaffen. Ich glaube an euch und genießt jetzt einfach noch ganz entspannt diesen Samstagabend mit einem eurer Lieblingshits von Miles Smith, Stargazing, jetzt bei Radio PSR.

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1: Der Hersteller von Autoreifen lässt Sterneköche weltweit zittern. Ihr hört Radio PSR und es ist so eine wilde Geschichte, die muss ich euch erzählen. Es geht mit zwei Brüdern los, die haben 1889 eine Reifenfabrik in Frankreich. Und das müsst ihr euch vorstellen, zu dem Zeitpunkt gab es gerade mal so um die 3000 Autos in ganz Frankreich. Das ist jetzt nicht so viel, also machst du da auch nicht viel Umsatz, wenn du eine Fabrik für Autoreifen hast. Was denken sich die zwei also? Wir müssen irgendwie die Leute auf die Straße kriegen, die müssen diese Reifen abfahren. Also erfinden die ein kleines Reisebüchlein, das rote Büchlein, in dem quasi ein kostenloser Reiseführer steckt mit ein paar Werkstätten, ein paar Restaurants und so weiter. Und 1926 kommen die auf die schlaue Idee, diese Restaurants zu bewerten. Also die verteilen da quasi Sterne, um den Leuten zu sagen, du, es lohnt sich sogar noch weiter zu fahren, weil da ist ein richtig tolles Sterne-Restaurant. Und ihr werdet es jetzt wahrscheinlich schon erraten, der Reifenhersteller, ihr kennt ihn alle, ist Michelin. Niemals hätte ich gedacht, dass Michelin hinter dem Michelin-Stern steckt, aber tatsächlich ist es so. Der Ursprung der Top-Cuisine des Michelin-Sterns ist tatsächlich der Reifenhersteller Michelin, weil zwei Brüder Reifen verkaufen wollten. So, und der Feinschmecker-Hotspot hier in Sachsen, der ist bestätigt jetzt wieder Leipzig. Drei Restaurants haben hier einen der begehrten Michelin-Sterne. Der Stadtpfeifer im Gewandhaus, das Frieda in Gohlis und das Cultivo in Schleusig. So, und jetzt wird's nochmal weltmeisterlich mit dem WM-Hit von Shakira, Dai Dai, neu bei Radio PSR.

0: Schwitzt ihr noch oder klebt ihr schon? Das ist Radio PSR und hey, immerhin der Sonnenuntergang rückt jetzt langsam näher. Genießt den wunderbaren Sommer-Samstagabend mit den besten Hits von heute. Gleich mit Alex One, Fever Dream, passt wie die Faust aufs Auge heute. Und am Ende der Stunde habe ich wieder einen richtigen Sommerkracher für euch dabei. Wir heben ab, steigen in den Flieger mit einer lollibunten Band, geht's nämlich ab nach Ibiza. Der Radio PSR Überraschungshit kommt 10 vor 7.
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6: Viel Sonne und richtig heiß bleibt's heute Abend noch, dazu weiterhin trocken. In der Nacht sind nur ein paar Wolken unterwegs. Die Temperaturen gehen runter auf 24 bis 18 Grad. Morgen erst wieder viel Sonne, später ziehen von Westen her mehr Wolken rein. Und dann können vereinzelt Gewitter dazukommen, teils auch kräftiger. Dazu nochmal extreme Hitze mit bis zu 41 Grad.
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6: Auf der A17 Dresden Richtung Prag, Vorsicht. Zwischen Dresden-Prohlis und Heidenau sind Leute auf der Autobahn unterwegs. Außerdem steht da ein kaputter LKW auf dem Standstreifen. Auf der A14 Leipzig Richtung Halle steht zwischen Leipzig-Mitte und Leipzig-Nord ein kaputter LKW auf dem rechten Fahrstreifen und dem Standstreifen. Im Kreis Meißen ist die S89 zwischen Nieska und Heidehäuser wegen einem Waldbrand und einem Feuerwehreinsatz in beiden Fahrtrichtungen gesperrt. Im Kreis Leipzig ist die S50 zwischen Deutzen und Regis-Breitingen nach einem Unfall mit Verletzten in beiden Fahrtrichtungen gesperrt. Ortskundige Autofahrer werden gebeten, das Gebiet weiträumig zu umfahren. Außerdem kommt es auch auf der S50 zu Behinderungen. Und im Kreis Bautzen ist die Straße zwischen Feldschlösschen und Radeberg nach einem Unfall gesperrt. Staus oder Blitzer einfach melden unter 0800 023 und 4x die 4.
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Ja, und mit ihr hier habe ich auch gar nicht mehr gerechnet in den Charts, aber J-Lo ist wieder da. Und warum? Na, weil David Guetta weiß, was gut ist. Und der hat sie sich geschnappt für diese tolle Nummer hier, Save Me Tonight, jetzt neu bei Radio PSR. 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
1: Jetzt wird's knallig wie ein bunter Lolli. Jede Stunde dürfen wir hier eine Extranummer raushauen, die wir lange nicht mehr gehört haben. Und diesmal steigen wir in den Flieger. Ziel ist eine Insel im Mittelmeer. Und ich habe gerade geschaut, das sind gerade 29 Grad. Normalerweise würden wir sagen, das ist ein verdammt heißer Sommertag. Aber heute ist es einfach mal 10 Grad weniger, als wir hier gerade in Sachsen haben. Irre, oder? Auf geht's! We are going to Ibiza mit den Venga Boys und das ist eure Stewardess.
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0: Ibiza. So macht die Kiste doch Spaß. Die Radio PSR Überraschungshits gibt's hier immer 10 vor um. Und jetzt geht's rein in diese tropische Sommernacht mit den besten Hits von heute. Gleich mit Ray, Where is my Husband? Für alle Brautpaare, die heute noch unterm Sternenhimmel tanzen. Ich bin Nicole, wir hören uns morgen Nachmittag wieder hier bei Radio PSR. Bis dahin schmelzt mir nicht davon.
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10: Kurz vor 7, ich bin Colin Mock. Guten Abend. Deutschland brät in der Sommerhitze und der neue Temperaturrekord von gestern ist heute direkt wieder geknackt worden. 41,5 Grad warm war es heute vorläufigen Daten des DWD zufolge in Sachsen-Anhalt. Auch der Rest Europas schwitzt mit. Mehr zur Hitze von Anne Brauer.
11: Viel trinken ist wichtig, aber so verlockend ein kühles Bier für manchen auch sein mag, es ist nicht der richtige Durstlöscher. Paris hat deshalb gleich mal fürs ganze Wochenende den Ausschank von Alkohol verboten. Hier in Deutschland geht man nicht ganz so weit, aber es sind zahlreiche Veranstaltungen abgesagt, um die Menschen zu schützen. Sportwettkämpfe, Konzerte oder Sommerfeste. Unter der Hitze leidet auch die Natur, Tiere und Pflanzen und auch die Gletscher in den Alpen. Die Schneereserven aus dem Winter sind da jetzt schon so gut wie weggeschmolzen. Das ist außergewöhnlich früh, sagen Experten.
10: Durch die Hitze steigt die Waldbrandgefahr weiter an. Fast überall in Sachsen gilt jetzt die zweithöchste Stufe. Die Gefahr ist also hoch. In Teilen der Landkreise Nordsachsen und Bautzen, dem Kreis Meißen sowie Dresden steigt die Waldbrandgefahr dann morgen sogar auf die höchste Stufe. Unglück in einem Biergarten in Steinberg im Vogtland. Hier ist gestern Abend ein meterlanger Ast eines Baums abgebrochen und auf Gäste gestürzt. Daniel Bornberg berichtet.
12: Durch die Wucht des Astes wurden 10 Gäste verletzt, 4 von ihnen schwer. Das Unglück löste einen Großeinsatz von Feuerwehr und Rettungsdienst aus. Mehrere Notärzte und 12 Rettungswagen rückten mit Blaulicht an. Umliegende Krankenhäuser wurden informiert. Auch 2 Hubschrauber waren im Einsatz, um 2 der Schwerverletzten in Krankenhäuser zu fliegen.
10: Alkohol wird in Deutschland wohl teurer. Die Alkoholsteuer soll nächstes Jahr um 20% erhöht werden. Das sieht ein Gesetzentwurf des Finanzministeriums vor, der dem Redaktionsnetzwerk Deutschland vorliegt. Einzelheiten von Dirk Justus.
13: Werden die Pläne so umgesetzt, dürfte eine 0,7 Liter Flasche einer Spirituose wie Wodka oder Whisky etwa 90 Cent teurer werden. Auch die Steuer auf Sekt oder Alkopops soll um 20% steigen. Die Biersteuer will Finanzminister Klingbeil nicht erhöhen, Wein soll steuerfrei bleiben. Durch die Steuererhöhung rechnet das Ministerium mit rund 400 Millionen Euro mehr pro Jahr.
10: Letzter Spieltag der WM-Gruppenphase. Den Auftakt macht heute Abend die Gruppe L und da ist noch einiges drin. England will gegen Panama gewinnen und den Gruppensieg klar machen, aber Kroatien und Ghana spielen gegeneinander und könnten auch beide noch Erster werden. Radio PSR, neue Nachrichten wieder in einer Stunde.
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14: Viel Sonne und richtig heiß bleibt es heute Abend noch, dazu weiterhin trocken. In der Nacht sind nur ein paar Wolken unterwegs. Die Temperaturen gehen runter auf 24 bis 18 Grad. Morgen erst wieder viel Sonne, später ziehen von Westen her mehr Wolken rein. Und dann können vereinzelt Gewitter dazukommen, teils auch kräftiger. Dazu nochmal extreme Hitze mit bis zu 41 Grad.
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14: Auf der A17 Dresden Richtung Prag. Achtung, zwischen Dresden-Prohlis und Heidenau sind Leute auf der Straße und außerdem steht da ein kaputter LKW auf dem Standstreifen. Auf der A14 Leipzig Richtung Halle steht zwischen Leipzig-Mitte und Leipzig-Nord ein kaputter LKW auf dem rechten Fahrstreifen und dem Standstreifen. Im Kreis Bautzen ist die Straße zwischen Feldschlösschen und Radeberg nach einem Unfall gesperrt. Die Straße zwischen Deutzen und Regis-Breitingen ist nach einem Unfall gesperrt. Die Straße ist 89 zwischen Nieska und Heidehäuser ist wegen eines Waldbrandes in beiden Richtungen gesperrt. Und die Straße zwischen Weißkolm und Loser ist nach einem Unfall im Kreuzungsbereich gesperrt. Staus oder Blitze einfach melden unter 0800 023 und 4x die 4.

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0: 40 Grad und mehr. Wie geht's euch denn eigentlich mit der Hitze, Steffen?
1: Ich habe tatsächlich was im Garten gemacht, aber da dort nur Sonne ist, da habe ich natürlich gestern bei diesen Tätigkeiten alles rausgeschwitzt, was mein Vater früher getrunken hat. Ich genieße es trotzdem.
0: Das macht richtig, Steffen. Jette aus Torgau, wie ist bei dir?
2: Meine zwei Hunde haben schon zu kämpfen bei der Wärme. Die kommen dann mit in den Pool, kriegen Eiswürfel mit Leckerli. So überstehen wir die heißen Tage.
3: Ich wäre gern ein Hund von der Jette.
0: So weit entfernt ist es nicht. Du hast doch auch viele Eiswürfel mit Leckerli. Das Leckerli ist bei dir halt der Aperol Spritz, aber ansonsten.
3: Oh.
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3: Das ist unser neues Musikquiz. Wenn ihr alle drei Hits in unserem kurzen Gedicht erkennt, schenken wir euch eine limitierte Radio PSR GBL Bluetooth Box, damit ihr uns im Sommer überall hören könnt, ob am Baggersee oder im Schrebergarten. Also, Montag Wecker stellen auf um 8 und bis dahin noch ein schönes Wochenende. Kommt bitte gut durch die Hitze.
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5: Viel Sonne und richtig heiß bleibt es heute Abend noch, dazu weiterhin trocken. In der Nacht sind nur ein paar Wolken unterwegs. Die Temperaturen gehen runter auf 24 bis 18 Grad. Morgen erst wieder viel Sonne, später ziehen von Westen her mehr Wolken rein. Und dann können vereinzelt Gewitter dazukommen, teils auch kräftiger. Dazu nochmal extreme Hitze mit bis zu 41 Grad.
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5: Auf der A17 Dresden Richtung Prag, Vorsicht. Zwischen dem Rastplatz am Nödnitzgrund und Dresden-Prohlis stehen Leute auf der Autobahn rum. Außerdem steht da ein defektes Fahrzeug auf dem Standstreifen. Auf der A14 Leipzig Richtung Halle steht zwischen Leipzig-Mitte und Leipzig-Nord ein kaputter LKW auf dem rechten Fahrstreifen und dem Standstreifen. Die Straße zwischen Deutzen und Regis-Breitingen ist nach einem Unfall gesperrt. In Leipzig ist die Käthe-Kollwitz-Straße zwischen der Elsterstraße und der Gottschedstraße wegen eines Feuerwehreinsatzes in beiden Richtungen gesperrt. Die Straße ist 89 zwischen Nieska und Heidehäuser ist wegen eines Waldbrandes in beiden Richtungen gesperrt. Die Straße zwischen Weißkolm und Loser ist nach einem Unfall im Kreuzungsbereich gesperrt. Und im Kreis Bautzen ist die Straße zwischen Feldschlösschen und Radeberg nach einem Unfall gesperrt. Staus oder Blitzer einfach melden unter 0800 023 und 4 mal die 4.

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5: Kurz vor 8. Ich bin Colin Mock. Guten Abend. 41,5 Grad. Die sind laut vorläufigen Daten des Deutschen Wetterdienstes heute in Sachsen-Anhalt gemessen worden. Der erst gestern aufgestellte Temperaturrekord ist damit direkt wieder gebrochen worden. Frühere Berechnungen des DWD hatten heute sogar vorhergesagt, dass die 42 Grad geknackt werden könnten. Die Wetterexperten rechnen auch morgen mit keiner großen Entspannung. Es bleibt weiter sehr heiß. Der Schwerpunkt der Hitzewelle verschiebt sich demnach aber mehr und mehr nach Osten. Auch für Haustiere ist die aktuelle Hitzewelle eine extreme Belastung. Tierschützer empfehlen, immer genug Wasser zu geben. Sachsens Landestierschutzbeauftragte Carina Heinrich hat noch weitere Tipps, etwa fürs Gassigehen mit dem Hund.
6: Man sollte unbedingt vermeiden, dass man mit den Hunden dann zu dieser Zeit zu sehr spielt. So ein exzessives Spiel, starke Bewegung, auch Fahrradfahren mit dem Hund sollte man jetzt in diesen Tagen lieber vermeiden. Das sind alles Überanstrengungen, das tut den Tieren nicht gut.
5: In der Gorischheide ist ein Waldbrand ausgebrochen. Nach bisherigem Stand ist eine Fläche von fast 20 Hektar bei Zeithain betroffen. Rund 100 Feuerwehrleute sind im Einsatz. Auf dem ehemaligen Truppenübungsplatz liegt viel Altmunition. Schon letztes Jahr hatte es auf dem Gelände einen riesigen Flächenbrand gegeben. Der eine Deal wackelt, ein anderer ist unterzeichnet. Israel, der Libanon und die USA haben jetzt ein sogenanntes Rahmenabkommen vereinbart. Mehr dazu von Anne Brauer.
7: Israel und der Libanon wollen nach Jahrzehnten Frieden und formal den Kriegszustand beenden. Das macht Hoffnung, sagt dazu Bundesaußenminister Wadephul. Nun komme es aber auf die Umsetzung an. Denn gerade die verabredete Entwaffnung der vom Iran unterstützten Hisbollah-Miliz dürfte ein wirklicher Kraftakt werden. Stichwort Iran. Der Iran und die USA haben sich trotz Waffenruhe wieder angegriffen. Ihr Deal steht damit auf ziemlich wackeligen Füßen.
5: Schnaps, Sekt und Alkopops werden teurer. Finanzminister Klingbeil will nächstes Jahr offenbar die Alkoholsteuer um 20% erhöhen. Das Redaktionsnetzwerk berichtet über einen entsprechenden Gesetzentwurf. Das bedeutet, eine Flasche Wodka oder Rum würde knapp 1 Euro teurer. Letzter Spieltag in der WM-Gruppenphase heute. Lionel Messi darf auf der Bank Platz nehmen. Seine Argentinier sind schon Gruppensieger und setzen gegen Jordanien auf eine B11. Ein anderer Superstar muss dagegen heute noch liefern. Cristiano Ronaldos Portugiesen brauchen für den Gruppensieg heute einen Sieg gegen Kolumbien. Radio PSR, neue Nachrichten wieder in einer Stunde.
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8: Viel Sonne und richtig heiß bleibt es heute Abend noch, dazu weiterhin trocken. In der Nacht sind nur ein paar Wolken unterwegs. Die Temperaturen gehen runter auf 24 bis 18 Grad. Morgen erst wieder viel Sonne, später ziehen von Westen her mehr Wolken rein. Und dann können vereinzelt Gewitter dazukommen, teils auch kräftiger. Dazu nochmal extreme Hitze mit bis zu 41 Grad.
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8: Auf der A17 Dresden Richtung Prag, Vorsicht. Zwischen dem Rastplatz am Nödnitzgrund und Dresden-Prohlis stehen Leute auf der Autobahn rum. Außerdem steht da ein defektes Fahrzeug auf dem Standstreifen. Auf der A14 Leipzig Richtung Halle steht zwischen Leipzig-Mitte und Leipzig-Nord ein kaputter LKW auf dem rechten Fahrstreifen und dem Standstreifen. Die Straße zwischen Deutzen und Reges-Breitingen ist nach einem Unfall gesperrt. In Leipzig ist die Käthe-Kollwitz-Straße zwischen der Elsterstraße und der Gottschedstraße wegen eines Feuerwehreinsatzes in beiden Richtungen gesperrt. Die Straße ist 89 zwischen Nieska und Heidehäuser, ist wegen eines Waldbrandes in beiden Richtungen gesperrt. Die Straße zwischen Weißkolm und Loser ist nach einem Unfall im Kreuzungsbereich gesperrt. Und im Kreis Bautzen ist die Straße zwischen Feldschlösschen und Radeberg nach einem Unfall gesperrt. Staus oder Blitzer einfach melden unter 0800 023 und 4x die 4.
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10: Hallo Lüllöchen, hallo. Wir sind im Juni. Ah, also wir sind eigentlich fast schon im Juli, weil der Juni ist schon fast rum. Und wir können die Zeit heute nur versuchen anzuhalten, indem wir einen spektakulären Gast bei uns im Studio haben. Caroline Herfurth hat zugesagt, ist bei uns und wir freuen uns natürlich wahnsinnig. Sie wird Waffeln essen, da bin ich mir sicher. Aber sie wird uns auch ganz, ganz, ganz viel verraten, warum sie zum Beispiel manchmal besser eine Maske tragen sollte. Das und vieles mehr gibt's gleich im großen Promi-Interview mit dieser interessanten Frau. Jetzt legen wir aber erstmal los mit Musik. Ich freue mich auf euch. Wir haben ein paar schöne Stunden vor uns.
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0: Ich freue mich sehr, dass ihr heute dabei seid. Die Waffeln stehen bereit. Es kann losgehen. Die Mikrofone sind verkabelt und diesmal auch eingesteckt. Wir haben die Steckdosen gefunden. Mir gegenüber sitzt eine ganz tolle Frau, die gefühlt in allen guten und auch manchmal lustigen Kinofilmen in Deutschland mitspielt.
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2: Heute mit Caroline Herfurt.
3: Hallo.
0: Die Liste der Jobs wird immer länger, die du machst.
3: Ich bin gar keine Produzentin.
0: Ist doch scheißegal.
3: Aber Drehbuchautorin dafür.
0: Warte, ich sag's so. Hier, Drehbuchautorin, Regisseurin, Schauspielerin und demnächst vielleicht auch Produzentin. Caroline Herfurt, so, jetzt.
3: Hi.
0: Warum produzierst du eigentlich nicht?
3: Weil mein Mann es macht und der kann es so gut. Sag mal, kann ich das ja eigentlich essen?
0: Sag mal die Frage allein.
3: Das ist nicht süß. Mount Waffelfurt.
0: Och Gott, wegen, weil es so ein Berg voll Waffeln ist.
3: Steht bei dir was anderes?
0: Bei mir steht mit viel Liebe und so. Ich glaube, ich habe immer das gleiche.
3: Mit viel Liebe braucht kein Mensch mehr.
0: Überlegt das ständig. Ach, ständig Liebe.
3: Immer Liebe.
0: denkst du auch, weil ich bin jetzt gerade so in Sommerstimmung, hast du auch immer diese Illusion, dass man das ganze Jahr überlebt, eigentlich so ein bisschen schnell, schnell, okay, check, check, hab ich. Und dann kommt der Sommer und dann denkt man, dass das sich so verlangsamt und dann die Zeit so ganz langsam in Slow Motion geht und der Sommer dauert ewig und man hat ganz viel Zeit und kann alles machen, was man sich immer schon mal vorgenommen hat. Und dann kommt der Sommer und dann wird's gar nicht langsamer, sondern die Zeit wird eigentlich eher fast noch schneller.
3: Weil man ja immer viel zu tun hat und ich bin auch so eine To-Do-Listen-Person, die dann einfach immer so abarbeitet. Aber ich gebe mir mittlerweile sehr große Mühe, dass die Dinge, die da draufstehen, mir Spaß machen. Und dadurch ist das Abarbeiten nicht doof. So. Das finde ich gut, aber ich mag Ordnung und ich mag Reihenfolge und ich mag das Gefühl, das habe ich geschafft. Also zum Beispiel am Wochenende habe ich die ganze alten, so weißt du, wenn man so in einer Wohnung, da lebt man ja und dann kommen so Flecken an die Wand. Oder
0: hast du die mit so einem Haushaltsradierer weggerubbelt?
3: Nee, ich habe mit Farbe drüber gestreicht.
0: Aber ist dir denn auch ein bisschen aufgefallen, dass eine alte Farbe manchmal, obwohl es der gleiche Farbton ist, dann doch ganz anders aussieht als eine neue?
3: Ist mir ein bisschen aufgefallen, habe ich aber ganz toll
0: da
3: ignoriert.
0: Musst du die Übergänge
3: es wurde ein,
0: so ein
3: bisschen,
0: bisschen
3: fleckig,
0: aus.
3: Ich gebe es zu. Das ist jetzt gemein. Ich war so stolz bis jetzt.
0: Ich weiß.
3: Und ich habe eine Ecke ausgebessert. Da war nämlich mal so von so einem Staubsauger, war da so eine Ecke rausgebrochen. Habe ich repariert. Ich weiß nicht, wie ich drauf kam, aber so eine Sachen machen doch dann Spaß. Oder zum Beispiel habe ich letztens die Balkonmöbel angestrichen.
0: Oh, so, und jetzt bitte meine Frage. Welche Art von Anstreichertyp bist du? Weil ich bin nämlich jemand, der nimmt die Sachen aus dem Speicher, aus der Garage oder so und denkt sich, das jetzt nochmal vorher mit einem Kehrbesen abzukehren, ja, und die Spinnweben zu entfernen, ist was für Verlierer. Wir streichen direkt. Und dann fange ich also an mit dem dicken Pinsel, dann fällt mir schon mal bei der ersten Aktion, fällt mir eigentlich der Farbeimer um. Da muss ich schon mal die Erde grobräumig ausstechen, weil alles irgendwie da schon so einsickert ins Gras. Und dann streiche ich das und dann merke ich, dass so Spinnweben und so Blätter sich so mit dem Pinsel so mitziehen, weißt du? Und ich bin kein guter, ordentlicher Arbeiter, aber hinterher sieht es immer gut aus.
3: Also Spinnen habe ich auch schon manchmal oder so Fliegen mit eingestrichen, aber ich habe dann eher so, dass man es vorher sogar noch entstaubt mit so Mittel und ein bisschen anschleifen und so.
0: Oh,
3: tut mir leid.
0: Fürchterlich.
3: Mach eher so eine Sachen. Aber ich habe mir letztens wunderschöne Gartenstühle gekauft, die waren auch echt nicht billig und dann kamen die alle an und waren komplett unbehandelt. Dann behandle ich den, also muss ich eher so eine Schimmelgrundierung machen, so eine Anti-Schimmelgrundierung und dann den Lack drauf. Und dann denke ich, oh, endlich fertig.
0: Aber
3: vier Stühle, denke ich, oh, endlich fertig. Und dann kommt mein kleiner Bruder um die Ecke und sagt, nee, das musst du ja dreimal hintereinander machen mit jeweils 24 Stunden ab.
0: Nee.
3: Aber ich mache immer sehr dick und die ganzen Pinsel gehen immer ganz kaputt, weil ich immer so total grob da so rein.
0: Ja, und dann läuft es halt auch.
3: Es läuft immer runter. Genau. Das Einzige, worauf ich nicht so gut achte, ist dann auf mich selber, weil ich dann irgendwann gemerkt habe, vielleicht sollte ich doch mal eine Maske aufsetzen.
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0: Caroline Herfurt war in Island und konnte dort drei Wochen nicht mehr gerade auslaufen. Die ganz lustige Geschichte, die gibt's hier gleich exklusiv bei uns in der Show.
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1: Willkommen zurück. Wir hören jetzt gemeinsam rein in unser großes Promi-Interview. Heute mit einer Frau, die eigentlich alles macht und vor allem auch alles kann. Sie ist nämlich Schauspielerin, Drehbuchautorin und Regisseurin.
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1: Ich finde immer, in der Theorie klingt es total toll, selber machen. Und ich finde ja auch Gartenarbeit klingt toll in der Theorie und auch Gemüse ernten und all diese Sachen. Aber in der Praxis ist es dann schon einfach echt viel Arbeit.
3: Es ist super viel Arbeit, aber richtig, richtig coole Arbeit, finde ich. Ich liebe Gartenarbeit. Also es ist ein bisschen die Frage des Maßes natürlich. Und wenn man jetzt noch andere Fulltime-Jobs hat, dann ist es natürlich ein bisschen krass, wenn man sich dann noch so einen Job anlacht.
1: Aber man will auch nicht jemand sein, der dann so einen Gärtner beschäftigt, weißt du?
3: Ja, wenn es nicht anders geht. Also
1: ich weiß, aber man will es eigentlich nicht. Verstehst du? Es gibt ja Leute, die haben überhaupt kein Problem damit. Die sagen, der Gärtner ist heute da und macht das und das und so. Und eigentlich, ich finde, man muss schon immer noch so innerlich dagegen ankämpfen, falls aus Versehen doch mal der Gärtner kommt.
3: Also ich habe immer das Gefühl, den Blumen geht es ja einfach auch viel besser. Weil
1: wenn der Gärtner kommt.
3: Natürlich, da hat er einfach viel mehr Ahnung. Ich finde, ich muss ja gar nicht alles können. So, und in dem Fall, aber ich liebe es trotzdem. Und besonders, es war wirklich, für mich war das so, ich bin dann da raus und habe einfach, statt mich mal kurz hinzusetzen und ein Buch zu lesen, bin ich einfach stundenlang durch diesen Garten und habe da geackert wie eine Verrückte. Und dann habe ich irgendwann gedacht, okay, das ist ja nicht Sinn und Zweck der Angelegenheit.
1: Nee. Wenn man dann ankommt, gell, in so einem Ferienhaus und dann geht's am nächsten Morgen.
3: Ja.
1: Geht die Liste los mit den Sachen.
3: Bei einem
1: so Rasenmähen und so. Ja. Das muss man ja. Das war mir bis vor ein paar Jahren, ehrlich gesagt, gar nicht so klar, dass man so eine Wiese wirklich mähen muss. Ich dachte, das ist eher so eine Entscheidung. Weißt du?
3: Muss man ja aber auch nicht.
1: Ja, ja,
3: es wird dann halt irgendwann bald, aber
1: dann, wenn es dann irgendwann so lang wird, dann musst du es mit der Sense machen und dann muss wirklich jemand kommen.
3: Aber ich, naja, die Sense, ja.
1: Kannst du auch schon mal? Hast du schon mal gemacht?
3: Ich glaube, das war der Chris.
1: Glaube ich nämlich auch.
3: Mein kleiner Bruder Valentin hat das gemacht.
1: Ja, du hast ja 36 Brüder, die alle kommen und helfen.
3: Genau, dann mal.
1: aber weißt du, ich kann mir dich vorstellen, dass du so ein weißes Kleid anhast. Weißt du, so ein, oder so Sachen so aus Leinen, aber es ist unangestrengt, aber total super. Und dann bist du da in dem Garten und dann pflückst du dir auch mal einen Apfel und dann presst du einen Saft und dann pflückst du die Himbeeren und dann machst du da Marmelade draus und so. Ich glaube schon, dass das, und dann fühlt man sich so gut, oder?
3: Also die Äpfel und die Himbeeren, die ignoriere ich ganz hart. Ich sage immer allen, die können die sich bitte mitnehmen, weil ich kann damit eh nichts anfangen. Das Einzige, was ich mache, sind die Blaubeeren. Und daraus mache ich Blaubeermarmelade.
1: Ja.
3: Und die ist richtig, richtig lecker.
1: Mhm.
3: Aber sonst...
1: Wo habt denn ihr Blaubeeren? Im Garten oder im Wald?
3: Sind es Blaubeeren oder sind es... Dieses weiß ich schon wieder nicht. Oder sind es schwarze Johannisbeeren?
1: Ja. Also die Blaubeeren sind deutlich weiter unten und sind wirklich...
3: Die sind so
1: kann
3: große
1: man mit so
3: Büsche.
1: Kämmen,
3: große Büsche.
1: Große Büsche sind schwarze Johannisbeeren.
3: Danke, das sind schwarze. Richtig lecker.
1: Weil eine Blaubeermarmelade schmeckt so geil nicht.
3: Nee. Ich habe schwarze Johannisbeeren und die sind richtig, richtig lecker. Das ist richtig gut. Und ich habe einen sehr, sehr alten Birnbaum. Wenn der noch manchmal Birnen hat, dann sind die auch richtig lecker. Aber dann mache ich so Birnenapfelkrambel. Aber das ist auch schon alles. Ich bin wirklich nicht so... Ich bin auch früher mit der App durch den Garten, habe geguckt, was ist Unkraut und was nicht.
1: Mhm.
3: Und hat auch nicht immer gestimmt, aber so, deswegen, wollte ich noch kurz erzählen, zwischen 1 Million Minuten, ne, da waren wir erst in Thailand einen Monat und dann einen Monat in Island und dazwischen hatte ich eine Woche. Und dann bin ich da aufs Grundstück und habe wie eine Bekloppte diesen ganzen Rasen.
1: Versucht einfach zu verbinden mit deinem...
3: den Rasen gemäht, das musste gemacht werden. Da war ich einfach die ganze Woche
1: Pause. Also es hatte
3: keinen
1: psychologischen Hintergrund, sondern du wolltest es einfach nur geschafft
3: haben. Ich wollte es gut, ich musste, man musste halt den Garten machen.
1: Ja.
3: Und dann konnte ich einfach 3 Wochen in Island immer nicht so richtig gerade laufen, weil ich einfach stundenlang da gebückt bin.
1: Du bist wirklich dazu bereit, Opfer zu bringen.
3: Naja, musste ja gemacht werden. Deswegen dachte ich irgendwann, naja, ich verstehe das schon mit dem gerne, aber ich habe erstens einen ziemlich tollen und zweitens macht es dann irgendwann auch einfach Sinn.
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1: Warum Caroline eigentlich erst mit 42 Jahren gelernt hat, dass Menschen Sonne brauchen und was zur Hölle eigentlich ein Bronzer ist, ja, das soll sie uns mal gleich erzählen, hier im großen Promi-Interview.
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1: Viel Sonne und richtig heiß bleibt es heute Abend noch. Dazu weiterhin trocken. In der Nacht sind nur ein paar Wolken unterwegs. Die Temperaturen gehen runter auf 24 bis 18 Grad. Morgen erst wieder viel Sonne, später ziehen von Westen her mehr Wolken rein und dann können vereinzelt Gewitter dazukommen, teils auch kräftiger, dazu nochmal extreme Hitze mit bis zu 41 Grad.
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1: Auf der A13 Schönefelder Kreuz Richtung Dresden. Vorsicht, zwischen dem Rastplatz Elsteraue und der Landesgrenze liegen Gegenstände auf der Autobahn. Auf der A4 Erfurt Richtung Chemnitz steht zwischen Glauchau Ost und Hohenstein-Ernsttal ein Liegenbleiber auf der rechten Spur. In Leipzig ist die Käthe-Kollwitz-Straße zwischen der Elsterstraße und der Gottsched-Straße wegen eines Feuerwehreinsatzes in beiden Richtungen gesperrt. Die Straße S89 zwischen Nieska und Heidehäuser ist wegen eines Waldbrandes in beiden Richtungen gesperrt. Die Straße zwischen Deutzen und Regis-Breitingen ist nach einem Unfall gesperrt. Und die Straße zwischen Weißkolm und Loser ist nach einem Unfall im Kreuzungsbereich gesperrt. Staus oder Blitzer einfach melden unter 0800 023 und 4x4.
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2: Herzlich willkommen. Also ich finde es sehr, sehr schön, dass ich sagen kann, willkommen in meiner Radioshow. Das ist ein großes Privileg und ich liebe es, mich am Wochenende hier mit tollen, interessanten Gästen zu treffen. Heute ist es die Schauspielerin Caroline Herfurth, die kennt ihr natürlich und die erzählt uns gleich, dass sie mit 42 die wirklich wichtigen Sachen gelernt hat. Sie war ein bisschen spät dran, aber erst dann hat sie entdeckt, dass Menschen Sonne brauchen und was zur Hölle eigentlich ein Bronzer ist. Ja, Bronzer, also Bronzer. Bei uns hier gibt's jetzt erstmal Musik und dann geht's weiter im Interview mit Caroline Herfurth.
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1: Wir sind wieder zurück und mein heutiger Gast hat mit 15 schon ihren ersten Kinofilm gedreht. Das muss man sich mal auf der Zunge zergehen lassen. Da habe ich mich noch an der Aral-Tankstelle getroffen und versucht, jemanden kennenzulernen.
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1: Hast du auch erst angefangen, mit den Kindern eigentlich Urlaub zu machen? Also weil ich erinnere mich noch, als ich keine Kinder hatte, spielte Urlaub in meinem Leben überhaupt keine Rolle.
3: Also in meinem Leben spielt Urlaub ja generell nicht so richtig große Rolle, muss ich gestehen. Und wenn, dann war ich immer in Brandenburg und habe meinen Garten gedingstert und habe irgendwie so wenig Urlaub gemacht. Und tatsächlich muss ich sagen, dieser Dreh beim Perfekten Geheimnis, der hat ein bisschen, also ehrlich gesagt, die Begegnung mit Jessica Schwarz, Perfekte Geheimnis sage ich schon, perfekter Urlaub, das hört sich ja total bekloppt an, aber es hat bei mir wie so einen kleinen Schalter umgelegt. Weil ich bin dahin natürlich und denke, drehen, arbeiten, Hotel, arbeiten, Hotel. Und dann kam Jessica um die Ecke und sagt, hey, wollen wir in das Restaurant fahren? Die haben hier ein super leckeres Restaurant um die Ecke. Und hey, hier gibt es einen total tollen Markt. Und da gibt es einen super schönen so einen Strand, so, wo man so von den Felsen ins Wasser kann. Komm, wir fahren da hin. Ich leih mir das Auto. Und ich so, ach so, stimmt. Man kann sich den Ort, an dem man sich befindet, auch
1: ein bisschen
3: angucken.
1: Schön machen. Und
3: sich
1: so,
3: das schön machen und die Zeit genießen. Und dann habe ich plötzlich angefangen, mir Sommerkleider zu kaufen und eine tolle Creme, weißt du, und habe immer lecker gerochen. Und dann dachte ich so,
1: ach so,
3: dann habe ich diese
1: auch,
3: Sonne gemerkt und dachte, Menschen brauchen Sonne.
1: Weil ich immer, Brandenburg ist toll, aber
3: ich habe das nie verstanden.
1: Wo habt ihr denn gedreht?
3: Mallorca.
1: Ja, okay.
3: Ich habe das auch nie verstanden mit diesen, warum fahren denn Leute an den Strand und legen sich in die Sonne? Das war einfach nie.
1: Es ist auch nicht Teil meines Lebens und ich finde das immer wahnsinnig lustig zu sehen, wie andere Leute Ferien machen und wie ich zum Beispiel Ferien mache. Und ich bin ja auch, ich war noch nie in meinem Leben im Hotel. Ich stehe nicht am Buffet an.
3: Du warst noch nie im Hotel?
1: Natürlich beruflich, aber ich mache nicht in Hotels Ferien.
3: Doch, ich mache mittlerweile auch in Hotels Ferien.
1: Und das stimmt natürlich, wenn ich dann, ich war nämlich auch auf Mallorca dieses Jahr das erste Mal.
3: Und ich war auch das erste Mal.
1: Ist man richtig so, denkt man so, ja, das ist schon schön. Also auch mal, wenn einer sagt, möchten Sie noch einen Kaffee und so. Und man muss nur sagen, ja. Und dann kommt dieser Kaffee und keiner muss aufstehen und keiner muss sagen, kann man noch mal einer ein Wasser aufstellen und so. Weil wir machen ja immer alles selber. Das fand ich dann schon auch einen ganz netten Ansatz. Trotzdem nervt es mich nach einer Zeit. Also nämlich hat es dann nach 4 Tagen, nervt mich, wenn einer kommt und fragt, wollen Sie noch einen Kaffee? Denke ich mir, ja, aber ich kann es mir bitte kurz selber machen. Weil dann kann ich so groß machen, wie ich will und so viel Milch reinmachen, wie ich will. Und
3: ja,
1: so
3: ich merke, das verstehe ich total. Das kann ich, ich kenne das mit dem, wollen Sie noch einen Kaffee, kenne ich natürlich auch vom Set. Kann man immer einfach sagen, ja. Mit ganz viel Wasser und ganz viel Milch. aber tatsächlich kann ich mittlerweile diesen, man fährt in die Sonne, man tankt Sonne überhaupt und läuft in Sommerkleidern irgendwo lang. Das kann
1: überhaupt,
3: ich
1: mit
3: verstehen
1: auch
3: mittlerweile
1: schön angezogen
3: mit 42.
1: Ist. Ja? Weißt du, es war auch nicht Teil meines Konzepts.
3: Das ist doch aber absurd, oder? Das ist so, weil wir so oft in so professionellen Umfeldern eben so.
1: Ja, es interessiert mich absolut
3: auch
1: nicht.
3: Make-up und sowas. Ich habe irgendwann gemerkt, ich kann mich gar nicht, also zum Beispiel, dass man Bronzer benutzt, das weiß ich jetzt seit ungefähr einem Jahr, weil ich mich ja nie selber schminke. Nie.
1: Ich habe noch nicht meine Haarbürste dabei.
3: Die
1: und bei mir ist wirklich, wenn ich 4 Tage habe ich so einen Knödel auf dem Kopf, weißt du, dann springe ich ins Wasser, dann gehe ich wieder raus, dann trocknet es irgendwie so und dann nehme ich manchmal den Haargummi so raus und dann bleiben die Haare einfach so stehen. Das ist Wahnsinn. Und dann sehe ich immer meine Freundin, die halt irgendwo dann im Süden sind und die haben dann immer jeden Tag die passenden Schuhe zum Kleid an und so. Und dann denke ich mir, das ist ja auch ein Ansatz, den man mal verfolgen könnte.
3: Ja, weiß nicht, ob ich jetzt so viel Ressource reintun kann, aber auf jeden Fall habe ich es sehr genossen, die Dreh- und Arbeiten und das Urlaub kennenlernen, obwohl wir auch viel gearbeitet haben.
1: Wie lange wart ihr da?
3: 2 Monate, glaube ich.
1: Du warst 2 Monate auf Mallorca?
3: Zweieinhalb.
1: Das muss man ja dann erstmal alles auch so, weil da muss man ja ankommen. Weil ich bin ja immer nur eine Nacht irgendwo und dann denke ich mir, ach, ich packe den Koffer gar nicht aus und ich bin ja morgen gleich wieder weg und so. Aber 2 Monate musst du dich richtig installieren.
3: Ja, musst du richtig installieren. Macht aber auch Spaß.
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1: Warum wir eigentlich viel öfter unsere Freundinnen anrufen sollten. Für unsere Gesundheit zum Beispiel wäre das förderlich. Das wird uns gleich die wunderbare Caroline Herfurth erzählen im nächsten Teil unseres Promi-Interviews.
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1: schönes Wochenende. Meinen heutigen Gast, den kennt ihr natürlich als Frau Schnabelstedt aus Fuck You Goethe. Ist so ein Film, den hat man ja gerne mal so 10 bis 20 Mal gesehen. Aber man kennt sie auch aus dem perfekten Geheimnis.
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1: Im perfekten Geheimnis kam ja am Ende raus, hatte jetzt einer mit der anderen eine Affäre innerhalb der Gruppe?
4: Ja.
1: Ja. Dann einer hat sich als schwul geoutet und dann der andere hatte irgendwie so eine Affäre und also
4: war viel los, ja.
1: War viel los. Mit diesem Rucksack, mit diesem emotionalen Rucksack.
4: Fahren die dann in Urlaub?
1: Fahren die dann in Urlaub?
4: Gute Idee.
1: Okay.
4: Naja, es war jetzt auch nicht so geplant, muss man jetzt dazu sagen. Also eigentlich war es ein Mädelstrip und ein Jungstrip.
1: Ach so.
4: Ja, ja. Und das ist dann aus Versehen zu einer gemischten Gruppe geworden.
1: Machst du ab und zu Mädelstrips?
4: Natürlich. Und immer mehr. Und zwar mit Ansage.
1: So. Frauen sind ja auch wahnsinnig schnell auf Temperatur. Und vor allem, wenn kein Mann dabei ist, ist es ja unvorstellbar, wie schnell Frauen Fahrt aufnehmen können. Wie schnell alle Fakten auf den Tisch kommen.
4: Ich finde es eher komisch, wenn es nicht so ist.
1: Ich auch. Ich habe immer so das Gefühl, Männer sind so ein bisschen dezenter und auch ein bisschen diskreter so mit vielen Sachen. Und Frauen lassen sehr schnell alle Hemmungen, finde ich, so fallen, wenn jeder so auf dem Tisch so ist. Bei mir ist es bei mir und so.
4: Ich habe mal gelesen, dass es total gesund ist, regelmäßig mit Frauen und Freundinnen zu telefonieren, weil dein Nervensystem sich sofort entspannt, weil du dich nicht mehr erklären musst sozusagen. Also weil sozusagen dein Kodex oder das, was deine Erfahrung sofort verstanden wird, was ich total spannend finde.
1: Kann ich auch nachvollziehen.
4: Genau, es hat sofort so einen Nervensystem-Beruhigungseffekt.
1: Ja. Also bist du aber jemand, der telefoniert und die um ihre Meinung fragt? Weil das mache ich zum Beispiel nicht
4: ständig.
1: So.
4: Ständig. Also in allen möglichen Belangen.
1: Wirklich?
4: Sei es finanziell, sei es Gesundheit, sei es...
1: Soll ich das so verkaufen?
4: Sei es jobmäßig.
1: Ja.
4: Naja, doch, auf jeden Fall. Also es ist
1: ehrlich?
4: Ich habe auch Freunde, die haben viel mehr Ahnung, ehrlich gesagt. Also man tauscht ja auch Wissen miteinander aus. Und deswegen,
1: aber so um Ratfragen in bestimmten Themen, also ich weiß genau, wie ich es mache. Also da würde ich mich...
4: Was denn für Themen?
1: Also auch so früher dann, wie soll ich das machen oder soll ich mich trennen oder soll ich...
4: Aber ich glaube, Beziehung ist auch so nochmal so ein spezielles Thema. Also weil da Rat geben ist ja manchmal auch gar nicht angebracht, sondern geht es ja dann manchmal ums Zuhören und dabei sein.
1: Genau.
4: Was willst du da sagen? Weil
1: der Austausch ist es,
4: der Austausch
1: vor allem.
4: Wenn es um Beziehung geht. Aber ich finde, es gibt so viele andere Themen. Da geht es mir ganz viel um Rat und alles Mögliche. Bei Männern, das rückt ja aber eh so ein bisschen in den Hintergrund. Findest du nicht?
1: So,
4: ist jetzt gar nicht zu meinen Sitz. Aber man hat ja irgendwie dann auch andere Sachen zu besprechen. Ich weiß nicht,
1: ja, trink mal einen Schluck Wasser. Wenn du jetzt mit Leuten in Ferien fährst, um mal nochmal beim perfekten Urlaub zu bleiben, was glaubst du sind die größten Themen, warum man sich, wenn man jetzt mit drei Pärchen oder mit drei Familien in die Ferien fährt, was glaubst du sind die Knackpunkte, warum man sich in die Haare kriegt, falls man sich in die Haare kriegt?
4: Zeitmanagement, Geld,
1: Kinder,
4: Erziehung.
1: So, glaube ich nämlich auch. Was meinst du mit Zeitmanagement?
4: Jetzt schieb doch mal auf. Man was?
1: Ja, genau.
4: Genau, also geht man eher so, ich weiß noch nicht, was ich vorhabe in den Tag, oder hat man einen Besichtigungsplan?
1: Um 9:30 Start, rolling.
4: Da sind ja Menschen einfach verschieden in ihren Bedürfnissen.
1: Total.
4: Und das übereinzukriegen ist, glaube ich, ein Hochleistungssport.
1: Ja. Und dann essen
4: gehen.
1: Ob
4: es Urlaub wird.
1: Auch
4: aber
1: super, weißt du, so essen gehen und einer bestellt immer so ganz teuren Wein.
4: Ja.
1: Und dann sollen sie alle teilen.
4: Ja, das ist natürlich cool.
1: Obwohl man total großzügig ist, würde man so am dritten Tag sagen, nee, du, heute jetzt bestellen wir mal den Lammbrusco heute.
4: Ja.
1: Und ich finde auch Kindererziehung, weil man da dann so, ach, eure trinken jetzt Cola oder sind die noch wach oder dürfen die noch? Oder so, ich glaube, da gibt es viele Ansatzpunkte.
4: Familien haben so unterschiedliche Regeln und das übereinzubringen ist dann ähnlich. Wie dieses, gehen wir morgens los und gucken uns 5 Sightseeing-Sachen an oder kommen wir um 1 aus dem Bett? So.
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1: Wir haben hier in wenigen Minuten noch sehr, sehr viel mit Caroline Herfurth zu besprechen. Sie erklärt uns gleich, warum und wie man aus Versehen das Leben seiner Zwillingsschwester übernehmen kann, inklusive Ehemann und Therapiepraxis. Sie hat da nämlich ein bisschen Erfahrung mit.
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1: Kurz vor neun. Ich bin Colin Mock. Guten Abend. Deutschland brät in der Sommerhitze und der neue Temperaturrekord von gestern ist heute direkt wieder geknackt worden. 41

0: 1,5 Grad warm war es heute vorläufigen Daten des DWD zufolge in Sachsen-Anhalt. Auch der Rest Europas schwitzt mit. Mehr zur Hitze von Anne Brauer.
1: Viel trinken ist wichtig, aber so verlockend ein kühles Bier für manchen auch sein mag, es ist nicht der richtige Durstlöscher. Paris hat deshalb gleich mal fürs ganze Wochenende den Ausschank von Alkohol verboten. In Deutschland geht man nicht ganz so weit, aber es sind zahlreiche Veranstaltungen abgesagt, um die Menschen zu schützen. Sportwettkämpfe, Konzerte oder Sommerfeste. Unter der Hitze leidet auch die Natur, Tiere und Pflanzen und auch die Gletscher in den Alpen. Die Schneereserven aus dem Winter sind da jetzt schon so gut wie weggeschmolzen. Das ist außergewöhnlich früh, sagen Experten.
0: In der Gorischheide ist ein Waldbrand ausgebrochen. Nach bisherigem Stand ist eine Fläche von fast 20 Hektar bei Zeithain betroffen. Rund 100 Feuerwehrleute sind im Einsatz. Auf dem ehemaligen Truppenübungsplatz liegt viel Altmunition. Schon letztes Jahr hatte es auf dem Gelände einen riesigen Flächenbrand gegeben. Unglück in einem Biergarten in Steinberg im Vogtland. Hier ist gestern Abend ein meterlanger Ast eines Baums abgebrochen und auf Gäste gestürzt. Daniel Bornberg berichtet.
2: Durch die Wucht des Astes wurden 10 Gäste verletzt, 4 von ihnen schwer. Das Unglück löste einen Großeinsatz von Feuerwehr und Rettungsdienst aus. Mehrere Notärzte und 12 Rettungswagen rückten mit Blaulicht an. Umliegende Krankenhäuser wurden informiert. Auch 2 Hubschrauber waren im Einsatz, um 2 der Schwerverletzten in Krankenhäuser zu fliegen.
0: Alkohol wird in Deutschland wohl teurer. Die Alkoholsteuer soll nächstes Jahr um 20% erhöht werden. Das sieht ein Gesetzentwurf des Finanzministeriums vor, der dem Redaktionsnetzwerk Deutschland vorliegt. Einzelheiten von Dirk Justus.
3: Werden die Pläne so umgesetzt, dürfte eine 0,7 Liter Flasche einer Spirituose wie Wodka oder Whisky etwa 90 Cent teurer werden. Auch die Steuer auf Sekt oder Alkopops soll um 20% steigen. Die Biersteuer will Finanzminister Klingbeil nicht erhöhen. Wein soll steuerfrei bleiben. Durch die Steuererhöhung rechnet das Ministerium mit rund 400 Millionen Euro mehr pro Jahr.
0: Letzter Spieltag der WM-Gruppenphase. Den Auftakt macht heute Abend die Gruppe L und da ist noch einiges drin. England will gegen Panama gewinnen und den Gruppensieg klar machen. Aber Kroatien und Ghana spielen gegeneinander und könnten auch beide noch Erster werden. Radio PSR, neue Nachrichten wieder in einer Stunde.
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5: Wenige Wolken sind unterwegs und es bleibt trocken. Dazu kühlt es in der Nacht runter auf 24 bis 18 Grad. Morgen kommt erstmal wieder viel Sonne durch. Später ziehen von Westen her mehr Wolken rein und vereinzelt sind Hitzegewitter drin. Zum Abend kann es auch mal kräftig werden. Die Höchstwerte liegen bei bis zu 41 Grad.
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5: Auf der A14 Halle Richtung Leipzig, Vorsicht, in Höhe des Schkeuditzer Kreuz liegen Reifenteile auf der Autobahn. In Leipzig ist die Käthe-Kollwitz-Straße zwischen der Elsterstraße und der Gottsched-Straße wegen eines Feuerwehreinsatzes in beiden Richtungen gesperrt. Die Straße zwischen Deutzen und Regis-Breitingen ist nach einem Unfall gesperrt. Die Straße S89 zwischen Nieska und Heidehäuser ist wegen eines Waldbrandes in beiden Richtungen gesperrt. Und die Straße zwischen Weißkolm und Loser ist nach einem Unfall im Kreuzungsbereich gesperrt. Staus oder Blitzer einfach melden unter 0800 023 und 4 mal die 4.
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6: Willkommen, meine lieben Waffelfreunde. Schön, dass ihr eingeschaltet habt. Falls ihr heute das erste Mal hier bei uns dabei sein solltet, ich kann euch mal kurz erklären, worum es geht. Wir laden uns immer einen Star ein. Das ist heute Caroline Herfurth, die Schauspielerin und Regisseurin. Und ich backe Waffeln. Und dann essen wir hier und unterhalten uns übers Leben. Und das funktioniert sehr, sehr gut mit Caroline Herfurth, weil die hat nämlich schon richtig viel erlebt. Unter anderem kann sie auch bei einem Thema mitreden, wo ich mir sicher bin, dazu hat nicht jeder Erfahrung. Warum und wie man aus Versehen das Leben seiner Zwillingsschwester übernehmen kann, inklusive Ehemann und Therapiepraxis. Das erzählt sie uns gleich nach der perfekten Musik fürs Wochenende.
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1: schön, dass ihr heute mit dabei seid. Ich freue mich, dass ihr eingeschaltet habt, weil wir sind mittendrin im Promi-Interview heute mit einer Frau, die einen tollen Kinofilm nach dem anderen rausbringt.
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1: Ich finde es toll in Gruppen. Ich glaube, je mehr Leute, desto weniger Arbeit.
3: Je mehr Frauen, meinst du?
1: Mehr.
3: Wie ist da deine Erfahrung? Ist das noch sehr eher so konservativ oder ändert sich das?
1: Unfassbar viel inkompetente Frauen auch.
3: Ja?
1: Ja, total.
3: Geil, wirklich.
1: Obwohl ich eigentlich der Meinung bin, dass es anders ist.
3: Aber wenn du jetzt in gemischten Gruppen unterwegs bist?
1: Es gibt so Rollen und aus diesen Rollen, die Rollen werden in den ersten 3 Stunden festgelegt. Und da siehst du, ich habe jetzt wieder gerade heute Morgen in einem Gespräch gesagt, es gibt Leute, die fragen, ob sie helfen können. Mhm. Und dann gibt's Leute, die helfen.
3: Ja, ja, klar. Das ist natürlich.
1: Und ich bin manchmal umgeben von Leuten, und das ist, finde ich, ein Riesenunterschied, die dann 5-mal in die Küche kommen. Jetzt sag doch mal, was kann ich denn mal machen? Und du denkst dir, wir sind 20 Leute, wir decken jetzt zum 3. Mal den Tisch, nimm das scheiß Besteck und leg's neben die Teller.
3: Aber wenn
1: da
3: ich jetzt
1: muss
3: in
1: man
3: deine Küche
1: fragen, weißt
3: na klar,
1: du?
3: Aber wenn ich jetzt in deine Küche kommen würde, würde ich trotzdem erstmal fragen, kann ich dir helfen?
1: Total, aber das sind jetzt schon Leute, wo man sagt, die sind, uns geht jeder. Jeder ist im Prinzip total zu Hause.
3: Und kann es jetzt sein, dass wenn die dich jetzt hören, wie du das sagst, dass sie dann sagen, ich glaube, sie redet über mich. Wahrscheinlich meint sie mich. Ich bin letztes Mal 5-mal reingekommen.
1: Die meisten Leute, die ich kenne, verfolgen meine berufliche Karriere nicht. Deswegen können wir offen sprechen.
3: Okay, gut.
1: Warst du jemand, der immer schon gerne Verantwortung übernommen hat? Warst du immer schon jemand, der... Es gibt doch immer so in der Gruppe, weißt du, wer fährt das Auto? Ich! Oder bist du jemand, der gesagt hat, ich setze mich auch gerne in den Kofferraum und lasse jemand anderen fahren?
3: Ich befürchte, ich fahre lieber.
1: Ich auch.
3: Ich bin nicht so eine gute Beifahrerin.
1: Nee, auch nicht nur das. Es geht einfach darum, dass man selbst bestimmen kann, wie schnell Sachen gehen.
3: Ja.
1: Weißt du?
3: Ich bin leider auch da.
1: Ist doch super.
3: Ja, aber ich finde es auch manchmal ganz geil, alle Viere von sich zu strecken und sich mitnehmen zu lassen. Doch. Gerade, also ich bin mittlerweile auch so, es gibt ja kaum öffentliche Kontexte, in denen Frauen mal gezeigt werden, wie sie chillen.
1: Hast du das Gefühl, es existiert da so ein Druck auf Frauen besonders? Dass sie
3: Dinge erledigen zu können gleichzeitig?
1: Ja.
3: Ja.
1: Ja. Ja.
3: Auf jeden Fall.
1: Caroline, lass uns bitte über dein Hörbuch sprechen. Du hast ein tolles Hörbuch gemacht mit einem wahnsinnig lustigen Titel. Was macht das jetzt mit Ihnen?
3: Was macht das mit Ihnen?
1: Und was macht das mit Ihnen?
3: Und was macht das mit Ihnen?
1: Mhm. Und dieser Satz wird wo am häufigsten gesagt?
3: Na, wahrscheinlich in einer Therapiestunde.
1: Genau. Und wie gerätst du in diese Therapiestunde? Es ist ja ein Hörbuch, das heißt, es ist kein Hörspiel, sondern es ist, du liest ein Buch.
3: Ja. Emma gerät in das Leben ihrer Zwillingsschwester.
1: Nina.
3: In das Leben von Nina, ganz genau. Und muss feststellen, dass alle denken, sie ist Nina. Die haben kein gutes Verhältnis, keine Hani- und Nani-Beziehung und haben sich sehr lange nicht gesehen. Und als sie dort auftaucht, wird relativ schnell klar, dass ihre Zwillingsschwester verschwunden ist.
1: Okay.
3: Und erstmal unfreiwillig, aber dann doch langsam immer mehr auch gerne übernimmt sie das Leben. Und auch ihre Therapiepraxis.
1: Auch ihre privaten Aufgaben einer Ehefrau?
3: Da muss man das Hörbuch hören.
1: Oh, aber, das ist ein Cliffhanger.
3: Ja, aber es ist natürlich total interessant, weil sie ständig in Beziehung, also in Menschen begegnet, von denen sie keine Ahnung hat, in welchen Zusammenhängen sie diese Person kennt. Mögen wir uns? Sind wir eng befreundet? Hassen wir uns?
1: Mir geht es ja häufig so, obwohl ich keine Zwillingsschwester habe, weil man Leute trifft, die sich sehr auf einen freuen und über einen freuen und sagen, weißt du noch, war das nicht lustig? Und man hat gar keine Ahnung, worum es geht. Das heißt, das Gefühl von...
3: Sie muss sozusagen die ganze Zeit in einer Situation, in Mikrosituation testen, was ist dieser Mensch für mich, zu mir, Patient, Chef, was auch immer.
1: Gut, Chef hat sie nicht, sehr, sehr, sehr lustig.
3: Sehr lustig, ja.
1: Was macht das mit Ihnen? Ein großartiger Satz.
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1: Caroline ist ja wirklich ein sehr, sehr lieber, gutmütiger und ich glaube auch sehr sozialer Mensch. Aber ob sie ihre letzte Leberwurststulle mit mir teilen würde, das ist die große Frage. Und die Antwort dafür gibt's in wenigen Augenblicken hier bei uns.
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1: Willkommen zurück. Es gibt Schauspielerinnen, liebe Freunde, deren Namen fallen direkt, wenn man über gute Kinofilme spricht. Und so ist es auch bei ihr. Sie ist absolut Top 10 und immer vorne mit dabei, wenn gute Schauspielerinnen in Deutschland gesucht werden.
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1: Ich wollte ein Spiel mit dir spielen.
3: Ich liebe Spiele spielen.
1: Wie hast du nicht auch immer gesagt, ich spiele auch immer so Gesellschaftsspiele zu Hause?
3: Immer. Ich liebe es. Also ganz systematisch bringe ich allen meinen Freundinnen alle Spiele bei, die ich mag, weil ich möchte bis an mein Lebensende diese Spiele spielen können.
1: Jetzt sag mal, weil ich bin so ein mittelbegeisterter Spieler. Ich mache sehr gerne Puzzle. Entschuldige, ich habe
3: kurz gegessen. Ja, Puzzle liebe ich auch total. Und Hörbuch hören, Tee mit Honig trinken und puzzeln. Einfach
1: die hören immer die drei Fragezeichen und soll ich dir was sagen? Keinen dieser Fälle verstehe ich. Ich sag dann immer, wieso denn jetzt der und so, weißt du? Und ich liebe das natürlich, aber ich kapiere überhaupt nicht, worum es da geht. Die heißen alle so ähnlich und irgendwie. Und dann wird man immer mit der Stimme auf die falsche Fährte gelockt, weil da ist immer einer, der hat eine ganz böse Stimme, aber der ist dann am Ende gar nicht der Böse und ich falle immer drauf rein. Also gut.
3: Das musst du dir mal merken fürs Leben. Man erkennt die Leute, die böse sind, nicht an ihrer Stimme.
1: No, don't judge the book by the Stimme. Also, wir spielen jetzt ein Spiel. Ich weiß nicht, ob das deinen Spieltrieb derartig befriedigt.
3: Aha.
1: Die Redaktion hat sich was ausgedacht. Mhm. Liebe Caroline, liebe Barbara. Caroline hat
3: Weißt du schon, was jetzt kommt? Oder bist du auch überrascht?
1: Wollte ich nur mal wissen. Caroline hat 7 Geschwister. Und wer mit so vielen Menschen aufwächst, der lernt früh eine wichtige Sache, nämlich teilen. Deswegen spielt ihr heute Caroline Herfurth. Oh Gott, verstehst du?
3: Herfurth, ja.
1: Herfurth. Vor euch stehen Schüsseln mit Zettelchen. Bitte zieht abwechselnd und entscheidet, würdet ihr das teilen oder hört die Nächstenliebe hier auf? Wir sind gespannt. Die extrem großzügige Redaktion. I like it.
3: So. Wer fängt an?
1: Du. Achso. Dann kann ich nochmal in die Waffel beißen. Mhm. Weißt du, was ich meine?
3: So. Oh. Ah, das mag ich ja nicht so gerne.
1: Sag
3: also ich würde es tun.
1: Sag mal.
3: Aber ich würde es nicht mögen. Die letzte Leberwurstschule. Also bei mir wäre die Leberwurst auch keine echte Leberwurst, also keine tierische.
1: Mhm.
3: Ich habe total leckere Ersatzleberwurst, die liebe ich total.
1: Die schmeckt, ich glaube, dass Leberwurst und so Streichwurst, das kann man am besten veganisieren.
3: Und das ist super lecker. Mhm. Und ich bin wirklich, ich gebe nicht gern ab von meinem Essen. Das muss ich ganz doll zugeben. Ich esse auch richtig gerne und echt viel.
1: Mhm.
3: Ja, aber ich würde es machen. Aber ich würde dich nicht mögen in dem Moment.
1: Das ist ja wirklich so. Also ich glaube, ich bin schon jemand, der manchmal über den Teller so greift, irgendwie bei jemandem was abbeißt.
3: Ja,
1: ich esse manchmal die Reste auch von allen. Auch nicht.
3: Ja. Also wenn sie übrig sind, aber ich esse sie dann alle.
1: Aber ich bin gleichzeitig, habe ich es auch nicht so gern, wenn jemand mir was Gutes weg isst.
3: Nee.
1: Und so letztes Leberwurstbrot und so. Aber bei uns wird es offen ausgetragen zu Hause. Da gibt es aber auch kein Bitte nach Ihnen und nein, nimm ruhig du und so. Also das ist dann offener Kampf. Nein, meins. Und dann wird es auch weggenommen und dann wird es auch gegessen. Also da Ladies first und so ist nicht. Ein Taschentuch. Ich schätze mal,
3: teilen,
1: das ist schon...
3: aber man kann es zerreißen. Ich hätte es nicht benutzt und würde dir dann das Benutzte rübergeben.
1: Also hätte ich aber kein Problem mit.
3: Echt? Mhm. Wenn ich mir und dir dann...
1: Ich bin ja Keim- und Bakterienunempfindlich. Ich käme nie auf die Idee, wenn jemand irgendwie einen Schnupfen hat oder so, den nicht zu umarmen oder den nicht zu, weißt du, nicht aus, mit dem aus einem Glas zu trinken, weil ich mir immer denken würde, das kann mir nichts anhaben.
3: Also bei mir ist die rote Linie beim Magen-Darm.
1: Da halt ich Abstand. Raus.
3: Ja.
1: Total. Also kein Erkältung. Taschentuch wird geteilt, wenn wir Magen-Darm haben. Aber wann hat man schon mal Magen-Darm?
3: Da möchte ich jetzt nicht drüber reden, aber also da würde ich dann noch Abstand halten, weil ich nehme auch immer alles mit. Dann
1: ja, nee, das geht einfach nervig. Nicht.
3: Außer du zerreißt es vorher. Das fände ich cool.
1: Aber ich weiß nicht, ob ich so vorausschauend, weißt du, ich bin ehrlich, ich glaube, ich habe noch nie Taschentücher gekauft.
3: Ich war früher immer neidisch auf die Kinder, die Taschentücher im Rucksack hatten. Deswegen habe ich immer Taschentücher.
1: Haben sich
3: dabei.
1: Deine Eltern da nicht ein bisschen.
3: Waren halt viele Kinder. Die hatten echt viel zu tun.
1: Also mit auseinandergerissenen Taschentüchern.
3: Ich hatte bestimmt auch mal ein Taschentuch dabei. Aber halt nicht
1: nur
3: so
1: eins, jede halt Dekade. Das 80er-Jahre-Taschentuch und dann das 90er-Jahre-Taschentuch. Weißt du? Und mehr war es einfach nicht.
3: Ja, oder
1: aber schau,
3: Stoff.
1: Was aus dir geworden ist.
3: Trotz ohne Taschentücher.
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1: Warum Caroline Herfurth seit Jahren mit Gaffertape am Auto durch die Gegend fährt? Ach, sehr sympathisch. Das klären wir gleich.
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1: Wenige Wolken sind unterwegs und es bleibt trocken. Dazu kühlt es in der Nacht runter auf 24 bis 18 Grad. Morgen kommt erstmal wieder viel Sonne durch. Später ziehen von Westen her mehr Wolken rein und vereinzelt sind Hitzegewitter drin. Zum Abend kann es auch mal kräftig werden. Die Höchstwerte liegen bei bis zu 41 Grad.
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1: In Leipzig ist die Käthe-Kollwitz-Straße zwischen Elsterstraße und Gottschedstraße wegen eines Feuerwehreinsatzes in beiden Richtungen gesperrt. Und die S89 zwischen Nieska und Heidehäuser ist wegen eines Waldbrandes in beiden Richtungen gesperrt. Staus oder Blitzer einfach melden unter 0800 023 und 4x4.
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2: Ich wünsche euch ein schönes Wochenende. Ich habe für euch ganz oben ins Promi-Regal gegriffen und einen richtig tollen Gast ausgesucht. Caroline Herfurth, die Schauspielerin und Regisseurin. Ich habe sie überzeugt mit Waffeln und Eiskaffee und habe gesagt, dass sie hier einfach alles kriegt, was sie sich wünscht. Und das haben wir bisher auch eingehalten. Jetzt geht es gleich weiter mit dem Gespräch und da erzählt sie uns, dass Autos also schon mal für sie kein Statussymbol sind. Bei ihr ist alles mit Gaffertape abgeklebt. Wie es dazu kam, das soll sie uns gleich mal erzählen nach der besten Musik fürs Wochenende.
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1: Hallöchen. Also ich habe mir hier heute eine Frau ins Studio gezogen, die ihr liebt. Sie ist ein Riesenstar in Deutschland, aber natürlich auch schon international in Kinofilmen dabei gewesen. Zum Beispiel an der Seite von Kate Winslet in Der Vorleser. Und jetzt ist sie hier bei uns und wir sind mitten im Redaktionsspiel Caroline Scherfurt. Ein sehr lustiges Spiel. Wir testen, wie sozial und teilbereit sie wirklich ist.
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3: Also 1000 Euro teile ich auf 10.000 Euro. Die würde ich, muss ich jetzt mal kurz drüber nachdenken. Mit dir teilen oder generell teilen?
1: Nee, generell. Mit mir musst du dann nicht so, die 10.000 Euro teilen. Ich bin sehr interessiert an Geld, aber nur in Scheinen.
3: Okay, warum?
1: Weil ich es viel geiler finde, Bargeld.
3: Geld teilen kann ich ganz gut.
1: Ja, oder?
3: Ja.
1: So, was teilen wir noch?
3: Ja, du bist dran.
1: Wir zwei, pass auf. Ein Auto, ja klar.
3: Ja, klar.
1: Also wirklich.
3: Ich teile mein Auto ständig, deswegen sieht es auch so aus, wie es aussieht.
1: Mein Auto ist mir sowas von I couldn't care less.
3: Ich gewinne. Mein Auto hat beim letzten TÜV Gaffertape über die Beulen bekommen,
1: ja,
3: weil er gesagt hat, da dürfen halt keine Ecken sein. Aber so mit Gaffertape ist okay. Seit 2 Jahren fahre ich mit Gaffertape rum auf dem Auto. Es ist mir wirklich, wirklich... Ich habe jetzt mal wieder gestaubsaugt, weil es so ein bisschen unangenehm wurde.
1: Ich finde auch, wenn man das Gefühl hat, es brechen Krankheiten aus. Ja. Weißt du, da musst du ja auch aufpassen. Wenn du alles aufnimmst und auffängst,
3: alle,
1: da musst du ein bisschen
3: reinkommen und sagen, hier stinkt.
1: Ja. Das Geilste ist immer, wenn man sich denkt, ich bringe heute Abend schon mal das alte Glas ins Auto, damit ich morgen früh, wenn ich zum Wertstoffhof fahre, das dann alles schon gemacht habe. Und da muss man sagen, dass natürlich so eine leere Sahne und so ein leerer Joghurt und so ein bisschen Thunfisch und so, weißt du, diese Gläser.
3: Das musst du
1: und
3: nicht
1: so
3: zum Wertstoffhof bringen.
1: Die Gläser und das alles, das Plastik, doch, bringe ich dann zum Wertstoffhof. Und dann nimmt es Fahrt auf über Nacht
3: im
1: Auto.
3: Wo denn? Habt ihr keine Mülltonne irgendwo?
1: Aber ich habe keine Plastikmülltonne jetzt. Aber da träume ich eigentlich von, eine Plastikmülltonne im Garten zu haben. So eine gelbe Tonne. Wenn die gelben Tonnen bei den Nachbarn abgeholt werden, bin ich immer ein bisschen neidisch. Mhm. Ich habe nur Altpapier und Bio. Du, wir haben uns gewöhnt. Wir rücken ein bisschen zusammen.
3: Zwischen den Plastikmüll.
1: Im Sommer ist es halt, riecht es halt ein bisschen raus aus der Tüte.
3: Also wirklich. Klamotten. Würdest du Klamotten teilen?
1: Yes.
3: Klamotten auf jeden Fall.
1: Okay.
3: Manchmal auch unfreiwillig, aber immer wenn irgendwas ist, kommen alle Freundinnen vorbei und wir gucken durch die Kleiderschränke.
1: Weißt du, wann ich angefragt werde für, könnte ich mal in deinen Kleiderschrank gucken, wenn Leute auf Bad-Taste-Partys eingeladen sind? Kein Witz.
3: Nein.
1: Sag mal, du, wir sind bei einer Party eingeladen, How Low Can You Go und Bad Taste. Jetzt meine Frage, du hast doch immer, und während sie sagen, merken sie schon, ist eigentlich gar nicht mal so charmant und dann werden sie extrem schnell fündig. Es gibt immer noch irgendwo einen Paillettenfummel, weißt du, mit oben einer Schleife oder irgendeine Boa oder was.
3: Hebst
1: weiß ich
3: du
1: was.
3: Sowas auf? Mir gehört es ja meistens gar nicht, es ist ja nur geliehen.
1: Ja, ich bei mir war es ja angefertigt, weil ich ja wirklich Showklamotten dann auch
3: verstehe,
1: trage, weil
3: klar.
1: Ich, weißt du, das zarte Prada-Ensemble, was du dann trägst und was es ja in deiner Größe auch gibt, bei mir ist es ja dann irgendwie, also ich weiß nicht, ob mich jetzt so ein Designer ausstatten würde, der würde ja an den Rande seiner, ich sprenge ja mit meiner Größe 38, 40, sprenge ich ja deren.
3: Aber das liegt ja an Ihnen.
1: Größenvolumen sozusagen.
3: An deren Idee.
1: Genau, und dann lasse ich immer irgendwie anfertigen oder so. Und dann hängt das da unten alles bei mir tatsächlich im Keller. So, was teilen wir noch? Den Ex-Freund, ja.
3: Den Ex-Freund, den würde ich auf jeden Fall teilen, natürlich.
1: Ich
3: finde das bekloppt, dieses Ding. Ich war mal mit dem zusammen, den darf niemand anfassen.
1: Ja, und vor allem, also ich habe so viele Ex-Freunde, das würde auch eng werden, wenn man die, weißt du, wenn du dann sagst, der gehört nur mir, dann wäre ein ganzer Stadtteil, wär sozusagen.
3: Es kommt natürlich ein bisschen auf den Zusammenhang an. Wenn er jetzt letzte Woche richtig scheiße zu mir und mich verlassen hat und dann fängt meine beste Freundin was mit dem an.
1: Für mich aber nicht letzte Woche, sondern weißt du, in den 90ern, please take him, viel Spaß. Und dann
3: würde er sagen, are you sure? Nein, das stimmt gar nicht, ich habe super Ex-Freunde, aber ja.
1: Ich auch, aber trotzdem, also ist ja auch ein Grund, warum man ein Ex-Freund ist, weißt du?
3: Ja.
1: Ja.
3: Frisur, selbstverständlich.
1: Ja.
3: Teilt man die gleiche
1: Frisur. Das habe ich auch noch nie verstanden. Weißt du, gibt es ja auch immer unter den Kindern, die ist so doof, weil die hat jetzt das gleiche Kleid sich gekauft, was ich auch habe. Und dann sage ich immer, aber das ist doch super, weil das heißt ja, dass sie das total toll findet, was du hast.
3: Das ist ja auch ein bisschen schwierig, weil ich meine, gehen halt alle zu einem
1: zu
3: Laden
1: gleichen.
3: Und dann, weißt du, Individualität wird eh überschätzt.
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1: Was cool sein in Caroline Herfurths Familie früher mit der Hosenlänge zu tun hatte, das besprechen wir in wenigen Minuten.
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1: herzlich willkommen zurück. Ich weiß nicht, ob ihr es schon mitgekriegt habt, aber heute ist eine Schauspielerin bei uns im Studio, die einfach jeder kennt. Sie macht Filme für 3- bis 99-Jährige. Ich glaube, das kann man so gut zusammenfassen.
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1: Warst du anders als die anderen früher in der Schule oder wolltest du auch in der Gruppe aufgehen?
3: Ich wollte auf jeden Fall in der Gruppe aufgehen. Also weil dieses ganze Bekanntsein, ich wurde ja früh bekannt. Und viele Menschen denken ja, Bekanntsein ist was total Cooles, das möchte man gerne. Mhm. Ist natürlich Quatsch, weil eigentlich ist ja der Grund, also einer der Grundstreben von Menschen, als normal zu gelten, ne, so, und dazu zu gehören. Und immer so einen Sonderstatus haben, ist nicht schön. Also das macht keinen, also ja. Ich wollte lieber in einer Gruppe aufgehen. Ich wollte jetzt nicht.
1: Ich auch. Ich weiß noch, dass man so als 16-, 17-Jähriger hatte man überhaupt nicht die Lust, rauszustechen, ne? Also ich finde, man wollte wirklich so die gleiche Jeans und die gleichen Cowboystiefel und so.
3: Wobei, ich war ja auf einer Waldorfschule und da ist es ja schon so, dass sozusagen dieses, jeder hat seine eigenen Stärken und Qualitäten, saugst du es quasi auf mit der Luft zum Atmen. Das gehört irgendwie so ein bisschen, das ist ja im ganzen System involviert und dadurch ist es auch alles so ein bisschen, alle sind halt irgendwie verschieden und das ist auch okay, aber also es gibt ja Leute, die haben einfach so einen guten Griff und wissen genau, was gut aussieht und cool. Und so mit diesen ganzen cool Dingen konnte ich noch nie irgendwas anfangen. Ich bin da einfach nicht so, I don't know.
1: Man war auch nicht cool einfach mit 16.
3: Also mein Bruder zum Beispiel mein großer Bruder, einer von den vielen, hat immer so Hochwasserhosen getragen. Und immer so, und dann habe ich mich immer so ein bisschen lustig gemacht. Mein Vater hat gesagt, der wird noch ein Trendsetter. Den lässt ihr jetzt mal in Ruhe. Weißt du, das fand ich immer so.
1: Ja.
3: Und war ja auch so.
1: Wenn du so erzählst von deinem, wie du so aufgewachsen bist, wenn du es überhaupt so erzählst, ich habe so das Gefühl, du bist ja immer beschützt eigentlich von deinen Brüdern. Also nicht beschützt nicht im Sinne von, die beschützen dich vor dem Bösen, sondern beschützt im Sinne von immer zu wissen, da sind ganz viele.
3: Ja, ich bin super reich.
1: Ja.
3: Ich finde, das ist der wahre Reichtum.
1: Das finde ich so toll.
3: Wirklich, Menschen in seinem Leben zu haben, die einem wichtig sind und denen man wichtig ist, das ist der wahre Reichtum. Es ist einfach so, geht mir immer mehr so. Wenn ich überlege, wofür lebe ich eigentlich,
1: ja,
3: kriegt man ja in meinem Alter so Gedanken.
1: Ja. Dann kommt
3: dann
1: die ins
3: kommt
1: Spiel.
3: Genau das. Dann kommt genau das. Ich will am Lagerfeuer sitzen, ich will Spieleabende machen, ich will Zeit mit meinen Freunden und meinen
1: Menschen
3: verbringen.
1: Weißt du, was ich auch so toll finde? Wenn ganz viele Leute zusammenkommen, ist alles einfach toll.
3: Ja.
1: Ich finde, wenn du zu dritt sitzt und da ist einer so dabei, wo du sagst, schwierig, ja, dann wird es schon anstrengend. Aber wenn du zu 20 bist und einer ist irgendwie ein bisschen komisch, dann merkt es gar keiner. Und dann kann man es so liebevoll mitnehmen irgendwie. Und dann finde ich das eben, also für mich ist das das Allerschönste. Ich bin ja nur Mutter, Vater, Kind. Ich habe ja keine Geschwister und ich habe ganz wenig Verwandte. Und für mich war das auch das Allerschönste, in eine große Familie einzuheiraten.
3: Ja.
1: Und es können nicht genug sein. Lustigerweise, die anderen in der Familie sind oft ein bisschen viel mit mehr vorbehalten und sagen so, oh, müssen wir immer alles zusammen machen. Aber ich, als Ungeübter, weißt du, bin immer total begeistert.
3: Ich finde das super. Ich liebe das total. Ich komme aus einer Großfamilie. Ich liebe es am liebsten, wenn alle zusammen sind.
1: Also ihr seid 8 Kinder.
3: Ich habe 5 Brüder und
1: 3 Schwestern.
3: Drei Schwestern.
1: Und die sind alle älter als du?
3: Nee, alle jünger. Also einen großen Bruder habe ich und der Rest ist jünger.
1: Oh nein.
3: Ja, mein kleinster Bruder wird jetzt 16 im Dezember.
1: Nein.
3: Doch, doch, doch.
1: Wow.
3: Ja.
1: Das sind ja mehrere Generationen da.
3: Ja, manche meiner kleinen Brüder sind dann auch schon verheiratet, die bringen dann auch nochmal Familie mit und so weiter und so fort. Ich habe jetzt sogar eine armenische Familie.
1: Oh Gott, ist das toll.
3: Irre, oder? Ich finde es mega.
1: Ich auch.
3: Total toll.
1: Ja, das gefällt mir. Da kann ich da mal mitkommen.
3: Auf jeden Fall, ich freue mich.
1: Ich mache dann die große Schüssel mit dem Nudelsalat und allem drum und dran, weißt du so.
3: Ja.
1: Und dann wird einfach
3: musst
1: so auf den
3: auch
1: Tisch
3: gar
1: gestellt.
3: Nicht, aber freue ich mich.
1: Doch, würde ich gerne machen.
3: Ja.
1: Ja gut, dann haben wir ja einen Plan.
3: Cool.
1: Das war toll, dass du da warst.
3: Ja, ich habe mich sehr gefreut. Vielen Dank.
1: Caroline Herfurth, tschüss.
3: Tschüss.
1: Brandenburg zur Familie Herfurth. Die warten schon. Das wird super. Und wenn es euch auch so gut gefallen habt und ihr sagt, also die Frau Herfurth, die hat's raus, dann nur zu. Ihr geht einfach in die Mehr PSR App. Da gibt's das ganze Gespräch nochmal als Podcast. Ich habe gerade eben mal nachgeschaut, wer nächste Woche zu uns in die Show kommt. Und da könnt ihr euch freuen auf einen tollen Gast. Ralf Schumacher, der Ex-Formel-1-Star, ist bei uns frisch verheiratet und sehr verliebt. Ich werde ihn alles fragen, was euch auch interessiert. Ich freue mich auf euch. Bis dann.
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1: Kurz vor 10, ich bin Lisa Schwarzkopf, guten Abend. Die Hitzewelle hat in vielen Regionen neue Temperaturrekorde erreicht. Über 41 Grad, unter anderem in Sachsen-Anhalt. Aber erstmals seit Wetteraufzeichnungen auch über 30 Grad auf Helgoland. Der Mobilitätsforscher Andreas Knie sagte mit Blick auf die Zukunft im Ersten:
2: Das, wo wir uns aber darauf einstellen müssen, ist eben, dass wir mindestens 10, 15, sogar vielleicht 20 Tage im Jahr solche Hitzetage mit über 30 Grad und die sogar noch heißer werden, vor uns haben werden. Und dafür ist das, was wir an Infrastruktur haben, dafür ist unser Leben bisher überhaupt nicht angepasst gewesen.
1: Hat die Bundesregierung in Sachen Hitzeschutz versagt? Das wirft ihr zumindest der Hausärzteverband in den Funke-Zeitungen vor. Ein Kritikpunkt: Die Hausärzte kriegen es nicht vergütet, wenn sie ihre Patienten beraten, wie sie am besten mit solchen Temperaturen umgehen. Der eine Deal wackelt, der andere ist unterzeichnet. Israel und der Libanon haben ein Rahmenabkommen vereinbart, um nach Jahrzehnten Frieden zu schaffen und formal den Kriegszustand zu beenden. Gleichzeitig könnte der Deal zwischen Iran und USA ins Wackeln kommen. Beide haben sich trotz Waffenruhe wieder angegriffen. Unglück in einem Biergarten in Steinberg im Vogtland. Hier ist gestern Abend ein meterlanger Ast eines Baumes abgebrochen und auf Gäste gestürzt. Daniel Bornberg berichtet.
3: Durch die Wucht des Astes wurden 10 Gäste verletzt, 4 von ihnen schwer. Das Unglück löste einen Großeinsatz von Feuerwehr und Rettungsdienst aus. Mehrere Notärzte und 12 Rettungswagen rückten mit Blaulicht an. Umliegende Krankenhäuser wurden informiert. Auch 2 Hubschrauber waren im Einsatz, um 2 der Schwerverletzten in Krankenhäuser zu fliegen.
1: Kap Verde hat's vorgemacht und steht in der K.O.-Runde der Weltmeisterschaft. Heute kann etwa der Kongo nachziehen. Ein Sieg gegen Usbekistan und das Weiterkommen ist sicher. Vor dem Spiel Österreich gegen Algerien munkelt so mancher über eine drohende Schande von Kansas City. Denn bei einem Unentschieden sind beide weiter. Radio PSR, neue Nachrichten wieder in einer halben Stunde.
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4: Wenige Wolken sind unterwegs und es bleibt trocken. Dazu kühlt es in der Nacht runter auf 24 bis 18 Grad. Morgen kommt erstmal wieder viel Sonne durch. Später ziehen von Westen her mehr Wolken rein und vereinzelt sind Hitzegewitter drin. Zum Abend kann es auch mal kräftig werden. Die Höchstwerte liegen bei bis zu 41 Grad.
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4: Hier ist 89 zwischen Nieska und Heidehäuser, ist wegen eines Waldbrandes in beiden Richtungen gesperrt. Und auf der Straße zwischen Weißkeißel und Weißwasser kommt es zu Straßenschäden durch Hitze. Bitte vorsichtig fahren. Staus oder Blitze einfach melden unter 0800 023 und 4x die 4.

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1: Kurz vor 22:30, ich bin Lisa Schwarzkopf, guten Abend. Deutschland brennt in der Sommerhitze und der neue Temperaturrekord ist direkt wieder geknackt worden. 41,5 Grad warm war es heute laut vorläufigen Daten des DWD in Sachsen-Anhalt. Die offizielle Bestätigung, ob es tatsächlich ein neuer Temperaturrekord war, gibt's vermutlich erst nach dem Wochenende. In der Gorescheide ist ein Waldbrand ausgebrochen. Nach bisherigem Stand ist eine Fläche von rund 19 Hektar bei Zeithain betroffen. Rund 100 Feuerwehrleute sind im Einsatz. Auf dem ehemaligen Truppenübungsplatz liegt viel Altmunition. Schon im vergangenen Jahr hat es auf dem Gelände einen riesigen Flächenbrand gegeben. Der eine Deal wackelt, der andere ist unterzeichnet. Israel und der Libanon haben ein Rahmenabkommen vereinbart, um nach Jahrzehnten Frieden zu schaffen und formal den Kriegszustand zu beenden. Gleichzeitig könnte der Deal zwischen Iran und USA ins Wackeln kommen. Beide haben sich trotz Waffenruhe wieder angegriffen. Kap Verde hat's vorgemacht und steht in der K.O.-Runde der Weltmeisterschaft. Heute kann etwa der Kongo nachziehen. Ein Sieg gegen Usbekistan und das Weiterkommen ist sicher. Vor dem Spiel Österreich gegen Algerien munkelt so mancher über eine drohende Schande von Kansas City. Denn bei einem Unentschieden sind beide weiter. Radio PSR, neue Nachrichten wieder in einer halben Stunde.
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2: Wenige Wolken sind unterwegs und es bleibt trocken. Dazu kühlt es in der Nacht runter auf 24 bis 18 Grad. Morgen kommt erstmal wieder viel Sonne durch. Später ziehen von Westen her mehr Wolken rein und vereinzelt sind Hitzegewitter drin. Zum Abend kann es auch mal kräftig werden. Die Höchstwerte liegen bei bis zu 41 Grad.
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2: Hier ist 89 zwischen Nieska und Heidehäuser, ist in beiden Richtungen wegen eines Waldbrandes gesperrt. Und zwischen Weißkeißel und Weißwasser gibt es Straßenschäden durch Hitze. Bitte vorsichtig fahren. Staus oder Blitze einfach melden unter 0800 023 und 4x die 4.

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1: Tiffany Aris, Vertigo.

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7: Kurz vor 11. Ich bin Lisa Schwarzkopf. Guten Abend. 41,5 Grad. Die sind laut vorläufigen Daten des Deutschen Wetterdienstes heute in Sachsen-Anhalt gemessen worden. Der erst gestern aufgestellte Temperaturrekord ist damit direkt wieder gebrochen worden. Frühere Berechnungen des DWD hatten heute sogar vorhergesagt, dass die 42 Grad geknackt werden könnten. Die Wetterexperten rechnen auch morgen mit keiner großen Entspannung. Es bleibt weiter sehr heiß. Der Schwerpunkt der Hitzewelle verschiebt sich demnach aber mehr und mehr nach Osten. Deutschland schwitzt und schwitzt. Gerade weil es nachts keine Abkühlung gab, kann die Hitze wirklich gefährlich werden. Die Feuerwehr Köln hat nach eigenen Angaben innerhalb von 24 Stunden 7 Menschen bewusstlos und völlig überhitzt in ihren Wohnungen aufgefunden, meist im Dachgeschoss. Helfer aus Deutschland sind im Erdbebengebiet von Venezuela eingetroffen. Rund 50 Frauen und Männer des THW haben auch 4 Spürhunde dabei. Sie sollen helfen, Überlebende in den Trümmern zu finden. Von dem Doppelbeben sind laut den Vereinten Nationen fast 7 Millionen Menschen betroffen. Hitze.

0: In Sachsen. Die macht auch Haustieren zu schaffen. Tierschützer empfehlen, kühle Orte für die Tiere zu schaffen, etwa mit Kühlmatten oder feuchten Handtüchern. Außerdem sagte uns Sachsens Landestierschutzbeauftragte Carina Heinrich.
1: Vor allem auch immer darauf achten, dass die Tiere ausreichend frisches Wasser haben. Gegebenenfalls ruhig noch einen Napf mehr oder eine Trinkflasche reinhängen in die Käfige, dass dort wirklich sichergestellt ist, dass die Tiere genügend trinken können.
0: Letzter Spieltag heute in der WM-Gruppenphase. Lionel Messi darf auf der Bank Platz nehmen. Seine Argentinier sind schon Gruppensieger und setzen gegen Jordanien auf eine B11. Ein anderer Superstar muss dagegen heute noch liefern. Ronaldos Portugiesen brauchen für den Gruppensieg heute einen Sieg gegen Kolumbien. Radio PSR, neue Nachrichten wieder in einer halben Stunde.
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3: Wenige Wolken sind unterwegs und es bleibt trocken. Dazu kühlt es in der Nacht runter auf 24 bis 18 Grad. Morgen kommt erstmal wieder viel Sonne durch. Später ziehen von Westen her mehr Wolken rein und vereinzelt sind Hitzegewitter drin. Zum Abend kann es auch mal kräftig werden. Die Höchstwerte liegen bei bis zu 41 Grad.
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3: Die Straße ist 89 zwischen Nieska und Heidehäuser, ist wegen eines Waldbrandes in beiden Richtungen gesperrt. Und in Weißwasser ist die Heinrich-Heine-Straße zwischen Hoher Wald und Lutherstraße wegen Straßenschäden halbseitig gesperrt. Staus oder Blitzer einfach melden unter 0800 023 und 4x4.

0: 40 Grad und mehr. Wie geht's euch denn eigentlich mit der Hitze, Steffen?
1: Ich habe tatsächlich was im Garten gemacht, aber da dort nur Sonne ist, da habe ich natürlich gestern bei diesen Tätigkeiten alles rausgeschwitzt, was mein Vater früher getrunken hat. Ich genieße es trotzdem.
0: Das macht richtig, Steffen. Jette aus Torgau, wie ist bei dir?
2: Meine zwei Hunde haben schon zu kämpfen bei der Wärme. Die kommen dann mit in den Pool, kriegen Eiswürfel mit Leckerli. So überstehen wir die heißen Tage.
3: Ich wäre gern ein Hund von der Jette.
0: So weit entfernt ist es nicht. Du hast doch auch viele Eiswürfel mit Leckerli. Das Leckerli ist bei dir halt der Aperol Spritz, aber ansonsten.
3: Oh.
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3: 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Also, Montag Wecker stellen auf um 8 und bis dahin noch ein schönes Wochenende. Kommt bitte gut durch die Hitze.
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5: Kurz vor 11:30, ich bin Lisa Schwarzkopf. Guten Abend. 41,5 Grad. Die sind laut vorläufigen Daten des Deutschen Wetterdienstes heute in Sachsen-Anhalt gemessen worden. Der erst gestern aufgestellte Temperaturrekord ist damit direkt wieder gebrochen worden. Auch morgen ist laut DWD keine große Entspannung in Sicht. Es bleibt weiter sehr heiß. Helfer aus Deutschland sind im Erdbebengebiet von Venezuela eingetroffen. Rund 50 Frauen und Männer des THW haben auch 4 Spürhunde dabei. Sie sollen helfen, Überlebende in den Trümmern zu finden. Von dem Doppelbeben sind laut den Vereinten Nationen fast 7 Millionen Menschen betroffen. In der Dresdner Innenstadt ist ein Fußgänger bei einem Unfall mit einer Straßenbahn ums Leben gekommen. Laut Polizei ging der 53-Jährige trotz roter Ampel an der Haltestelle Reichenbachstraße über die Straße und wurde von der Bahn erfasst. Weitere Menschen wurden nicht verletzt. Letzter Spieltag heute in der WM-Gruppenphase. Lionel Messi darf auf der Bank Platz nehmen. Seine Argentinier sind schon Gruppensieger und setzen gegen Jordanien auf eine B11. Ein anderer Superstar muss dagegen heute noch liefern. Ronaldos Portugiesen brauchen für den Gruppensieg heute einen Sieg gegen Kolumbien. Radio PSR, neue Nachrichten wieder in einer halben Stunde.
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6: Wenige Wolken sind unterwegs und es bleibt trocken. Dazu kühlt es in der Nacht runter auf 24 bis 18 Grad. Morgen kommt erstmal wieder viel Sonne durch. Später ziehen von Westen her mehr Wolken rein und vereinzelt sind Hitzegewitter drin. Zum Abend kann es auch mal kräftig werden. Die Höchstwerte liegen bei bis zu 41 Grad.
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6: Auf der B2 Gera Leipzig. Vorsicht, zwischen der A38, dem Kreuz Leipzig Süd und dem Goethesteig ist ein Falschfahrer unterwegs in beiden Richtungen. Auf der B2 Gera Leipzig. Zwischen der A38, dem Kreuz Leipzig Süd und dem Goethesteig ist ein Falschfahrer unterwegs in beiden Richtungen. Auf der A72 Chemnitz Richtung Leipzig sind in Höhe Espenhain-Kitscher Fahrradfahrer auf der Straße. Die Straße ist 89 zwischen Nieska und Heidehäuser, ist wegen eines Waldbrandes in beiden Richtungen gesperrt. Und in Weißwasser ist die Heinrich-Heine-Straße zwischen Hoher Wald und Lutherstraße wegen Straßenschäden halbseitig gesperrt. Staus oder Blitzer einfach melden unter 0800 023 und 4x die 4.

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1: Kurz vor 12. Ich bin Lisa Schwarzkopf. Guten Abend. Die Hitzewelle hat in vielen Regionen neue Temperaturrekorde erreicht. Über 41 Grad, unter anderem in Sachsen-Anhalt. Aber erstmals seit Wetteraufzeichnungen auch über 30 Grad auf Helgoland. Der Mobilitätsforscher Andreas Knie sagte mit Blick auf die Zukunft im Ersten:
2: Das, wo wir uns aber darauf einstellen müssen, ist eben, dass wir mindestens 10, 15, sogar vielleicht 20 Tage im Jahr solche Hitzetage mit über 30 Grad und die sogar noch heißer werden, vor uns haben werden. Und dafür ist das, was wir an Infrastruktur haben, dafür ist unser Leben bisher überhaupt nicht angepasst gewesen.
1: Hat die Bundesregierung in Sachen Hitzeschutz versagt? Das wirft ihr zumindest der Hausärzteverband in den Funke-Zeitungen vor. Ein Kritikpunkt: Die Hausärzte kriegen es nicht vergütet, wenn sie ihre Patienten beraten, wie sie am besten mit solchen Temperaturen umgehen. Das macht Hoffnung, sagt Außenminister Wadephul zu dem Abkommen, das Israel und der Libanon unterschrieben haben. Sie wollen Frieden, allerdings wird es schwierig, wie verabredet, die vom Iran unterstützte Hisbollah-Miliz zu entwaffnen. Stichwort Iran: Der Iran und die USA haben sich trotz Waffenruhe wieder gegenseitig beschossen. Unglück in einem Biergarten in Steinberg im Vogtland. Hier ist ein meterlanger Ast eines Baumes abgebrochen und auf Gäste gestürzt. Daniel Bornberg berichtet.
3: Durch die Wucht des Astes wurden 10 Gäste verletzt, 4 von ihnen schwer. Das Unglück löste einen Großeinsatz von Feuerwehr und Rettungsdienst aus. Mehrere Notärzte und 12 Rettungswagen rückten mit Blaulicht an. Umliegende Krankenhäuser wurden informiert. Auch 2 Hubschrauber waren im Einsatz, um 2 der Schwerverletzten in Krankenhäuser zu fliegen.
1: Kap Verde hat's vorgemacht und steht in der K.O.-Runde der Weltmeisterschaft. Heute kann etwa der Kongo nachziehen. Ein Sieg gegen Usbekistan und das Weiterkommen ist sicher. Vor dem Spiel Österreich gegen Algerien munkelt so mancher über eine drohende Schande von Kansas City. Denn bei einem Unentschieden sind beide weiter. Radio PSR, neue Nachrichten, wieder in einer halben Stunde.
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4: Wenige Wolken sind unterwegs und es bleibt trocken. Dazu kühlt es in der Nacht runter auf 24 bis 18 Grad. Morgen kommt erstmal wieder viel Sonne durch. Später ziehen von Westen her mehr Wolken rein und vereinzelt sind Hitzegewitter drin. Zum Abend kann es auch mal kräftig werden. Die Höchstwerte liegen bei bis zu 41 Grad.
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4: Auf der B2 Gera Leipzig. Achtung, zwischen der A38, dem Kreuz Leipzig Süd und dem Goethesteig ist ein Falschfahrer unterwegs. Vorsicht in beiden Richtungen. Auf der B2 Gera Leipzig. Zwischen der A38, dem Kreuz Leipzig Süd und dem Goethesteig ist ein Falschfahrer unterwegs.

unterwegs. Vorsicht in beiden Richtungen. Auf der A14 Leipzig Richtung Halle steht zwischen dem Schkeuditzer Kreuz und Gröbers ein defektes Fahrzeug auf der rechten Spur und dem Standstreifen. Die Straße ist 89, ist zwischen Nieska und Heidehäuser wegen eines Waldbrandes in beiden Richtungen gesperrt. Und in Weißwasser ist die Heinrich-Heine-Straße zwischen Hoher Wald und Lutherstraße wegen Straßenschäden halbseitig gesperrt. Staus oder Blitzer einfach melden unter 0800 023 und 4x4.

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1: Kurz vor 12:30, ich bin Lisa Schwarzkopf. Deutschland brät in der Sommerhitze und der neue Temperaturrekord ist direkt wieder geknackt worden. 41,5 Grad warm war es laut vorläufigen Daten des DWD in Sachsen-Anhalt. Die offizielle Bestätigung, ob es tatsächlich ein neuer Temperaturrekord war, gibt's vermutlich erst nach dem Wochenende. Hat die Bundesregierung in Sachen Hitzeschutz versagt? Das wirft ihr zumindest der Hausärzteverband in den Funke-Zeitungen vor. Ein Kritikpunkt: Die Hausärzte kriegen es nicht vergütet, wenn sie ihre Patienten beraten, wie sie am besten mit solchen Temperaturen umgehen. In der Gorischheide ist ein Waldbrand ausgebrochen. Nach bisherigem Stand ist eine Fläche von mehr als 19 Hektar bei Zeithain betroffen. Rund 160 Feuerwehrleute sind im Einsatz. Auf dem ehemaligen Truppenübungsplatz liegt viel Altmunition. Schon im letzten Jahr hat es auf dem Gelände einen riesigen Flächenbrand gegeben. Kap Verde hat's vorgemacht und steht in der K.O.-Runde der Weltmeisterschaft. Heute kann etwa der Kongo nachziehen. Ein Sieg gegen Usbekistan und das Weiterkommen ist sicher. Vor dem Spiel Österreich gegen Algerien munkelt so mancher über eine drohende Schande von Kansas City. Denn bei einem Unentschieden sind beide weiter. Radio PSR, neue Nachrichten, wieder in einer halben Stunde.
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2: Meist ist es gerade noch klar und trocken, nur ein paar Wolken ziehen durch und die Temperaturen liegen aktuell zwischen 24 und 18 Grad. Heute gibt's dann wieder viel Sonne und es bleibt trocken, allerdings wird's brutal heiß, die Höchstwerte landen bei 37 bis 41 Grad. In den Bergen ist's etwas weniger heiß.
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2: Auf der B2 Gera Richtung Leipzig. Achtung, zwischen der A38, dem Kreuz Leipzig Süd und dem Goethesteig ist ein Falschfahrer unterwegs. Vorsicht in beiden Richtungen. Auf der B2 Gera Richtung Leipzig. Achtung, zwischen der A38, dem Kreuz Leipzig Süd und dem Goethesteig fährt ein Falschfahrer. Auf der A14 Leipzig Richtung Halle steht zwischen dem Schkeuditzer Kreuz und Gröbers ein defektes Fahrzeug auf der rechten Spur. Die Straße ist 89, ist zwischen Nieska und Heidehäuser wegen eines Waldbrandes in beiden Richtungen gesperrt. Und in Weißwasser ist die Heinrich-Heine-Straße zwischen Hoher Wald und Lutherstraße wegen Straßenschäden halbseitig gesperrt. Staus oder Blitzer einfach melden unter 0800 023 und 4x die 4.

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3: Kurz vor eins, ich bin Lisa Schwarzkopf. 41,5 Grad. Die sind laut vorläufigen Daten des Deutschen Wetterdienstes gestern in Sachsen-Anhalt gemessen worden. Der erst am Freitag aufgestellte Temperaturrekord ist damit direkt wieder gebrochen worden. Frühere Berechnungen des DWD hatten sogar vorhergesagt, dass die 42 Grad geknackt werden könnten. Die Wetterexperten rechnen auch heute mit keiner großen Entspannung. Es bleibt weiter sehr heiß. Der Schwerpunkt der Hitzewelle verschiebt sich demnach aber mehr und mehr nach Osten. Auch für Haustiere ist die aktuelle Hitzewelle eine extreme Belastung. Tierschützer empfehlen, immer genug Wasser zu geben. Sachsens Landestierschutzbeauftragte Carina Heinrich hat noch weitere Tipps, etwa fürs Gassigehen mit dem Hund.
4: Man sollte unbedingt vermeiden, dass man mit den Hunden dann zu dieser Zeit zu sehr spielt. So ein exzessives Spiel, starke Bewegung, auch Fahrradfahren mit dem Hund sollte man jetzt in diesen Tagen lieber vermeiden. Das sind alles Überanstrengungen, das tut den Tieren nicht gut.
3: Helfer aus Deutschland sind im Erdbebengebiet von Venezuela eingetroffen. Rund 50 Frauen und Männer des THW haben auch 4 Spürhunde dabei. Sie sollen helfen, Überlebende in den Trümmern zu finden. Von dem Doppelbeben sind laut den Vereinten Nationen fast 7 Millionen Menschen betroffen. Unterdessen hat Venezuela nach dem verheerenden Doppelerdbeben immer mehr Tote zu beklagen. Stand jetzt sind über 1400 Menschen bei der Naturkatastrophe westlich der Hauptstadt Caracas ums Leben gekommen. Mehr als 3000 wurden verletzt. Nach Zehntausenden wird immer noch gesucht. Letzter Spieltag heute in der WM-Gruppenphase. Lionel Messi darf auf der Bank Platz nehmen. Seine Argentinier sind schon Gruppensieger und setzen gegen Jordanien auf eine B11. Ein anderer Superstar muss dagegen heute noch liefern. Ronaldos Portugiesen brauchen für den Gruppensieg heute einen Sieg gegen Kolumbien. Radio PSR, neue Nachrichten wieder in einer halben Stunde.
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5: Meist ist es gerade noch klar und trocken, nur ein paar Wolken ziehen durch und die Temperaturen liegen aktuell zwischen 24 und 18 Grad. Heute gibt's dann wieder viel Sonne und es bleibt trocken, allerdings wird's brutal heiß, die Höchstwerte landen bei 37 bis 41 Grad. In den Bergen ist's etwas weniger heiß.
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5: Auf der A17 Prag Richtung Dresden. Vorsicht, in der Abfahrt Dresden-Prohlis steht ein kaputter LKW im Kurvenbereich. Die Straße zwischen Nieska und Heidehäuser ist wegen eines Waldbrandes in beiden Richtungen gesperrt. Und in Weißwasser ist die Heinrich-Heine-Straße zwischen Hoher Wald und Lutherstraße wegen Straßenschäden halbseitig gesperrt. Staus oder Blitzer einfach melden unter 0800 023 und 4x4.

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1: Shakira und Burna Boy.

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1: Kurz vor 2:30, ich bin Lisa Schwarzkopf. 41,5 Grad. Die sind laut vorläufigen Daten des Deutschen Wetterdienstes gestern in Sachsen-Anhalt gemessen worden. Der erst am Freitag aufgestellte Temperaturrekord ist damit direkt wieder gebrochen worden. Auch heute ist laut DWD keine große Entspannung in Sicht. Es bleibt weiter sehr heiß. Helfer aus Deutschland sind im Erdbebengebiet von Venezuela eingetroffen. Rund 50 Frauen und Männer des THW haben auch 4 Spürhunde dabei. Sie sollen helfen, Überlebende in den Trümmern zu finden. Von dem Doppelbeben sind laut den Vereinten Nationen fast 7 Millionen Menschen betroffen. In der Dresdner Innenstadt ist ein Fußgänger bei einem Unfall mit einer Straßenbahn ums Leben gekommen. Laut Polizei ging der 53-Jährige trotz roter Ampel an der Haltestelle Reichenbachstraße über die Straße und wurde von der Bahn erfasst. Weitere Menschen wurden nicht verletzt. Letzter Spieltag heute in der WM-Gruppenphase. Lionel Messi darf auf der Bank Platz nehmen. Seine Argentinier sind schon Gruppensieger und setzen gegen Jordanien auf eine B11. Ein anderer Superstar muss dagegen heute noch liefern. Ronaldos Portugiesen brauchen für den Gruppensieg heute einen Sieg gegen Kolumbien. Radio PSR, neue Nachrichten wieder in einer halben Stunde.
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2: Meist ist es gerade noch klar und trocken, nur ein paar Wolken ziehen durch und die Temperaturen liegen aktuell zwischen 24 und 18 Grad. Heute gibt's dann wieder viel Sonne und es bleibt trocken, allerdings wird's brutal heiß, die Höchstwerte landen bei 37 bis 41 Grad. In den Bergen ist's etwas weniger heiß.
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2: Auf der A17 Prag Richtung Dresden, bitte aufpassen, in der Abfahrt Dresden-Prohlis steht ein kaputter LKW im Kurvenbereich. Auf der B101 zwischen Freiberg und Annaberg-Buchholz gibt es zwischen Großschirmer und Klein-Waltersdorf in beiden Richtungen Straßenschäden. Die Straße zwischen Nieska und Heidehäuser ist wegen eines Waldbrandes in beiden Richtungen gesperrt. Und in Weißwasser ist die Heinrich-Heine-Straße zwischen Hoher Wald und Lutherstraße wegen Straßenschäden halbseitig gesperrt. Staus oder Blitzer einfach melden unter 0800 023 und 4x4.

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1: Jennifer Lopez und David Guetta. Save.

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1: Kurz vor zwei, ich bin Lisa Schwarzkopf. Die Hitzewelle hat in vielen Regionen neue Temperaturrekorde erreicht. Über 41 Grad, unter anderem in Sachsen-Anhalt. Aber erstmals seit Wetteraufzeichnungen auch über 30 Grad auf Helgoland. Der Mobilitätsforscher Andreas Knie sagte mit Blick auf die Zukunft im Ersten:
2: Das, wo wir uns aber darauf einstellen müssen, ist eben, dass wir mindestens 10, 15, sogar vielleicht 20 Tage im Jahr solche Hitzetage mit über 30 Grad und die sogar noch heißer werden, vor uns haben werden. Und dafür ist das, was wir an Infrastruktur haben, dafür ist unser Leben bisher überhaupt nicht angepasst gewesen.
1: Hitze in Sachsen. Die macht auch Haustieren zu schaffen. Tierschützer empfehlen, kühle Orte für die Tiere zu schaffen, etwa mit Kühlmatten oder feuchten Handtüchern. Außerdem sagte uns Sachsens Landestierschutzbeauftragte Carina Heinrich:
3: Vor allem auch immer darauf achten, dass die Tiere ausreichend frisches Wasser haben. Gegebenenfalls ruhig noch einen Napf mehr oder eine Trinkflasche reinhängen in die Käfige, dass dort wirklich sichergestellt ist, dass die Tiere genügend trinken können.
1: Nach der Katastrophe in Venezuela ist jetzt auch Afghanistan von einem Erdbeben erschüttert worden. Das Zentrum des Bebens lag im Nordosten des Landes. Die Auswirkungen waren aber bis in die Hauptstadt Kabul zu spüren. Erst letzten August waren über 2200 Menschen bei einem ähnlich starken Beben gestorben. Favorit England hat sich bei der Fußball-WM den Gruppensieg eingetütet. Trotz anfänglicher Schwierigkeiten ist der Knoten am Ende geplatzt. Die Three Lions setzten sich mit 2:0 gegen ein kämpferisches Panama durch und schicken die Mittelamerikaner damit nach Hause. Außerdem hat Kroatien Ghana mit 2:1 geschlagen. Beide sind in der K.O.-Runde. Radio PSR, neue Nachrichten wieder in einer halben Stunde.
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4: Meist ist es gerade noch klar und trocken, nur ein paar Wolken ziehen durch und die Temperaturen liegen aktuell zwischen 24 und 18 Grad. Heute gibt's dann wieder viel Sonne und es bleibt trocken, allerdings wird's brutal heiß, die Höchstwerte landen bei 37 bis 41 Grad. In den Bergen ist's etwas weniger heiß.
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4: Auf der A17 Prag Richtung Dresden. Achtung, in der Abfahrt Dresden-Prohlis steht ein kaputter LKW im Kurvenbereich. Die Straße zwischen Nieska und Heidehäuser ist wegen eines Waldbrandes in beiden Richtungen gesperrt. Und in Weißwasser ist die Heinrich-Heine-Straße zwischen Hoher Wald und Lutherstraße wegen Straßenschäden halbseitig gesperrt. Staus oder Blitzer einfach melden unter 0800 023 und 4x4.